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1: Es ist 2 Uhr, ich bin Hendrik Daum. Nach dem Erpressungsversuch gegen den Babykosthersteller Hipp hat die österreichische Polizei einen Verdächtigen festgenommen. Es handelt sich um einen 39 Jahre alten Mann, heißt es von der zuständigen Staatsanwaltschaft. Er soll 2 Millionen Euro in Kryptowährung von Hipp verlangt haben. Im April waren in Österreich, Tschechien und der Slowakei 5 manipulierte Babynahrungsgläser mit Rattengift entdeckt worden. Nach einem 6. Glas wird noch gesucht. Das deutsche Sortiment war nicht betroffen. Nach der Ankündigung von US-Präsident Trump, 5000 Soldaten aus Deutschland abzuziehen, bleibt Verteidigungsminister Pistorius gelassen. Die Präsenz amerikanischer Truppen liege im Interesse beider Seiten, betont Pistorius, so Tassovali berichtet.
2: Pistorius macht klar, Deutschland und die USA arbeiten militärisch weiter eng zusammen, etwa in Ramstein in Rheinland-Pfalz oder Grafenwöhr in Bayern. Dort geht es auch um Einsätze in Europa, Afrika und dem Nahen Osten. Gleichzeitig sieht Pistorius Europa stärker in der Pflicht. Die NATO müsse europäischer werden, sagt er. Heißt konkret, Europa soll mehr Verantwortung für die eigene Sicherheit übernehmen.
1: Die Mineralölkonzerne haben den Tankrabatt bis jetzt nicht komplett an die Autofahrer weitergegeben. Nach ADAC-Berechnungen sind die Preise um etwa 3 Cent weniger gesunken, als durch die Steuersenkung von 17 Cent möglich wären. Der Automobilclub sagt, der Ölpreis sei zuletzt auch deutlich gefallen. Dadurch gäbe es zusätzlichen Spielraum für Preissenkungen. Der FC Schalke 04 ist zurück in der Fußball-Bundesliga. Nach 3 Jahren in Liga 2 besiegelte ein 1:0 am Abend gegen Fortuna Düsseldorf den 5. Aufstieg in der Clubgeschichte der Königsblauen. 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
3: Es ist 3 Uhr, ich bin Hendrik Daum. Nach dem Erpressungsversuch gegen den Babykosthersteller Hipp hat die österreichische Polizei einen Verdächtigen festgenommen. Es handele sich um einen 39 Jahre alten Mann, heißt es von der zuständigen Staatsanwaltschaft. Er soll 2 Millionen Euro in Kryptowährung von Hipp verlangt haben. Im April waren in Österreich, Tschechien und der Slowakei 5 manipulierte Babynahrungsgläser mit Rattengift entdeckt worden. Nach einem 6. Glas wird noch gesucht. Das deutsche Sortiment war nicht betroffen. US-Präsident Trump hat angekündigt, die Zölle auf Autos und Lastwagen aus der EU ab der kommenden Woche auf 25% zu erhöhen. Die EU ihrerseits droht mit Gegenmaßnahmen. Der Verband der Automobilindustrie reagiert empört. Jan-Henner Reitze mit den Hintergründen.
4: Eigentlich hatten USA und EU nach schwierigen Verhandlungen einen Zollsatz von 15% vereinbart, unter anderem wegen des Streits um Grönland verzögert die EU aber die Umsetzung des Pakets. Setzt Trump seine neue höhere Zolldrohung um, würde das allein die deutsche Autoindustrie jährlich 2,5 Milliarden Euro zusätzlich kosten.
3: Die Mineralölkonzerne haben den Tankrabatt bis jetzt nicht komplett an die Autofahrer weitergegeben. Nach ADAC-Berechnungen sind die Preise um etwa 3 Cent weniger gesunken, als durch die Steuersenkung von 17 Cent möglich wären. Der Automobilclub sagt, der Ölpreis sei zuletzt auch deutlich gefallen. Dadurch gäbe es zusätzlichen Spielraum für Preissenkungen. Der FC Schalke 04 ist zurück in der Bundesliga. Nach 3 Jahren in Liga 2 besiegelte ein 1:0 am Abend gegen Fortuna Düsseldorf den 5. Aufstieg in der Clubgeschichte der Königsblauen. Und Formel 1, WM-Spitzenreiter Kimi Antonelli hat sich die Pole Position für das Rennen heute Abend in Miami gesichert. Der Italiener im Mercedes verwies Max Verstappen im Red Bull auf den 2. Platz. Für Antonelli ist es die 3. Pole in diesem Jahr hintereinander. Als 3. in den Grand Prix in Florida startet Ferrari-Pilot Charles Leclerc. 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
4: Es ist 4 Uhr. Ich bin Hendrik Daum. Nach dem Erpressungsversuch gegen den Babykosthersteller Hipp haben die Ermittler in Österreich jetzt einen Verdächtigen festgenommen. Es soll sich um einen 39-jährigen Mann handeln. Einzelheiten von Albert Otti.
5: In dem Fall geht es um ein Erpresserschreiben und um Babynahrung, die mit Rattengift verunreinigt wurde. Bislang sind insgesamt 5 solche Gläschen aufgetaucht, und zwar in Österreich, in der Slowakei und in Tschechien. Das deutsche Sortiment von Hipp war nicht betroffen. Mit der Festnahme ist die Sache aber noch nicht erledigt, denn die Ermittler suchen noch nach einem 6. Giftglas.
4: Der angekündigte Abzug von 5.000 US-Soldaten aus Deutschland stößt bei führenden Republikanern im US-Kongress auf Kritik. Die Vorsitzenden der Verteidigungsausschüsse von Senat und Repräsentantenhaus, Wicker und Rogers, zeigten sich in einer gemeinsamen Erklärung sehr besorgt. Sie warnen vor einem falschen Signal an Russland. Außerdem heißt es, habe Deutschland auf die US-Forderungen reagiert und seine Verteidigungsausgaben deutlich erhöht. Trump hat inzwischen erklärt, er wolle die Zahl der US-Soldaten in Deutschland sogar um weit mehr als 5.000 verringern. Die Mineralölkonzerne haben den Tankrabatt bis jetzt nicht komplett an die Autofahrer weitergegeben. Nach ADAC-Berechnungen sind die Preise um etwa 3 Cent weniger gesunken, als durch die Steuersenkung von 17 Cent möglich wären. Der FC Schalke 04 ist zurück in der Fußball-Bundesliga. Nach 3 Jahren in Liga 2 besiegelte ein 1:0 am Abend gegen Fortuna Düsseldorf den 5. Aufstieg in der Clubgeschichte der Königsblauen. Und Formel 1 WM-Spitzenreiter Kimi Antonelli hat sich die Pole Position für das Rennen heute Abend in Miami gesichert. Der Italiener im Mercedes verwies Max Verstappen im Red Bull auf den 2. Platz. Als 3. in den Grand Prix in Florida startet Ferrari-Pilot Charles Leclerc. 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
4: Es ist 5 Uhr, ich bin Hendrik Daum, einen schönen guten Morgen. Nach dem Erpressungsversuch gegen den Babykosthersteller Hipp hat die österreichische Polizei jetzt einen Verdächtigen festgenommen. Es handele sich um einen 39 Jahre alten Mann, heißt es von der zuständigen Staatsanwaltschaft. Er soll 2 Millionen Euro in Kryptowährung von Hipp verlangt haben. Im April waren in Österreich, Tschechien und der Slowakei 5 manipulierte Babynahrungsgläser mit Rattengift entdeckt worden. Nach einem 6. Glas wird noch gesucht. Das deutsche Sortiment war nicht betroffen. US-Präsident Trump hat angekündigt, die Zölle auf Autos und Lastwagen aus der EU bereits ab der kommenden Woche auf 25% zu erhöhen. Die EU ihrerseits droht mit Gegenmaßnahmen. Der Verband der Automobilindustrie reagiert empört. Jan-Henner Reitze mit den Hintergründen.
5: Eigentlich hatten USA und EU nach schwierigen Verhandlungen einen Zollsatz von 15% vereinbart, unter anderem wegen des Streits um Grönland verzögert die EU aber die Umsetzung des Pakets. Setzt Trump seine neue, höhere Zolldrohung um, würde das allein die deutsche Autoindustrie jährlich 2,5 Milliarden Euro zusätzlich kosten.
4: Der mehrfach gestrandete Buckelwal ist in der Nordsee freigelassen worden, aber nach wie vor ist unklar, ob ein Peilsender Daten zum Verbleib des Tieres sendet. Die Bild-Zeitung hatte berichtet, dass es sporadisch ein Signal gebe. Das hat das Rettungsteam aber nicht bestätigt. Der FC Schalke 04 ist zurück in der Fußball-Bundesliga. Nach 3 Jahren in Liga 2 besiegelte ein 1:0 am Abend gegen Düsseldorf den 5. Aufstieg in der Clubgeschichte der Königsblauen. Und Formel 1, WM-Spitzenreiter Kimi Antonelli hat sich die Pole-Position für das Rennen heute Abend in Miami gesichert. Der Italiener Mercedes verwies Max Verstappen im Red Bull auf den 2. Platz. Für Antonelli ist es die 3. Pole in diesem Jahr hintereinander. Als 3. in den Grand Prix in Florida startet Ferrari-Pilot Charles Leclerc. 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
1: Es ist 6 Uhr. Ich bin Angela Kress. Guten Morgen. Nach dem Erpressungsversuch gegen den Babykosthersteller Hipp haben die Ermittler in Österreich einen Verdächtigen festgenommen. Es soll sich um einen 39-jährigen Mann handeln. Einzelheiten von Albert Otti.
2: In dem Fall geht es um ein Erpresserschreiben und um Babynahrung, die mit Rattengift verunreinigt wurde. Bislang sind insgesamt 5 solche Gläschen aufgetaucht, und zwar in Österreich, in der Slowakei und in Tschechien. Das deutsche Sortiment von Hipp war nicht betroffen. Mit der Festnahme ist die Sache aber noch nicht erledigt, denn die Ermittler suchen noch nach einem 6. Giftglas.
1: Der angekündigte Abzug von 5.000 US-Soldaten aus Deutschland stößt auch bei führenden Republikanern auf scharfe Kritik. Die Vorsitzenden der Verteidigungsausschüsse von Senat und Repräsentantenhaus warnten vor einem falschen Signal an Russland. Außerdem habe Deutschland auf die US-Forderungen reagiert und seine Verteidigungsausgaben deutlich erhöht. US-Präsident Trump hat inzwischen erklärt, er wolle die Zahl der US-Soldaten in Deutschland sogar um weit mehr als 5.000 verringern. Eine große Mehrheit der Menschen in Deutschland lehnt mögliche Kürzungen bei den Leistungen der Pflegeversicherung ab, auch wenn damit Kosten gespart werden könnten. Laut einer Umfrage des Sozialverbands VdK finden fast 80% einen erschwerten Zugang zu Pflegegraden nicht akzeptabel. Auch die Senkung von Leistungen im Pflegegrad 1 stößt bei gut 70% auf Ablehnung. Der FC Schalke 04 ist nach 3 Jahren in Liga 2 zurück in der Bundesliga. Die Königsblauen machten mit einem 1:0 am Abend gegen Düsseldorf den Aufstieg perfekt. In der Bundesliga hat am Abend Leverkusen Leipzig mit 4:1 besiegt. Heute spielt ab 15.30 Uhr St. Pauli gegen Mainz, ab 17.30 Uhr Gladbach gegen Dortmund und ab 19.30 Uhr Freiburg gegen Wolfsburg. 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
4: Es ist 7 Uhr. Ich bin Angela Kress. Guten Morgen. Bio-Lebensmittel werden immer beliebter. Nach Branchenangaben hat das Geschäft zum Start ins Jahr weiter angezogen. Rund 5 Milliarden Euro Umsatz in den ersten 3 Monaten meldet der Bund Ökologische Lebensmittelwirtschaft, 6% mehr als im gleichen Zeitraum letztes Jahr. Vor allem im Plus sind Fleischersatzprodukte, Mehl und Süßigkeiten in Bioqualität. Im vergangenen Jahr hat es insgesamt weniger Straftaten an Bahnhöfen gegeben, aber mehr Angriffe auf Bahnbeschäftigte. Das ergab eine Auswertung des Interessenverbands Allianz pro Schiene. Ursula Winkler berichtet.
5: Dass die Bahnhöfe sicherer geworden sind, führt der Verband auf den Einsatz von Security-Leuten und Kameras zurück. Er lobt auch, dass inzwischen an einigen Bahnhöfen ein Alkoholverbot gilt. Sorge gibt es aber wegen der zuletzt fast 2700 Angriffe auf Mitarbeitende. Ein Anstieg um 11% in nur einem Jahr.
4: Mit Rattengift in Babynahrung hatte jemand versucht, den deutschen Babykosthersteller Hipp zu erpressen. Jetzt haben die Ermittler in Österreich einen Verdächtigen gefasst, einen 39-Jährigen. Details wurden nicht genannt. Gläschen mit Gift wurden den Angaben nach in Österreich, Tschechien und der Slowakei gefunden. In Österreich wird auch noch nach einem möglicherweise vergifteten Gläschen gesucht. Das deutsche Sortiment sei nicht betroffen gewesen. Schalke spielt kommende Saison erstklassig. Die Königsblauen machten am Abend in der 2. Fußball-Bundesliga mit einem 1:0 gegen Düsseldorf den Aufstieg vorzeitig perfekt. In der Bundesliga hat am Abend Leverkusen Leipzig mit 4:1 besiegt. Und in Miami hat Formel-1-Weltmeister Lando Norris im McLaren das Sprintrennen gewonnen. Der Grand Prix beginnt heute um 19 Uhr unserer Zeit. 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
5: Das Zentrum der Stadt Halle ist ihr riesiger Marktplatz. Er kommt einem nicht nur groß vor, sondern ist einer der größten Marktplätze in ganz Deutschland. 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Alle 15 Minuten erklingen in Halle die Uhrenglocken des Carillons und geben akustisch die Uhrzeit an.
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1: Es ist 8 Uhr. Ich bin Angela Kress. Guten Morgen. An Bahnhöfen gab es im vergangenen Jahr insgesamt weniger Straftaten, allerdings mehr Angriffe auf Bahnbeschäftigte. Das hat der Interessenverband Allianz pro Schiene mitgeteilt. Fast 2700 Angriffe auf Personal gab es demnach, ein Plus von 11% im Vergleich zum Jahr davor. Die Deutsche Bahn testet mittlerweile unter anderem teilweise die Zugbegleiter-Doppelbesetzung in Regionalzügen. Zum Beginn des Jahres sind in Deutschland mehr Batteriespeicher gebaut worden. Bei der in Betrieb genommenen Leistung gab es ein Plus von etwa 2/3 im ersten Quartal im Vergleich zum Vorjahreszeitraum. Wird zum Beispiel von Windrädern mehr Strom produziert, als gerade gebraucht wird, kann er für später gespeichert werden. Jan-Henne Reitze berichtet.
2: Die im ersten Quartal neu errichtete Speicherkapazität deckt rechnerisch den Bedarf von 3 Millionen Haushalten für einen Tag. Der Zuwachs ist auf große Anlagen zurückzuführen, bei kleinen Speichern in einzelnen Wohnhäusern stagnierten die Zahlen. Der Ausbau könnte gedämpft werden, wenn die Politik wie angekündigt wieder mehr auf Gaskraftwerke setzt.
1: Erst etwa 5.000, jetzt deutlich mehr als 5.000. US-Präsident Trump will wohl mehr US-Soldaten aus Deutschland abziehen als zunächst vom US-Verteidigungsminister angekündigt. Aber viele Details sind weiter unklar. Trump hatte auch mit höheren Zöllen für Autos und Lkw aus Europa gedroht. IFO-Präsident Fuest sprach in der Bild von erheblichen Risiken für die deutsche Wirtschaft. Der FC Schalke 04 ist nach 3 Jahren in Liga 2 zurück in der Bundesliga. Die Königsblauen machten mit einem 1:0 am Abend gegen Düsseldorf den Aufstieg perfekt. Partystimmung herrschte auch außerhalb der Arena, wo zehntausende Fans feierten. Der Verkehr in Gelsenkirchen kam zum Erliegen und die Straßenbahnen stellten den Betrieb ein. 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
3: Guten Morgen allerseits.
4: Ich bin müde, sehr sogar.
3: Ja, ich auch, aber wir machen trotzdem jetzt schon mal Verkehr schnell. A14 Vollsperrung Richtung Magdeburg, der Grund sind Bauarbeiten zwischen Halle Trotha und Löbejün. Eine Umleitung ist ab Halle Trotha über die U5 für Sie eingerichtet worden. Und es gibt eine defekte Bahnschranke in Aschersleben, Stadtsworter Höhe zwischen Seegraben und Oststraße. Fahren Sie hier bitte vorsichtig an diesen Bahnübergang heran. Die Störung wird wahrscheinlich erst morgen behoben. Es blitzt heute Morgen schon in Bernburg, Hallische Landstraße, in der dortigen Kleingartenanlage und auf der B100 Richtung Halle, kurz hinter der A14-Abfahrt Halle-Peißen. Haben Sie mehr? Gerne her. Melden Sie Staus und Blitzer wie immer kostenlos unter 08000 52 58 52.
5: 1, 2, los geht's.

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0: Stunde 1 im Radio Brocken. Gute Laune Sonntag mit Marc Angerstein. Ja.
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1: Ja, und damit herzlich willkommen allerseits zu dieser heiteren und durchaus beliebten Stegreif-Sendung. Ich freue mich, dass Sie auch heute wieder eingeschaltet haben und ich denke, Sie freuen sich auch, oder?
3: Ich weise diese Unterstellungen zurück. Unterstellungen sind ein journalistischer Trick. Diese dürften in der freiheitlich-demokratischen Grundordnung nicht vorkommen. Sie hätten mich anders befragen müssen. Jetzt frage ich mich, woher kommen Sie? Welche Institution sind Sie? Sind Sie ein privater Verein, der eine kleine Meinungsforschung zu einem Geschäft macht, um mich zum Anreiz zu bringen, etwas zu kaufen?
1: Mein Name ist Marc Angerstein von Radio Brocken und die beste Musik für Sachsen-Anhalt ist kostenlos.

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1: Hallo, Entschuldigung.
2: Ja, hallo.
1: Wie komme ich denn ins Naturkundemuseum?
2: Am besten, indem Sie sich ausstopfen lassen.

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3: Hallo, liebes Radio Brockenteam, die Antje aus Mansfeld. Ja, mein Wunsch von Eraser, Little Respect. Genau. Bis dahin, alles Gute. Euch beiden, ihr seid echt süß zusammen. Mua, ich hab es lieb.
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0: A Little Respect Eraser. Der erste von 20. Mhm. Der erste ausgeloste Musikwunsch des heutigen Radio Rock und Gute Laune Sonntages. Mit Christine aus meinem Team für Sachsen-Anhalt.
1: Guten Morgen.
0: Und mir. Und Antje aus Mansfeld, die sich das ja gerade gewünscht hat, sagte, wir beide sind süß, wir seien süß.
1: Oh, danke schön, ja, Antje.
0: Wir würden gut zusammen passen. Ne? Uns käme auch gut zu Pass, wenn Sie sich auch noch was wünschen würden. Mhm. Wir haben noch ein bisschen Platz in der Radiobox Gute Laune Sonntagswunschbox, wobei, ist auch ein bisschen vermessen. Ne? Ich meine, die ist sehr groß und es liegen auch schon ganz viele Wünsche drin.
1: Ja, nur genau.
0: Aber Ihrer fehlt noch.
1: Ja, ich freue mich auf Sie. 0345 20 44 300 können Sie anrufen oder auch WhatsAppen.
0: Genau, 0345 20 44 300. Wenn Sie WhatsAppen, dann am allerliebsten als
1: Sprachnachricht.
0: Christine liebt ja nicht nur mich, auch Sprachnachrichten. Sie können mailen an wunsche@radiobocken.de oder Sie schreiben mir einfach bei Instagram, was mich dazu führt, dass wir ja eigentlich auch noch sagen müssten, wir beide haben eigentlich richtig Schwein gehabt. Ne?
1: Oh,
0: es
1: ja.
0: Hätte ja auch gut sein können, dass wir heute hier gar nicht mehr stehen.
1: Oh ja, weil auf jeden
0: hatten,
1: Fall.
0: Wir hatten ja, vorgestern hatten wir ja hier Talente. Ja?
1: Talent, ah, richtige Talente.
0: Ich sage nur Joris zum Beispiel. Ja? Joris, diesen Sprachwissenschaftler, ja? Der hier, weiß ich nicht, was der alles hier, wie nennt man das, sezierte? Ja?
1: Ja.
0: Er hat ja jeden Satz von mir, hat er hier. Ist auch, also ist auch völlig.
1: Also wenn hier das Mikro aus war, da erstmal scharfe Kritik geübt.
0: Ja. Also es hätte auch gut sein können, dass Sie heute ganz andere Freitag war, falls Sie es nicht wissen, Freitag war ja einmal Moderator sein, moderiere statt oder mit Marc Angerschein. Und da waren wirklich Talente. Also Joris war nur einer von vielen. Hier, der Kleine, wie ist der Kleine?
1: Leon.
0: Leon hat ja, also wenn Sie Leon nochmal, Sie können die alle sehen. Wenn Sie, auch den Erdbeerkuchen können Sie sehen. Wenn Sie Leon nochmal sehen wollen. Leon hat hier das Wetterverkehr gemacht.
1: Ja.
0: War sein größter Wunsch. Einmal Wetterverkehr bei Radio Bocken. Hat er hier gemacht bei uns. Und können Sie sich noch anschauen, haben wir bei Instagram hochgeladen. Ne?
1: Nur genau.
0: Ja, ne, ja. Können Sie sich anschauen. Ja. Radio Bocken. Ja. Oh, ja. Ein Sender mit Pfiff, ne? Jetzt Shibuzi! Aber

0: sage mal die Stimme, Whitney Houston. I wanna dance with somebody. Und diese Frau hier, die kann singen.
1: Guten Morgen, guten Morgen, guten Morgen, Sonnenschein.

0: weck mich auf, ne? Also, und die Sonne kommt wirklich rein, sie haben jetzt schon Licht durchflutete Sonnenstrahlen, durchflutete Schlafzimmer, einmal vorausgesetzt, sie haben die Jalousien und die Gardinen beseitigt. 16 Grad jetzt gerade in Wittgendorf bei Zeit, 12 bei Gentin. Wir haben im Moment lockere Wolken über dem ganzen Land. Es ist also nicht ganz so sonnig, wie es gestern war. Wir haben jetzt schon Schleierwolken. Am Nachmittag werden das Quellwolken. Es wird trotzdem weitestgehend trocken bleiben. Nur so zwischen Altmark und Harz kann es vereinzelte Regenschauer geben. Und wir schwitzen heute bei schwülwarmen sommerlichen 30 Grad.
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0: A14 Vollsperrung Richtung Magdeburg. Der Grund sind Bauarbeiten zwischen Halle-Trotha und Lübbe-Jün. Eine Umleitung ist für Sie eingerichtet ab Halle-Trotha über die U5. Und in Aschersleben, Stadtfurter Höhe, Vorsicht bitte, da ist die Bahnschrankenanlage defekt zwischen Seegraben und Oststraße. Bitte überqueren Sie diesen Bahnübergang besonders vorsichtig. Die Störung

0: wird wahrscheinlich erst morgen beseitigt. Es blitzt im Moment in Bernburg, Hallische Landstraße, Kleingartenanlage und B100 Richtung Halle, kurz hinter der A14 Abfahrt Halle Peißen. Haben Sie mehr gerne her, melden auch Sie Staus und Blitzer wie immer kostenlos unter 08000 52 58 52.
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1: Ja, bei diesen Temperaturen haben wir heute natürlich Fruchtbuttermilch dabei. Der ganze Kühlschrank heute hier ist voller Fruchtbuttermilch. Aber wir wollen erstmal was Richtiges essen, ne? Sonst kriegen wir nämlich Dünnpfiff davon. Und Sie können mit uns gemeinsam frühstücken, wenn Sie denn wollen. Dazu müssen Sie jetzt nur anrufen und ein Radiobrocken Gute Laune Sonntagskaffeepaket samt Tasse gewinnen. 0345 20 44 300. 0345 20 44 300. 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

0: diesen wirklichen radiobacken Kult 80er von Fergal Sharkey. Gleich wieder ein aktueller Hit von Ed Sheeran. Und Sie können sich jetzt schon freuen, wenn Sie wollen, auf den nächsten ausgelosten Musikwunsch. Da weiß ich aber noch nicht, was Sie erwartet, weil Christine aus meinem Team für Sachsen-Anhalt hat noch nicht in die große Radiobrocken-Wunschbox gegriffen. Es ist jetzt genau 8.40 Uhr. In 20 Minuten ist es 9. 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Jetzt mit der Elke aus Köthen. Guten Morgen.
1: Guten Morgen, Marc.
0: Bist du wach? Bist du fit?
1: Ich möchte gerne mit dir frühstücken.
0: Frühstücken möchtest du schon? Ja, Mensch. Also du gehörst zu denen, die schon morgens um die Zeit was essen können, ja?
1: Ja, ich bin schon seit um 5 wach.
0: Seit 5? Es ist Sonntag, das weißt du schon, ja?
1: Ja, mhm. Ja, das weiß ich.
0: Ja? Warum bist du denn so um 5 aufgestanden?
1: Ich konnte nicht mehr schlafen.
0: Und das Wetter ist so geil, ne? Ja, ne? Das Wetter ist geil. Ja, es ist ruckizucki hell morgens, nicht? Das ist so. Und dann ist man auch schon hell wach tatsächlich. Jetzt kommt es auch an, ob du wirklich schon hell wach bist, weil du musst jetzt genau aufpassen, ne? Ich zähle jetzt mal auf, was wir jetzt am Frühstück zusammengetragen haben. Und Elke, wenn dir auffällt, was uns zu einem guten Frühstück fehlt, du weißt, irgendwas fehlt ja immer hier, ne? Dann, aber auch nur dann, ne? Kriegst du von uns die Radiobrocken-Tasse samt Inhalt, nämlich das Radiobrocken-Gute-Laune-Sonntags-Kaffeepaket. Alles klar?
1: Okay, alles klar.
0: So machen wir das so. Es fehlt heute auf jeden Fall.
2: Schweinebauch. Ich hab nen Schweinebauch.
0: Ja, du ja, wir nicht.
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0: Dafür haben wir heute Eiersalat. Und ich habe schon gesagt, wir haben heute Fruchtbuttermilch. Wir haben Toastbrot. Wir haben auch einen Toaster. Christine bringt immer ihren Toaster von zu Hause mit. Ich glaube, hat das Funkhaus eigentlich einen eigenen Toaster? Nee. Also Christine bringt immer ihren eigenen Toaster mit, ja, damit wir auch mal Toast essen können. Wir haben Butter, wir haben heute roten Heringssalat, wir haben Rindersalami, wir haben Corned Beef aus der Dose, wir haben Honig, wir haben Erdbeermarmelade, Aprikosenmarmelade, Nuss-Nougat-Creme und ganz wichtig für mich, Pflaumenmus stückig. Ich liebe ja Pflaumenmus stückig. Hatten wir so lange nicht. Wir haben eine kleine Dose Fisch hier. Was ist da? Halt mal hoch kurz, bitte. Das ist der Heringsfilet in Tomatensauce. Dann haben wir Vollkornbrot in Scheiben. Wir haben 5 Bananen. Wir haben 4 Äpfel. Wir haben ein Stück Gouda-Käse und ein Becher Kochkäse. Da gehe ich aber überhaupt nicht ran. So. Aber hier. Irgendwas fehlt hier, du.
1: Ich würde gerne eine Melone essen.
0: Melone? Ja, Mensch, jetzt geht
4: gewonnen!
0: Ja. Und Kaffee hätte ich auch gerne mal. Christine, ich hätte auch gerne endlich mal einen Kaffee. Ja?
1: Nee.
0: Haben wir nämlich auch noch nicht.
1: Genau.
0: Ja.
1: Der fehlt auch.
0: Und Orangensaft haben wir heute auch nicht. Sonst haben wir manchmal Orangensaft im Tetrapack und alles nicht da heute. Also, die Melone hat ja den Gewinn gebracht und jetzt wird weiter mit der Sonne gelacht.
1: Genau.
0: Schüttel rein. Von Angerschein muss auch mal sein.
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1: Ja, Wunschhit Nummer 2 und Christine aus meinem Team für Sachsen-Anhalt ist auch wieder dabei. Sie lost sie aus, sie nimmt sie auch an. Am besten rufen sie an und sie geht ans Telefon ran.
2: 0345 20 44 300.
1: Ach, was mache ich hier für Schüttelreime? 0345 20 44 300. Nee. Einfach anrufen.
2: Oder WhatsApp. Am allerliebsten habe ich da Sprachnachrichten.
1: Sie können weiterhin mailen an wunschhit@radiobrocken.de oder Sie schreiben mir einfach bei Instagram. Dann sind Sie vielleicht auch mal dran, wie die Frau aus Brena.
2: Dorenje
1: aus Brena.
2: Hat hier bei Instagram geschrieben, sie grüßt Frank aus Mall mit Tina Turner, When the Heartache is Over.
1: Oh!

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12: Im Poppauer Park. Poppau ist auch bekannt als Mittelpunkt der Welt. Dort im Park in Poppau blühen aktuell die Krokusse tausendfach wie jeden Frühling und dort ist auf jeden Fall der Frühling in Sachsen-Anhalt am schönsten momentan.
13: Ja, jetzt wollen wir alle schnell nach Poppau, ne?
14: Lass mal kurz überlegen.
13: Ja.
14: Nochmal gerechnet. Nein.
13: Nein, doch nicht. 18 Grad in Weißenfels, das ist auch schön. Hohenwulsch bei Bismarck, 19 Grad. Überall schön, ne? 30 Grad heute maximal, ne? Nicht ganz so sonnig wie gestern, aber schön, ne? Schön. Gehen Sie mal raus, ne?
15: Wenn wir nicht hetzen wollen, müssen wir jetzt das Haus verlassen.
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16: Es ist 9 Uhr, ich bin Angela Kress. Guten Morgen. In der Pflegeversicherung droht eine Milliardenlücke. Trotzdem lehnt eine große Mehrheit der Bevölkerung mögliche Leistungskürzungen ab. Rund 70% sagten in einer Umfrage für den Sozialverband VdK, dass es nicht akzeptabel wäre, wenn die Leistungen in Pflegegrad 1 gesenkt würden. Gesundheitsministerin Waken hatte angekündigt, Leistungen kritisch zu prüfen. Der VdK befürchtet unter anderem Kürzungen bei Pflegehilfsmitteln. Im vergangenen Jahr hat es insgesamt weniger Straftaten an Bahnhöfen gegeben, aber mehr Angriffe auf Bahnbeschäftigte. Das ergab eine Auswertung des Interessenverbands Allianz pro Schiene. Ursula Winkler berichtet.
17: Dass die Bahnhöfe sicherer geworden sind, führt der Verband auf den Einsatz von Security-Leuten und Kameras zurück. Er lobt auch, dass inzwischen an einigen Bahnhöfen ein Alkoholverbot gilt. Sorge gibt es aber wegen der zuletzt fast 2700 Angriffe auf Mitarbeitende. Ein Anstieg um 11% in nur einem Jahr.
16: Bio-Lebensmittel werden immer beliebter. Nach Branchenangaben hat das Geschäft zum Start ins Jahr weiter angezogen. Rund 5 Milliarden Euro Umsatz in den ersten 3 Monaten meldet der Bund Ökologische Lebensmittelwirtschaft. 6% mehr als im gleichen Zeitraum letztes Jahr. Vor allem im Plus sind Fleischersatzprodukte, Mehl und Süßigkeiten in Bio-Qualität. Rio im Shakira-Fieber. Mit einem Gratiskonzert hat die kolumbianische Sängerin am Copacabana-Strand ihre Fans begeistert. Die Veranstalter erwarteten mehr als 2 Millionen Menschen. Die Verwaltung der brasilianischen Metropole holt seit einigen Jahren internationale Stars in die Metropole. 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
13: A14 Vollsperrung Richtung Magdeburg zwischen Halle Trotha und Lübbejün. Der Grund sind Bauarbeiten. Es gibt eine Umleitung ab Halle Trotha über die U5. Und in Aschersleben, Schatzroter Höhe, ist die Bahnschrankenanlage defekt zwischen Seegraben und Oststraße. Bitte überqueren Sie diesen Bahnübergang besonders vorsichtig. Die Störung wird erst morgen repariert. Es blitzt auf der A9 Richtung Berlin in Höhe der Raststätte-Köckern und auf der B100 Richtung Halle kurz hinter der A14 Abfahrt Halle Peißen. Und haben Sie mehr, dann immer gerne her. Melden auch Sie Staus und Blitzer wie immer kostenlos unter 08000 52 58 52. Und jetzt singen wir!
0: Nicht so laut, die Nachbarn gucken schon.
13: Ja, ja.
10: Jetzt kommt Maki, kommt
18: einen kleinen Stimmungstest. Wie ist die Stimmung hier? Zicke-Zacke?
19: Schlecht.
13: Ja, das ändern wir jetzt. Warte mal, das ändern wir jetzt.
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20: Die Stimmung in Deutschland gilt ja als gemischt. Wie ist Ihre Stimmung?
21: Also gerade voll gut. Bei Gott sogar. Aber ich komme gerade vom Feiern. Also ich voll gut.
20: Ja.
21: Aber
20: ja.
21: Deutschland, ja, ne? Gibt ein paar Leute, die einfach ein bisschen verbittert sind.
22: Ja. Halt dein Maul.
13: Ja,
22: Entschuldigung. Also. Oh, halt dein Maul.
13: Gut, dann spielen wir lieber die beste Musik für Sachsen-Anhalt. Ja, also, Entschuldigung.

0: Hey Baby Jane, welche Erinnerungen hast du denn an Take That?
1: Meine Jugend vor allem. Ja, also ich glaube, da war ich 16 oder so.
2: Ich komme aus der Zeit, da konnte man da nicht dran vorbeikommen.
1: Dieses Gelassene. Die Jugend, die Freiheit, das Unbeschwerte. Whatever.

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0: Ich kann zaubern, das wissen die wenigsten. Abracadabra! Dreimal schwarzer Kater! Und schon ist der nächste ausgeloste Wunschhit da!
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0: Take that, ne? Also Christine aus meinem Team für Sachsen-Anhalt guckt schon die ganze Zeit, ne? Wie sie an die Tickets kommt für Take That in Manchester. Morgen früh einschalten. 7:10
2: Uhr. Ne? Weißt du Bescheid, ne?
0: Wenn Sie Ihren Musikwunsch im Radio hören wollen, ne? Das kann auch Take That sein, dann einfach mal schnell anrufen.
2: 0345 20 44 300.
0: Sie können auch WhatsAppen.
2: 0345 20 44 300.
0: Am allerliebsten als Sprachnachricht. Sie können mailen an wunschhit@radiobrocken.de oder Sie schreiben mir einfach bei Instagram.
2: Hallo Marc, hier ist Tina aus Gommern. Ich hätte gern ein Wunschlied von Lady Gaga, Abracadabra.
0: Ach. Wollten die noch jemanden grüßen?
2: Nö, wünscht dir einen schönen Sonntag.
0: Ach so.

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1: 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Widder.
5: Ob Kritik oder Lob, heute nehmen Sie alles sehr ernst.
1: Stier.
5: Ihr berufliches Umfeld zeigt sich jetzt kreativer und menschlicher.
1: Zwillinge.
5: Sie sind unser Glücksständchen des Tages. Mit viel Ausdauer und Professionalität überzeugen Sie heute sogar die Konkurrenz.
1: Krebs.
5: Verzetteln Sie sich nicht, indem Sie vieles anfangen, aber nur wenig zu Ende bringen.
1: Löwe.
5: Nehmen Sie Ihre Arbeit heute nicht auf die leichte Schulter.
1: Jungfrau.
5: Heute ist es wichtig, Durchhaltevermögen zu beweisen.
1: Waage.
5: Sie brauchen heute mal etwas Abstand. Ihr Partner hat aber Verständnis dafür.
1: Skorpion.
5: Sie naschen gern. Mit mehr Bewegung als Ausgleich ist das aber überhaupt kein Problem.
1: Schütze.
5: Der Mond könnte Sie heute innerlich aufwühlen.
1: Steinbock.
5: Spontanen Anfragen oder Planänderungen sind Sie heute gut gewachsen.
1: Wassermann.
5: Meiden Sie heute Situationen, die Sie nervös machen.
1: Fische.
5: Sie sind heute ein richtiger Familienmensch.
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8: Es ist 9.33 Uhr, 3:03. Schönen guten Morgen allerseits. Das ist ein Wahnsinns-Frühlingstag. Nicht so wahnsinnig wie gestern, aber wahnsinnig warm. 30 Grad heute. Ja, es gibt ein paar mehr Wolken als gestern. Die Regenwahrscheinlichkeit, insbesondere am Nachmittag, ist zwar gering, aber sie besteht. Zwischen Altmark und Harz kann es vereinzelte, versprengte, lokal begrenzte Regenscheuerchen geben. Hedstedt meldet gerade 20 Grad, Bärentoren. Das ist bei Zerbst. In Bärentoren haben wir eine Wetterstation in Zerbst. Die meldet 19 Grad. Wenn Sie Temperaturen im Radio hören, wissen Sie, ne? Das ist immer Schattenseits in 1 Meter Bodenhöhe gemessen. Also vergleichen Sie das jetzt nicht mit Ihrem in der Sonne hängenden Thermometer. Morgen zeigt es sowieso weniger an. Ja? 26 Grad morgen maximal. Geht freundlich los. Morgen mehr Wolken, noch mehr Wolken, am meisten Wolken, am Abend vereinzelt Regen, örtlich sogar Gewitter. Dienstag und Mittwoch ist es dann durchwachsen. Es wird tendenziell wieder kühler. Die Temperaturen sacken richtig ab. Mittwoch zur Wochenmitte erwarten wir nur noch 12 Grad. Aber im Moment, ne? Davon lasst ihr euch nicht unterkriegen. Im Moment lacht sie. Die Sonne, sie scheint.
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1: Und dann gibt's ja die, die schon unterwegs sind, nicht nur mit dem Fahrrad, auch mit dem Auto. Und die stellen gerade fest, die A14 ist gesperrt Richtung Magdeburg. Der Grund sind Bauarbeiten zwischen Halle-Trotha und Löbejün. Eine Umleitung ab Halle-Trotha über die U5 wurde für sie ganz souverän eingerichtet. Zwischen Seegraben und Oststraße in Aschersleben, Stadtroter Höhe, ist die Bahnschrankenanlage defekt. Bitte überqueren Sie diesen Bahnübergang besonders vorsichtig. Die Störung wird sehr wahrscheinlich erst morgen repariert. Und es blitzt. A2 beidseitig zwischen Allerengersleben und dem Rastplatz Lorkberg. A9 Richtung Berlin in Höhe Darrestädte-Köckern. A36 Richtung Braunschweig in Höhe Wernigerode-Nord. Vorsicht, das ist die Baustelleneinfahrt. Nicht? Da steht seit 4 Wochen ein Blitzeranhänger. Da dürfen Sie 60 fahren. Und B100 Richtung Halle, kurz nach der A14 Abfahrt Halle Peißen auch. Haben Sie mehr gerne her. Melden Sie Staus und Blitzer wie immer kostenlos unter 08000 52 58 52.
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1: Yep. Am kommenden Freitag gibt es ein Basketballspiel des Centenics MBC. Die treffen dann auf die Bamberg Baskets in der Stadthalle in Weißenfels. Also Sie wissen, die Wölfe gehen wieder auf Korbjagd und Sie können dabei sein, wenn Sie wissen, was das hier für ein ominöses Geräusch ist.
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1: Achtung! Das ist nicht einfach, wenn Sie mich fragen. Fragen Sie ruhig. Ich bin hier sowas Ähnliches wie der Moderator. Ich bin ja nicht sportlich, ne? Also ich habe so einen Schweinebauch.
4: Schweinebauch.
1: Ja, es ist...
4: Ich hab einen Schweinebauch.
1: Ja, richtig. Also wir hören das Geräusch nochmal ganz kurz. Achtung! So, und wenn Sie irgendeinen Hauch einer Idee, einen Schimmer einer Idee haben, was das sein kann, dann rufen Sie jetzt an und dann kriegen Sie 2 Tickets für Basketball am nächsten Freitag in Weißenfels. Centenics MBC gegen Bamberg Baskets. Hier ist die Nummer. 0345 20 44 300. 0345 20 44 300.

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Der gute Laune Sonntag um 9:40 Uhr. Es ist 20 Minuten vor 10.

0: Telefon haben wir Heiko. Heiko aus Ermsleben. Guten Morgen, lieber Heiko.
1: Guten Morgen.
0: Mensch, genießt du schon das schöne Wetter heute oder was ist los?
1: Ja, also im Moment noch nicht, aber gleich geht's an den See, würde ich sagen.
0: An den See?
1: Ja.
0: Du nimmst uns natürlich mit. Uns und die beste Musik für Sachsen-Anhalt, ne?
1: Ja.
0: Gleich bei uns die Sparks. Doch. Die Sparks und danach, ich weiß noch nicht was, danach den nächsten ausgelosten Wunschhit. Nimmst du mit an den See. Und du nimmst noch Tickets mit vielleicht für Basketball. Synthetics MBC gegen Bamberg Baskets am kommenden Freitag. Also, du musst natürlich wissen, was das hier ist.
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0: Ich sage dir, es ist nicht ganz einfach. Ne? Also, wir hören es uns nochmal an. Bitte,
1: ja.
0: Konzentrier dich. Bitte. Oh. Heiko, also.
1: Das ist nicht ganz einfach.
0: Nee.
1: Aber ich vermute mal, das ist ein Basketball, der auf dem Sporthallenboden springt.
0: Ein Basketball, der auf den Sporthallenboden springt.
1: Ja.
0: Da muss man erstmal drauf kommen, ne? Also. Und du hast es recht.
3: Gewonnen!
0: Yeah. Alles Liebe, viel Spaß am See!
1: Super, danke!
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3: Ja, hallo, hier ist die Diana aus Wolmerstedt. Ich wünsche mir von Kate Bush Running Up That Hill. Das ist so mein Krankheitslied. Das hilft mir ja eigentlich in jeder Lage. Und dann grüße ich noch meinen Mann, den Heino.
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0: 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Mit Christoph Tekart.
1: Diakonenbistum Magdeburg. Stellenausschreibung. Gesucht wird ein guter Hirte. Aufgabenbeschreibung. Menschen begleiten. Nicht nur die Starken, sondern besonders die, die sich verlaufen haben. Aufpassen, zuhören, da sein. Auch dann, wenn es unbequem wird. Auch dann, wenn andere längst aufgegeben haben. Anforderungen? Geduld, ein offenes Ohr, ein waches Herz, die Fähigkeit, nicht nur die Masse zu sehen, sondern den einzelnen Menschen. Arbeitszeiten? Unregelmäßig, nachts, wenn Angst da ist und immer dann, wenn jemand ruft. Besondere Herausforderungen? Nicht davonlaufen, wenn es schwierig wird. Nicht wegsehen, wenn jemand verloren geht, sondern bleiben, suchen, finden. In der Bibel sagt Jesus, ich bin der gute Hirte. Und er meint damit keinen Beruf, sondern eine Haltung. Vielleicht ist das die eigentliche Pointe dieser Stellenausschreibung. Sie richtet sich nicht an einige wenige, sondern an uns alle. Wo bin ich heute ein guter Hirte? Für wen habe ich Zeit? Wen lasse ich nicht allein? Denn manchmal beginnt das Gute ganz klein mit einem Anruf, einem Zuhören, einem Ich bin da.
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0: Also, wir müssen ja auch mal den Tatsachen ins Ohr, also ins Auge sehen. Denn Sie brauchen mich heute gar nicht. Das ist ja schon gute Laune Wetter. Ja, da brauchen Sie gar kein gute Laune Radio. Es ist, wir haben jetzt 21 Grad schon in Welle bei Stendal, 21 Grad in Halle, 30 Grad peilen wir heute an. Es gibt zwar ein paar Wolken, aber es ist weitestgehend trocken. Am Nachmittag kann es hier oder da zwischen Altbach und Harz, kann es vereinzelte Regenschauer geben. Und morgen geht's auch freundlich los, aber dann Bewölkungszunahme. Morgen Abend dann Regen, endlich, die Natur freut sich, teilweise durchsetzt mit Gewittern. Morgen Tageshöchstwerte um 26 Grad. Dienstag und Mittwoch durchwachsen, immer mal wieder Regen. Und dann geht's temperaturmäßig zurück in den Keller. Temperaturen zur Wochenmitte nur noch so um die 12 Grad.
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3: Es ist 10 Uhr. Ich bin Angela Kress. Guten Tag. Viele setzen beim Lebensmitteleinkauf weiter auf Bio, trotz steigender Preise. Wie aus Daten des Bundesökologische Lebensmittelwirtschaft hervorgeht, stieg der Umsatz mit Bio-Lebensmitteln im ersten Quartal dieses Jahres im Vergleich zu 2025 um 6% auf mehr als 4,9 Milliarden Euro. Diana Kramer berichtet.
4: Bio bleibt damit auch in Krisenzeiten eine Wachstumsbranche, heißt es vom Verband, denn Biolandwirte tangiere die aktuelle Preisexplosion bei Düngemitteln nicht. Besonders bei Fleischersatzprodukten, Mehl, Süßwaren, Eis und Tiefkühlkost stieg der Umsatz, bei Butter, Brot oder Kartoffeln ging er dagegen zurück.
3: Reicht der Freiwillige Wehrdienst, um die Bundeswehr zu stärken? Militärbischof Overbeck ist skeptisch. Er ist für eine schnelle Wiedereinführung der Wehrpflicht. Die Situation sei zu gefährlich, um lange zu warten. Das Bundesverteidigungsministerium hatte Mitte April eine Gesamtstärke des aktiven militärischen Personals von rund 185.000 Soldatinnen und Soldaten gemeldet, rund 3.000 mehr als ein Jahr zuvor. Der Iran hat einen neuen Vorschlag für ein Ende des Kriegs gemacht. US-Präsident Trump will ihn sich ansehen, ist aber wenig optimistisch. Unterdessen genehmigte das US-Außenministerium milliardenschwere Waffenlieferungen unter anderem an Bahrain und Israel. Per Notfallbeschluss ohne Zustimmung des Kongresses. Der Iran habe unter anderem Raketen in deren Richtung abgefeuert, hieß es. Knapp ein Jahr ist die schwarz-rote Bundesregierung im Amt. Eine Mehrheit der Bundesbürger rechnet aber nicht damit, dass sie bis zum Ende der Wahlperiode 2029 durchhalten wird. In einer Umfrage für die Bild am Sonntag sagten das rund 60% der Befragten. Rund 3/4 sagten außerdem, dass sie mit der Arbeit der Bundesregierung unzufrieden sind. 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
0: Vollsperrung der A14 Richtung Magdeburg. Der Grund sind Bauarbeiten zwischen Halle Trotha und Lübbejün. Eine Umleitung ist ab Halle Trotha eingerichtet. Sie führt sie über die U5. Und wir haben in Aschersleben, Stadtroter Höhe, zwischen Seegraben und Oststraße eine defekte Bahnschrankenanlage. Bitte überqueren Sie diese Bahnanlage besonders vorsichtig. Die Störung wird nämlich voraussichtlich erst morgen behoben. Es blitzt im Moment auf der A2 beidseitig zwischen Allerengersleben und dem Rastplatz Lorkberg. A9 Richtung Berlin an der Raststätte Köckern und A36 Richtung Braunschweig in Höhe Wernigerode Nord. Haben Sie mehr, gerne her, melden auch Sie Staus und Blitzer wie immer kostenlos unter 08000 52 58 52. Gute Fahrt und gute Laune.

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3: Nee.
4: Bin da nicht so für. 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
3: Nee.

0: Und hier ist der Heiko aus Magdeburg. Ich grüße alle, die jetzt schon lecker frühstücken. Nam, nam, nam, nam.
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0: Unforgettable. Ja, Robin Schulz um 10.15 Uhr. Oh ja, schon wieder Viertel elf. Schon wieder eine Viertelstunde rum dieser Stunde, ne?
1: Die Viertelstunde hat uns gereicht. Wiederschön.
2: Guten Morgen, guten Morgen, guten Morgen, Sonnenschein.

0: Guten Morgen, Marc und Christine. Hier ist Regine aus Staßfurt. Euer toller Morgengruß heute früh, ich glaube von Nana Muscuri, den schicke ich euch heute in einer Woche aus Şolakli in der Türkei.
1: Woher?
0: Weil dort, wenn dieses Tagesprogramm beginnt, immer dieser Titel abgespielt wird. In voller Länge. Das hallt über das ganze Hotelgelände und es ist einfach immer so eine schöne Sache, wo alle mitmachen, mitklatschen und da werde ich an euch denken und euch dann von dort aus Grüße schicken. Ja. Habt heute alle einen schönen Tag.
1: Ja. Take-Z-Fans können auch mitklatschen und vor allen Dingen mitsingen. Nicht von dort, sondern in Manchester.
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0: Mikro ist schon wieder an. Ja, John Farnham. The Voice. You're the Voice. Christina aus meinem Team für Sachsen ist die Wunsch-It-Voice.
1: Mhm, ja, genau.
0: Und die Glücksfee und die Telefonistin, alles in einer Person.
1: Ui, ne? Ja.
0: Ja. Bevor wir den nächsten ausgelosten Musikwunsch zelebrieren, möchte ich noch mal ganz kurz, hier bei Instagram hat mir Giovanni von Eiscafé Martini jetzt genau vor einer Stunde, da haben wir Neck gespielt, ja, hat er mir hier bei Instagram...
2: Grazie, Marc.
0: Ja,
2: Neck.
0: Ja, Neck.
2: Laura Nonce.
0: Ja, hat er geschickt.
2: Bellissimo.
0: Ja, mhm.
2: Vanilleeis. Mm.
0: Ah, lecker.
2: Mhm. Ich hoffe, wir sehen uns später.
0: Ja.
2: Einen schönen Sonntag.
0: Ja, natürlich.
2: Und alle im Radio.
0: Ja.
2: Ciao, ciao.
0: Ciao, ciao.
1: Ciao, ciao.
0: Ciao, ciao. Hey, Giovanni, hey, che Situation, hey? Natürlich sehen wir uns später. Hey, hol ich Vanilleeis. Eis, Eis, Musikwunsch. Bam, bam, badam, bam. Eis, Eis, Musikwunsch. Bam.

0: ist der nächste ausgeloste Musikwunsch?
1: Na genau, Jessie und Claudia aus Schönebeck haben sich das bei dir bei Instagram gewünscht. Und sie grüßen damit Philipp und Kelvin.
0: Das ist wirklich gute Laune Musik.
1: Gute Laune.
0: Ja. 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
1: Hier ist sie, die Radiobrocken Wunsch-Hit-Hotline von Angerstein.
2: 0345 20 44 300.
1: Genau, jetzt einfach anrufen bei Christine aus meinem Team für Sachsen-Anhalt oder sie WhatsAppen ihr.
2: 0345 20 44 300.
1: Sie liebt Sprachnachrichten.
2: Oh, liebe ich wirklich.
1: Mails liest sie unter wunschhit@radiobrocken.de oder
2: sie schreiben einfach Marc bei Instagram.

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0: 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Also wir schicken Sie heute zum Boxen.
1: Wahnsinn.
0: Ja, die Elke aus Köthen hat heute Morgen schon ein Radio Brocken Gute Laune Sonntags Kaffeepaket eingesackt. Aber wir haben noch eins. Heute Nachmittag werden wir nochmal gemeinsam Kaffee trinken. Und ja, die berühmt-berüchtigte Radio Brocken Tasse in Blau ist auch mit drin.
1: Irre.
0: Ja, das ist wirklich irre. Wir haben heute Gutscheine für Eat the World. 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
1: Super.
0: Ja, wir präsentieren die P30 Tanznacht in Halle. 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Da ist richtig Action. Und Tickets gibt es nachher hier bei mir.
1: Klasse.
0: Und wir haben vorhin schon ein, ich sag mal, ominöses Geräusch zu Gehör gebracht, nicht? Heiko aus Ermsleben hat es erkannt und hat sich damit auch gleich Basketball-Tickets gesichert. Denn am Freitag trifft Centenix MBC auf die Bamberg Baskets. Und auch dafür gibt es nachher in dieser Sendung noch einmal Tickets hier in dieser heiteren und durchaus beliebten Stegall-Sendung.
1: Tierisch.
0: Das Ganze moderiert von mir. Ich habe...
2: Schweinebauch.
0: Bitte?
2: Ich habe einen Schweinebauch.
0: Ja.
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0: Schweinegeiles Wetter heute bei Temperaturen bis zu 30 Grad. Es kann heute Nachmittag am Abend vereinzelt regnen zwischen Altmark und Harz. Morgen Abend regnet es verbreiteter. Örtlich gibt es sogar Gewitter. Morgen die Tageshöchstwerte 26 Grad. Und dann gehen die Temperaturen in den Keller. Zur Wochenmitte haben wir nur noch 12 Grad.
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0: Vollsperrung der A14 und zwar zwischen

0: Halle-Trotha und Lübbejün Richtung Magdeburg ist das. Der Grund sind Bauarbeiten. Für sie wurde allerdings ganz souverän eine Umleitung eingerichtet und die führt sie über die U5 ab Halle-Trotha. Und wir haben eine defekte Bahnschrankenanlage in Aschersleben-Staßfurter Höhe zwischen Seegraben und Oststraße. Bitte, bitte, bitte, denken Sie daran, wir brauchen jeden Hörer. Bitte überqueren Sie diese Bahnschrankenanlage besonders vorsichtig, denn die Reparatur wird wahrscheinlich erst morgen eingeleitet. A2, Blitzer, beidseitig zwischen Allerengersleben und dem Rastplatz Lorkberg. Es blitzt außerdem A9 Richtung Berlin, Höhe Reichstätte-Köckern und A36 Richtung Braunschweig in Höhe Wernigerode-Nord. Haben Sie mehr? Gerne her. Melden Sie Staus und Blitzer wie immer kostenlos unter 08052 58 52.
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0: Ja, da haben ganz viele schon angerufen eben und wollten doch schon diese Tickets haben für Basketball. Und da sage ich so, Christine, dann lass es uns doch schnell machen. Ne? Machen wir schnell mal Basketball. Centenix MBC gegen Bamberg Baskets am kommenden Freitag. Tickets kriegen Sie hier jetzt bei mir, wenn Sie wissen, was das hier ist.
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0: Achtung! Eieiei. Wollen wir es nochmal? Können wir es nochmal hören, bitte? Ja. Also, wenn Sie wissen, was das ist, dann sollten Sie uns vielleicht mal ganz schnell anrufen unter 0345 20 44 300. Zwei Tickets für das Basketballspiel, für die Korbjagd, wenn man so will, am kommenden Freitag in der Stadthalle Weißenfels. 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
0: Hier läuft sie.
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0: und hier ist Denise aus Halle. Hallo Denise. Ist gar nicht da. Denise! Denise! Jetzt hören wir dich. Hallo Denise, hallo.
2: Ja, hallöchen.
0: Du, wir haben hier so ein ominöses Geräusch.
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0: Genau, und das klingt so. Und wenn du errätst, was das ist, dann würde dich die richtige Lösung zum Basketball führen. Centenix MBC gegen Bamberg Baskets am kommenden Freitag, 2 Tickets gäbe es für die richtige Lösung. Was meinst du denn, was das sein könnte?
2: Ja, also ich denke mal persönlich, das ist so ein Basketball, der einfach so runterfällt und dann so tripp, tripp, tripp, tripp, tripp, irgendwo hin trippelt.
0: So ein Basketball, der so runterfällt und dann so, wie jetzt nochmal? Tripp, tripp, tripp.
2: Ja, so tripp, tripp, tripp, tripp, tripp. So, bum, bum, bum, so.
0: So,
2: ja.
0: Bum, bum, bum, tripp, tripp, tripp.
4: Gewonnen!
0: Ja, ich glaube eindeutig, ne? Hier, hör nochmal. Das ist so tripp, tripp, tripp, tripp, tripp, tripp. So dumm, dumm, dumm, dumm, dumm, ne? Die Sendung ist immer so ein bisschen dumm. Also, viel Spaß beim Basketball, ne?
2: Dankeschön.
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1: Ja. Mach weiter. Also, wir merken, wir haben alle gute Laune. Es liegt nicht nur am Wetter, es liegt auch an Ihren fantastischen Musikwünschen, die uns hier erreichen. Christine aus meinem Team für Sachsen-Anhalt ist ja verantwortlich dafür. Christine hat ein Telefon, aber ich habe Ihre Wunsch-Hotline schon.
2: 0345 20 44 300.
1: Da können Sie jetzt einfach anrufen.
2: Oder WhatsAppen. Am allerliebsten als Sprachnachricht.
1: Mailen geht immer
2: an wunschhit@radiobrocken.de.
1: Oder Sie schreiben mir bei Instagram.
2: Nö, genau. Das hat Detlef aus Wittenberge, hat es auch so gemacht, dir bei Instagram geschrieben. Viele Grüße an meine Melanie, schreibt er. Spider-Murphy-Gang wünscht er sich. Skandal im Sperrbezirk.
1: Wen hat er gegrüßt? Melanie?
2: Melanie.
1: Nicht
2: ja.
1: Rosi?
2: Nee, meine Melanie.
1: Okay. Bitte. Wenn das so sein soll.

Was für ein Feten-Hit, Wunsch-Hit eigentlich, wenn man es genau nimmt. Übrigens, es gibt ja einen Feten-Hit-Stream. Also immer, wenn kein Radio Brocken gute Laune Sonntag läuft, nicht, können Sie gerne mal auf radiobrocken.de oder in unserer App die Feten-Hits streamen. So.

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9: Traumhaftes Sommerwetter. Wir haben gerade in Salzfurt-Kapelle bei Bitterfeld-Wolfen 24 Grad, Wolmenstedt 24, 30 peilen wir heute noch an. Es kann heute Abend zwischen Altmark und Harz vereinzelte Regenschauer geben. Kann, wohlgemerkt, morgen Abend ist die Regenwahrscheinlichkeit höher, da kann es sogar gewittern. Morgen Tageshöchstwerte um 26 Grad, Dienstag, Mittwoch durchwachsen, immer mal wieder Regen und die Temperaturen gehen dann in erfrischende Kellerwerte zurück, 12 Grad.
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11: Es ist 11 Uhr. Ich bin Angela Kress. Guten Tag. Heute ist Internationaler Tag der Pressefreiheit. Der soll darauf aufmerksam machen, dass die Lage für Journalisten weltweit angespannt ist. Laut der Organisation Reporter ohne Grenzen lebt nur 1% der Menschen in Ländern mit guter Lage für Medienschaffende. Auch in Deutschland werde das Arbeitsklima rauer. In der Rangliste für Pressefreiheit rutschte Deutschland um 3 Plätze auf Rang 14 ab. An Bahnhöfen gab es im vergangenen Jahr insgesamt weniger Straftaten, allerdings mehr Angriffe auf Bahnbeschäftigte. Das hat der Interessenverband Allianz pro Schiene mitgeteilt. Fast 2700 Angriffe auf Personal gab es demnach, ein Plus von 11% im Vergleich zum Jahr davor. Die Deutsche Bahn testet mittlerweile unter anderem teilweise die Zugbegleiter-Doppelbesetzung in Regionalzügen. Zum Beginn des Jahres sind in Deutschland mehr Batteriespeicher gebaut worden. Bei der in Betrieb genommenen Leistung gab es ein Plus von etwa 2/3 im ersten Quartal im Vergleich zum Vorjahreszeitraum. Wird zum Beispiel von Windrädern mehr Strom produziert, als gerade gebraucht wird, kann er für später gespeichert werden. Jan-Henne Reitze berichtet.
12: Die im ersten Quartal neu errichtete Speicherkapazität deckt rechnerisch den Bedarf von 3 Millionen Haushalten für einen Tag. Der Zuwachs ist auf große Anlagen zurückzuführen. Bei kleinen Speichern in einzelnen Wohnhäusern stagnierten die Zahlen. Der Ausbau könnte gedämpft werden, wenn die Politik wie angekündigt wieder mehr auf Gaskraftwerke setzt.
11: Der Präsident des IFO-Instituts Fust warnt angesichts drohender neuer US-Zölle vor erheblichen Risiken für die deutsche Wirtschaft. Der Ökonom befürchtet im Interview mit Bild, ernsthafte Folgen sollte die EU ihrerseits Zölle auf US-Produkte erhöhen. US-Präsident Trump hatte angekündigt, Zölle für Autos und Lastwagen aus der EU von 15% auf 25% zu erhöhen. 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
9: A14 Richtung Magdeburg, hier liegt ein Gegenstand zwischen Schkeuditzer Kreuz und Gröbers. Vorsicht bitte, hier liegt ein Gegenstand A14 Richtung Magdeburg, offenbar ein Plastikteil zwischen dem Schkeuditzer Kreuz und Gröbers. Wir haben eine Vollsperrung der A14 Richtung Magdeburg zwischen Halle Trotha und Lübbehühn. Der Grund sind Bauarbeiten. Wir haben eine eingerichtete Umleitung, die führt über die U5 ab Halle Trotha. Hier staut es sich im Moment etwas. Hier dauert es aktuell gut eine Viertelstunde länger. Eine defekte Bahnschrankenanlage in Aschersleben, Staßfurter Höhe zwischen Seegraben und Oststraße. Bitte passieren Sie diese Bahnschrankenanlage besonders vorsichtig, weil die Störung wird erst morgen repariert. Es blitzt. A2 beidseitig zwischen Allerengersleben und dem Rastplatz Lorkberg. Da dürfen Sie 80 fahren. A9 Richtung Berlin in Höhe der Raststätte Köckern. Da war ich schon mal Kackern. Da dürfen Sie 120 fahren. Und A36 Richtung Braunschweig, Höhe Wernigerode Nord. Das ist die Baustelleneinfahrt. Blitzeanhänger, der steht da seit 4 oder 5 Wochen. Da dürfen Sie 60 fahren. Frisch aufgebaut, gerade ein Blitzer auf der B81 bei Egeln in Richtung Magdeburg. Lassen Sie sich bitte nicht blitzen beim Flitzen und melden Sie Staus und Blitzer wie immer kostenlos unter 08000 52 58 52. Weiter geht es jetzt mit der besten Musik für Sachsen-Anhalt.
0: Ho, das groovt, Jungs. Geh's Horn, Junge. Ja. Hau rein, Else.
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9: Yep. Herzlich willkommen. Nächste Stunde, nächste Runde dieser heiteren und durchaus beliebten Schicker-Sendung. Wir halten durch. Wir halten durch bis 18 Uhr. Das ist sie, die längste, wirklich die längste, die allerlängste Live-Show im deutschen Radio.
13: Oh, Marc.
9: Ja.
13: Du bist so stark.
14: Hey, Marc, du bist so stark.
15: Du kannst dir ja direkt selber hinterherlaufen. Du bist ja unheimlich von dir eingenommen. Was ein Arschloch.
16: Ich hab's hier drinnen gehört. Also Mann, das ist echt voll freaky.
17: Ich wollte nur sagen,

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1: 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Sie müssen jetzt auch nichts vortanzen oder so. Ne? Kein Sonntanz zelebrieren bei diesem schönen Wetter. Sie müssen nicht mit Ihrem Bauch wackeln.
2: Schweinebauch.
1: Ja, warte.
2: Ich hab ja. Den Schweinebauch.
1: Ja, ich hab einen Schweinebauch. Entschuldigung. Ich nicht Sie. Nee. Einfach anrufen und dann dabei sein. 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
1: Genau, alle, die durchkommen, kriegen gerade Tickets für die P30-Tanznacht in Halle. Ronny!
2: Jo, grüß dich mal.
1: Du bist auch durchgekommen. Herzlichen Glückwunsch.
3: Danke. Gewonnen.
1: Eieieiei, du. Der Ronny aus Halle, der macht mich auch ein bisschen alle, ne?

0: Am Telefon haben wir jetzt Christine, glaube ich, ne?
1: Ja, genau so ist es. Ich grüße dich schön, Marc.
0: Du bist auch aus Halle, ne?
1: Jawohl.
0: Ja, und wir haben dich gerade ausgelost, nicht für die Ticketattacke, oder willst du da auch hin? Willst du zur P30 Tanzer? Das können wir doch gleich mal verbinden hier. Willst du da auch hin?
1: Nee, danke.
0: Um Gottes, du bist nicht so beweglich, weil du hast wie ich so einen Schweinebauch, ne?
2: Schweinebauch.
1: Das ist zum einen und zum anderen. Nee, danke, ist nicht mein.
0: Nee, musst du auch nicht, weil du tanzt ja lieber zu Hause, zu deinem eigenen Wunschhit, ne?
1: So ist das.
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0: Was darf es denn sein, Christine?
1: Es darf sein The Weller Man von Nathan Evans.
0: Und there once was a ship that... Du wolltest noch was sagen?
1: Ja, und ich grüße damit meine ehemalige Klasse 12-3. Wir haben in diesem Jahr 50-jähriges Abitur, goldenes Abitur.
0: Oh, goldenes Abitur. Und
1: da grüße ich alle vom Thomas-Münzer-Gymnasium. Ja.
0: Das war's.
1: The Weller Man, genau.
0: Na dann, auf ein neues. Tschüss.

0: Kein Zwang an. Ne? Also, Christina hat es ja gerade vorgemacht. Sie können sich auch jederzeit was wünschen bei Christine aus meinem Team für Sachsen-Anhalt.
1: Sie bimmeln durch 0345 20 44 300.
0: 0345 20 44 300. Einfach anrufen oder WhatsAppen.
1: 0345 20 44 300.
0: Am allerliebsten hast du
1: Sprachnachrichten.
0: Sie können mailen wunsch@radiobocken.de oder Sie schreiben mir bei Instagram, wie Jens das gerade gemacht hat. Der bügelnde Jens, der jetzt auf dem heißen Schlitten durch die Gegend fährt. Und wir müssen noch mit unserem Tontechniker schimpfen, mit Martin Meyer, weil er hat ja Christine einfach abwürgen wollen mit dem Wellerman. Die wollte ja noch ihre goldene Abiturklasse grüßen. Und deswegen, Martin, sagen wir Pfui!
2: Pfui!
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4: Da. Ich weiß gar nicht, war der Eismann schon bei Ihnen?
5: Ja, hier, ja, bei heute. Es ist ja Spaghetti-Eis-Wetter und wir hätten auch gerne Spaghetti-Eis, aber wir haben hier nur Eiswürfel gefunden in unserem Tiefkühlfach in der Radio-Brocken-Kantine. Kann man das hören? Ja, doch. Also, wir haben Eiswürfel, auch das ist sehr erfrischend. Wir kriegen heute bis zu 30 Grad. Es ist Eisverkäufer-Starwetter. Mein Lieblings-Eisverkäufer, der Giovanni. Ja, dem habe ich vorhin geschrieben, dass ich nachher noch Eis hole, direkt im Anschluss an diese Sendung. Und das ist Giovanni vom Eiscafé Martini. Ja, habe ich vorhin bei Instagram zurückgeschrieben und jetzt hat er mir wieder geantwortet.
6: Sehr gut, Marc. Das machen wir so. Gar kein Problem, weißt du doch.
5: Ja, weiß ich.
6: Wir freuen uns immer auf dich. Du bist heute richtig, richtig gut drauf.
5: Ja.
6: Schön,
5: ja.
6: Dich zu hören. Und liebe Grüße an deine Kollegin Christine.
5: Christine, ja, aus meinem Team. Ja.
6: Ciao, bis später.
5: Verkauft schön Eis, ne? Und lasst mir was übrig. Weil morgen braucht ihr das nicht mehr. Morgen, ne, das heißt, morgen geht noch. Aber übermorgen schon gar nicht mehr. Da ist nämlich nur noch 12 Grad. Es wird jetzt jeden Tag kälter. Morgen geht das ein bisschen los mit Regen, Gewittern. Heute Abend könnte es schon zwischen Altmark und Harz vereinzelte Regenschauer geben. Aber morgen geht es los mit Regen und Gewittern. Die Temperaturen morgen im Tagesverlauf trotzdem immer noch bis zu 26 Grad. Dienstag kälter, Regen. Mittwoch nur noch 12 Grad. Habe ich schon gesagt, ne?
6: Hab ich schon.
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5: So, wir gucken für alle, die da gerade, Gott sei Dank, hoffe ich, eine Klimaanlage haben und im Stau stehen. Wir grüßen mal, ich weiß, vielleicht gibt es unterwegs noch eine Tankstelle. Da gibt es zwar nicht so ein gutes Eis wie bei meinem Eismatcher bei Giovanni da, bei Martini, aber es gibt vielleicht so ein Tankstelleneis oder sowas. Wir haben ja hier im Moment nur Eiswürfel. Sie haben vielleicht eine Klimaanlage, die brauchen Sie auch auf der A14 Richtung Magdeburg. Da staut es sich gerade. Da gibt es eine Vollsperrung wegen Bauarbeiten zwischen Alle-Trotha und Löbe-Jün. Die Umleitung wurde eingerichtet für Sie über die U5. Und hier dauert es aktuell eine halbe Stunde länger. Vor einer halben Stunde war das noch eine Viertelstunde. Das heißt, zunehmende Tendenz. Fahren Sie bitte rechtzeitig von der A14 runter. Es gibt eine defekte Bahnschrankenanlage, davor waren wir schon den ganzen Tag in Aschersleben, Staatsfurter Höhe, weil wir brauchen jeden Hörer. Fahren Sie bitte extrem vorsichtig über diese defekte Bahnschrankenanlage zwischen Seegraben und Oststraße in Aschersleben, Staatsfurter Höhe. Die Schrankenanlage wird wahrscheinlich erst morgen repariert. Auf der A2 gibt es im Moment Stau, und zwar A2 Richtung Hannover zwischen Irxleben und Bornstedt. Hier staut es sich auf die Länge von 1 Kilometer. Hier dauert es gut 5 bis 10 Minuten länger. B1, Woltersdorfer Weg, Berliner Straße zwischen Woltersdorfer Weg und Königsborner Straße. Immer ein stockender Verkehr, hier dauert es gut 10 Minuten länger. Lutherstadt Eisleben Richtung Halle zwischen Seeburg und Bennstedt. Immer ein stockender Verkehr, hier dauert es gut 10 Minuten länger. Und B71 Magdeburger Ring zwischen Fermersleber Weg und Wiener Straße. Im Moment stockender Verkehr, hier dauert es gut 10 Minuten länger. Haben Sie mehr, gerne her

0: Potsdam. A2 beidseitig zwischen Allerengersleben und Rastplatz-Lorkberg, A9 Richtung Berlin, kurz vor der Raststätte Köckern, A36 Richtung Braunschweig, Höhe Wernigerode Nord, B81 bei Egeln Richtung Magdeburg, B91 in Merseburg, Thomas-Münzer-Straße am Thomas-Münzer-Park und Haldensleben-Neundorfer Straße statt einwärts. Dann melden Sie Staus und Blitzer kostenlos unter 08000 52 58 52.
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0: die beste Musik für Sachsen-Anhalt und sogar diese heitere und durchaus beliebte Steger-Sendung für eine wichtige Sofortmeldung aus der Radebogen-Verkehrszentrale A14. Vorsicht bitte in beiden Richtungen A14. Hier sind Personen auf der Fahrbahn zwischen Schkeuditz und dem Schkeuditzer Kreuz in der Gegenrichtung. Zwischen dem Schkeuditzer Kreuz und Schkeuditz sind Personen auf der Fahrbahn. Fahren Sie hier bitte entsprechend vorsichtig. 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Hier ist Rocky Alex.
1: Hi. Grüß dich, Marc.
0: Ja. Rocky Alex, woher bist du, Rocky Alex?
1: Ich komme aus Teicha, Petersberg.
0: Aus Teicha, Petersberg, ja. Ich bin flachlegen Matten Marc. Ja. Rocky Alex gegen Flachmatten. Was hab ich gesagt? Flachlegen Matten Marc. Ich komm schon selber nicht mehr klar hier. Ne? Ich meine, ja. Wir kämpfen jetzt gegeneinander, Alex, ja?
1: Ja.
0: Und wenn du mich besiegst, das ist nahezu unmöglich. Ja, aber angenommen. Also nur mal rein hypothetisch, angenommen, dir würde es gelingen, ja, mich hier mit einer blutigen Nase zu hauen, ja, mich hier schachmatt zu setzen. Nur mal angenommen. Dann würdest du 2 Tickets kriegen für die SES Boxgala im Sparkassen-Eisdom. Ein Muss für alle Boxfans in Mitteldeutschland, wenn du mich fragst.
1: Ich denke schon, dass wir das hinkriegen. Ich lass dich leben.
0: Also ich merke schon, du bist Profi. Ja, da habe ich es jetzt schwer. Ja, du bist jetzt Profi. Alex, Rocky Alex ist Profi. Bist du soweit, Rocky Alex?
1: Ich bin soweit.
0: Okay, dann geh schon mal in deine Ecke. Ja, so, da ist mein...
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0: Ich bin jetzt hier in meiner Ecke. Bist du in deiner Ecke? Ja.
1: Ich bin in der blauen.
0: Da geht's jetzt los. Achtung.

0: Ich geb auf.
1: Gewonnen!
0: Hallo. Oh, so, du hast aber auch einen Schlag drauf, ja? Also jetzt mal ehrlich.
2: Ja, du kannst reden, ich hab dich leben lassen, versprochen
0: ist versprochen. Schön, dass du mich leben lassen, aber sonst wäre die Sendung ja auch vorbei.
2: Was machen wir Sonntag ohne dich?
0: Ja, wenn jetzt ein bisschen hier durch die Zahnlücke jetzt ein bisschen Nuschel, ne, das liegt jetzt an Alex Kinnhaken. Viel Spaß beim Boxen. Grüß wen auch immer bei dir da im Hintergrund. Alles Gute. Ciao. Tschüss.

0: es ist natürlich gute Laune heute. Gute Laune ist angesagt. Wir pushen gleich tatsächlich den nächsten Wunsch-It-Button. Die Play-Tasse, wenn man so will. Christina aus meinem Team für Sachsen heute schon wieder da. Und sie hat mir schon gesagt, was sie ausgelost hat. Ich glaube, jetzt kommt er richtig in Wallung, mein
1: Schweinebauch.
0: Ja, ich hab.
1: Ich hab einen Schweinebauch.
0: Ja, es tut mir leid. Es ist ja, wie es ist. Ja, Mensch, es geht.
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0: Ausgelost ist ausgelost. Sie kennen das Motto dieser Rubrik in dieser heiteren und durchaus beliebten Steger-Sendung. Christina aus meinem Team für Sachsen-Anhalt hat jetzt wirklich ein sehr glückliches Händchen bewiesen, wenn ich das mal sagen darf. Und ich darf das sagen, weil ich bin hier sowas Ähnliches wie ein Moderator.
3: Glück in der
0: Hand. Du hast einen Wunsch-It ausgelost, der passt einfach wie, ja, wie die Backe zum Schwein.
3: Ja, Macarena. Spielen wir jetzt.
0: Macarena!
3: Los del Rio.
0: Aha, und für wen machen wir das?
3: Laura aus Welfesleben. Aha. Hey Radio Brocken, meine Tochter Laura wünscht sich das Macarena-Lied. Mit freundlichen Grüßen, Patrick.
0: Hey, Sie rufen an bei Christine aus meinem Team für Sachsen-Anhalt für Ihren ganz persönlichen Macarena-Musikwunsch oder was auch immer Sie sich wünschen wollen.
3: 0345 20 44 300.
0: 0345 20 44 300. Sie können auch WhatsApp eine WhatsApp-Sprachnachricht schicken.
3: Lieb ich, ja.
0: Ja. Sie können mailen an wunsch@radiobrocken.de oder aber Sie schreiben mir bei Instagram. Und da tanze ich jetzt den Schweinebacken.

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12: Heute bis zu 30 Grad. Wir haben gerade 25 in Jeseritz bei Gardelegen, 26 in Bernburg gemessen. Es kann heute Abend zwischen Altmark und Harz vereinzelte, kurze, lokal begrenzte Regenschauer geben. Das heißt, die meisten kriegen nichts davon ab. Ab morgen wird es unbeständiger und zur Wochenmitte wieder richtig kühl im Vergleich zu heute. Nur noch 12 Grad.
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13: Es ist 12 Uhr. Ich bin Angela Kress. Guten Tag. Seit Freitag gilt der Tankrabatt und der ADAC sagt, die Kraftstoffpreise sind immer noch zu hoch. Nach Zahlen des ADAC kostete etwa E10 gestern im Tagesdurchschnitt 2 Euro pro Liter, rund 12 Cent weniger als vor dem Tankrabatt. Der senkt die Steuern um 17 Cent. Am Morgen seien die Preise im Vergleich zu gestern wieder gestiegen. Die Entwicklung gehe erneut in die falsche Richtung. Fast ein Jahr ist Schwarz-Rot im Amt, doch viele trauen der Koalition keine lange Zukunft zu. Laut einer INSA-Umfrage für die Bild glauben rund 60%, dass die Regierung nicht bis 2029 durchhält, Soeta Sowali berichtet.
14: Die Umfrage zeigt, das Vertrauen in die Koalition ist aktuell ziemlich angeschlagen. Viele nehmen vor allem Streit und gegenseitige Vorwürfe wahr. Und genau das schwächt das Bild einer handlungsfähigen Regierung. Aus der Union kommt deshalb der Appell, wieder stärker gemeinsam an Reformen zu arbeiten und Ergebnisse zu liefern.
13: Seit Mitte Januar bekommen 18-jährige Männer und Frauen Post von der Bundeswehr mit Fragebögen zum freiwilligen Wehrdienst. Die Bundeswehr hat bisher rund 200.000 solcher Briefe verschickt, wie die Nachrichtenagentur KNA meldet. Das Bündnis Schulstreik gegen Wehrpflicht hat für Freitag wieder zu Protesten aufgerufen. Das Bündnis befürchtet eine neue Wehrpflicht. Im Abstiegskampf braucht St. Pauli in der Fußball-Bundesliga jeden Zähler. Derzeit liegen die Hanseaten auf Platz 16. Heute ab 15.30 Uhr geht es gegen Mainz. Ab 17.30 Uhr spielt Gladbach gegen den BVB und ab 19.30 Uhr muss Wolfsburg in Freiburg ran. Während die Wölfe die Klasse halten wollen, kämpft der SC als Achter ums internationale Geschäft. 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
12: Wir haben immer noch Personen auf der Fahrbahn. Vorsicht bitte A14 beidseitig. Beide Richtungen A14, Personen auf der Fahrbahn. Vorsicht bitte zwischen dem Schkeuditzer Kreuz und Schkeuditz. In der Gegenrichtung zwischen Schkeuditz und dem Schkeuditzer Kreuz. A14, Vorsicht bitte in beiden Richtungen. Hier sind Personen auf der Fahrbahn. Die A14 ist auch gesperrt, und zwar Richtung Magdeburg. Der Grund sind Bauarbeiten zwischen Halle Trotha und Lübbejün. Ab Halle Trotha wurde für sie eine Umleitung eingerichtet. Davor staut es sich allerdings derzeit. Hier dauert es für sie gut 35 Minuten länger. Noch ein Stau auf der A14 Richtung Magdeburg zwischen Leipzig-Nord und dem Schkeuditzer Kreuz. 2 Kilometer Stau. Hier sollten Sie aktuell eine gute Stunde mehr Zeit einplanen. Es staut sich auch auf der A38 Richtung Göttingen zwischen der Landesgrenze und Lützen. Wir haben hier 2 Kilometer Stau. Hier dauert es gut 20 Minuten länger. Und Vorsicht bitte in Aschersleben. Hier ist die Bahnschrankenanlage Staatsfurter Höhe kaputt. Also zwischen Seegraben und Oststraße. Bitte passieren Sie diese Bahnübergangsanlage ganz, ganz vorsichtig. Die Störung wird sehr wahrscheinlich erst morgen repariert. Also beseitigt, ne? Störungen beseitigt man ja und repariert sie nicht. Kannst du noch mal, Martin? Danke. Martin Mayer, unser Tontechniker. Ach, das ist ja schön. Du hörst auf mich, ne? Machst du noch mal, Martin? Danke. A2 ist blitzbeidseitig zwischen Allerengersleben und dem Rastplatz Lorkberg. A9 Richtung Berlin, kurz vor der Raststätte Köckern. A36 Richtung Braunschweig in Höhe Wernigerode Nord, Baustelleneinfahrt. Dann B81 Blitzer bei Egeln Richtung Magdeburg. B91 in Merseburg, Thomas-Münzer-Straße am Thomas-Münzer-Park. Und in Haltensleben, Neuendorfer Straße, stadteinwärts. Haben Sie mehr, gerne her, melden auch Sie. Staus und Blitzer, wie immer kostenlos, unter 08.052-58-52.
15: Schweinebau,
12: ja, Herr Gott, Jesus.
15: Ich hab ja einen Schweinebau.
12: Ich habe meinen Schweinebauch gerade hier mal zu Macarena bewegt. Ja. Und Christine aus meinem Team für Sachsen-Anhalt ist gerade dabei, davon ein sehenswertes Reel zu entwickeln. Wir wollen Ihnen das ungern vorenthalten. Christine ist nicht die Schnellste. Das dauert noch, na, ich würde mal sagen, eine knappe halbe Stunde. Aber dann.
2: Ja. 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
12: Ja, die 607.
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16: Servus! Grüezi!

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0: Eieieiei. Also, es ist 12.16 Uhr und Christine aus meinem Team für Sachsen und ich, wir haben allen Grund, uns zu freuen. Mhm. Es gibt einen neuen Hörer!
1: Ja!
0: Ja, wir freuen uns über jeden neuen Hörer. Und wir haben eine Information bekommen, es gibt tatsächlich einen, ja, einen ganz neuen. Ja, ja, ist er? Ja, Mensch. Oh, ist das drollig oder ist das drollig? Ja, drollig.
2: Guten Morgen, Christine, guten Morgen, Radio Brocken. Ich muss euch einfach was sagen, ich bin heute Morgen Oma geworden zum zweiten Mal. Das wollte ich euch eigentlich nur mitteilen. Und vielleicht könnt ihr ein ganz tolles Lied singen. Es ist ein kleiner Enkel namens Elias. Viele Grüße an alle. Elias. Und einen schönen Sonntag wünsche ich euch noch. Kerstin aus Halle.
0: Elias.
3: Elias, willkommen. Elias.
0: Natürlich singen wir jetzt für Elias, ne?

0: Christ auf der Welt zu sein. Singen Christenschien und Angerstein. Schön ist es, auf der Welt zu sein.
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Hey, bei L'Amour, das passt ja wunderbar zum schönen Wetter heute, ne? Die Sonne lag bei bis zu 30 Grad. Sachsen-Anhalt ist gut drauf und Christine aus meinem Team für Sachsen-Anhalt kommt gerade mit dem nächsten ausgelosten

0: Also, das hier ist sie nicht. Nee. Man könnte das meinen. Aber das ist ein Atemschutzträger, weil wir grüßen jetzt mal alle Feuerwehrleute in Sachsen-Anhalt.
1: Schöne Grüße!
0: Ja. Ach herrje. Alle Feuerwehrleute, die sich irgendwann mal irgendwas gewünscht haben, sollten jetzt ganz aufmerksam zuhören. Tatütata, der nächste ausgeloste Feuerwehrmusikwunsch ist da.
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0: Christine aus meinem Team für Sachsen-Anhalt, was hast du denn da ausgelost?
1: Die Proclaimers, I'm gonna be 500
0: Nein.
1: miles.
0: Oh, geile Nummer. Ja, die Feuerwehr fährt auch manchmal 500 Meilen. Ne? Mhm. Gibt ja gerade schon wieder die ersten Brände. Waldbrandgefahr ist ja auch. In Brandenburg brennt ein großer ehemaliger Truppenübungsplatz. Da kann man ganz schlecht löschen im Moment. Ne? Wir in Sachsen-Anhalt haben das Gott sei Dank noch nicht. Da kann man dann als Feuerwehrmann noch seinen Musikwunsch genießen. Mhm. Und wenn auch Sie sich noch was wünschen wollen, Christina

0: Schweinebauchtanz für Instagram vorzubereiten. Mhm. Wie weit bist du jetzt schon? Wann ist es online?
1: Ja, bis halb kriegen wir das
0: schon. Bis halb kriegen wir hin. Mhm. Oh, ich freue mich schon. Also rufen Sie sie trotzdem an jetzt, nicht? Dann werden Sie den Musikwunsch noch los.
1: 0345 20 44 300.
0: Ja. Sie können natürlich unter dieser Nummer auch eine WhatsApp schicken, eine WhatsApp-Sprachnachricht.
1: Oh, lieb ich ja. Ja.
0: Sie können mailen.
1: An wunsch@radiobrocken.de.
0: Oder aber Sie schreiben mir bei Instagram sowie Schlauchi. Auch das ist ja ein geiler Feuerwehrname.
1: Mhm. Schlauchi aus Salzwedel. Er grüßt alle Kameraden der Freiwilligen Feuerwehr Salzwedel.

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8: Schon am letzten Sonntag, auch das haben wir bei Instagram hochgeladen, hat ja Christine aus meinem Team meinen Schweinebauch.
9: Schweinebauch.
8: Ja,
9: ich habe einen Schweinebauch.
8: Ja, ich war. Also hat ja Christine aus meinem Team für Sachsen-Anhalt hat ja mein Bauch hier ordentlich eingecremt. Und das sollten Sie heute auch tun, insbesondere wenn Sie da draußen irgendwie herumeiern. Vielleicht Fahrrad fahren, ne, ein bisschen spazieren gehen, Picknickdecke im Rote Horn Park oder keine Ahnung, hier an der Saale irgendwo. Oder an der Havel oben. Ich weiß ja nicht, wo sie so picknicken gerade. Also auf jeden Fall eincremen. Ne? Also die UV-Strahlung ist nicht zu unterschätzen. Ich meine, es ist zwar erst der 3. Mai, aber heute ist Tag der Pressefreiheit. Ich bin so frei, ich sage Ihnen, das ist gefährlich, ja, in der Sonne. 30 Grad heute, die Tageshöchstwerte. 30 Grad, tatsächlich, halten Sie sich fest. 25 sind es gerade schon überall. Außer auf unserem Berg, da haben wir gerade 12 Grad, also auf dem Brocken. Stendal meldet 27. Ach nee, hier. Einer hat doch noch nicht 25. Martinsried bei Sangerhausen hat nur 24. Aber alle anderen haben mindestens 25. Also alle anderen Wetterstationen, ne? Und somit auch Sie.
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8: Ich kriege hier gerade eine Nachricht bei Instagram von Gunnar aus Nordhausen. Ich sei nicht alleine, auch er habt einen Schweinebauch. Also, wir sind in guter Gesellschaft.
9: Schweinebauch, ja. Ich hab einen Schweinebauch.
8: Und wenn Sie, liebe Hörerinnen und Hörer, gerade zum ersten Mal diese Sendung hören, dann wundern Sie sich bitte nicht. Das klingt jeden Sonntag so. Wir sind ein bisschen durchgeknallt und gut drauf. Aber Langeweile-Radio gibt es ja genug in Deutschland. Nein, deshalb gibt es auch uns. Und jetzt gibt es Stau auf der A2 Richtung Hannover zwischen Wollin und Ciesa. Ich weiß, da haben Sie jetzt gute Laune, weil Sie hören uns. 5 Kilometer dauert es, es dauert aber nur 10 Minuten länger. 5 Kilometer Stau, Zeitverlust aber nur etwa 10 Minuten. Also bleiben Sie auf der Autobahn. Es sind immer noch, Entschuldigung, Personen auf der A14 beidseitig. Zwischen dem Schkeuditzer Kreuz und Schkeuditz. Dann ist die A14 Richtung Magdeburg gesperrt wegen Bauarbeiten. Das wissen Sie schon, Halle Trotha-Löbejün. Eine Umleitung ist ab Halle Trotha eingerichtet worden, führt sie aktuell über die U5. Aber hier staut es sich auch. Hier dauert es jetzt schon seit gut 1,5 Stunden jeweils immer eine gute halbe Stunde länger. Wenn Sie mich fragen, auch da könnte man fast auf der Autobahn bleiben. A14 Richtung Magdeburg, noch ein Stau zwischen Leipzig Nord und dem Schkeuditzer Kreuz. 2 Kilometer, hier sollten Sie auch eine knappe halbe Stunde mehr Zeit einplanen. Und wir haben in Aschersleben, Stadtfurter Höhe, eine defekte Bahnschrankenanlage zwischen Seegraben und Oststraße. Bitte fahren Sie langsam an den Bahnübergang heran und überqueren Sie ihn ganz, ganz vorsichtig. Die Störung wird erst morgen behoben. Es blitzt A2 beidseitig zwischen Allerengersleben und dem Rastplatz Lorkberg.

0: da dürfen Sie 80 fahren. A9 Richtung Berlin, kurz vor der Raststätte Köckern, da dürfen Sie 120 fahren. A9 Richtung Nürnberg zwischen Bad Dürrenberg und dem Kreuz Rippachtal, 130. Dann A36 Richtung Braunschweig bei Wernigerode Nord, 60. Das ist der Blitzanhänger, der seit 5 Wochen da steht, an der Baustelleneinfahrt. B1 bei Gerbisch, ein Blitzer an der Tankstelle, Ortsangang in Richtung Möser. Und Neuberg am Ortsausgang Richtung Rübeland. Haben Sie mehr gerne her, melden auch Sie. Staus und Blitzer, wie immer kostenlos, unter 08000 52 58 52.
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0: Ja, jetzt gucke ich hier mal in den Regieraum. Christine aus meinem Team für Sachsen-Anhalt sitzt da rum. Also die ist jetzt trotzdem produktiv. Also die sitzt da und macht da mit ihrem Smartphone rum. Bist schon so weit oder was? Nee, brauchst du noch? Jetzt macht sie mit der Hand so, das können Sie jetzt nicht sehen. Also sie hat jetzt mit der Hand so einen Wackler gemacht nach dem Motto, ich weiß noch nicht so genau. Nicht? Ja, Mensch,
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0: Ja. Also Christine arbeitet noch an unserem Wahnsinns-Instagram-Reel. Da geht es ja darum, dass wir einen Macarena-Schweinebauchtanz gemacht haben. Nicht? Oh, jetzt macht sie einen Daumen hoch. Ich sehe gerade, jetzt hat sie den Daumen hoch gemacht. Das bedeutet, unser Schweinebauchtanz, Macarena-Tanz,

0: Schweinebauch-Tanz ist jetzt gerade on gegangen bei Instagram. Also Sie können sich das anschauen, live und in Farbe, wie wir vorhin, wie lange ist das her? Eine Stunde, ne? Gute Stunde, ja? Wie wir vorhin von einer guten Stunde, ja, kannst du mal sehen, wie lange die für so ein Reel braucht. Wie wir vorhin, ne, hier unseren Schweinebacken-Tanz gemacht haben. Also das können Sie sich jetzt anschauen bei uns im Internet.
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0: Silvio hat uns geschrieben. Hallo ihr Lieben im Sender, ich möchte alle LKW-Fahrer grüßen, Klammer auf, meine Kollegen, Klammer zu, die jetzt irgendwo auf einem Rastplatz stehen und gegrillt werden. Gut, dass es euch gibt, allzeit gute Fahrt. Gruß Silvio. Jetzt weiß ich nicht, wen er meint mit gut, dass es euch gibt. Also die anderen Kollegen oder uns?
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0: Wahrscheinlich meint er uns, weil wir erfüllen ja Musikwünsche.
2: Ne, genau.
0: Ja, genau, ne? Ja. Bevor wir zum nächsten ausgelosten Musikwunsch kommen, nochmal einen Riesenapplaus bitte für Christine aus meinem Team für Sachsen-Anhalt.
2: Danke, danke.
0: Dankeschön auch, danke.
2: Ja, danke, danke. Danke.
0: Weil Christine aus meinem Team für Sachsen-Anhalt hat ja es tatsächlich geschafft, nach über einer halben Stunde, glaube ich, ein Reel hochzuladen. Und das entwickelt sich gerade.
2: Es entwickelt sich.
0: Damit meine ich, da gibt es ganz viele Textnachrichten schon zu. Ich sag

0: Wir haben ja vorhin zu diesem Musikwunsch, Macarena, haben wir vorhin einfach mal hier so ein, ich meine, es passt ja zum Wetter, ja, haben wir vorhin einfach mal hier schnell ein bisschen rumgetanzt, nicht wahr? Und das haben wir jetzt hochgeladen auf unserem Instagram-Account. Und das können Sie sich anschauen, wenn Sie denn wollen. Ja?
1: Also, Content-Warnung, mein, Content-Warnung.
0: Content-Warnung. Vorhin war schon Feuerwehr, tatütata. Content-Warnung, Content-Warnung. Wenn Sie sich was wünschen wollen, tun Sie es 0345 20 44 300. Hier, Martin Meyer fährt schon die nächste Musik. 0345 20 44 300 oder... Sie können WhatsAppen.
1: WhatsAppen 0345 20 44 300.
0: Genau, Sie können eine Sprachnachricht schicken, Sie können mailen wunsch@radiobocken.de oder Sie schreiben mir einfach bei Instagram.
1: Ja, genau.
0: Hier ist der nächste Musikwunsch. Mach mal aus wieder. Das hast du davon, wenn du zu früh anfängst, ne? Weil Christine war noch gar nicht darauf vorbereitet. Die muss ja uns wesentlich noch sagen, wer sich das gewünscht hat. Ne?
1: Ja, Pascal. Pascal hat auch dazu geschrieben, ich sitze jeden Sonntag vor dem Radio und warte auf meinen Wunschhit. Sit and wait.
0: Jetzt verstehe ich den ja. Erst. Jetzt.

0: ein Disco-Klassiker, ne? Boah, geile Nummer, du. Sydney Youngblood. Sit and Wait. Ja, wird nicht rumgesessen und gewartet, wird getanzt.
1: Also das Allerschönste, was Füße tun können, ist tanzen.
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4: 30 Grad peilen wir an, haben wir aber noch nicht. Nirgends. 27 sind es in Gommern. Ich habe noch eine kalte Wetterstation entdeckt. In Altbranzleben, bei Oschersleben ist das. 23 Grad nur. Ja. Wir messen immer Schattensalz in 1 Meter Bodenhöhe, damit Sie es mal einordnen können. Und wenn Sie gerade selber 36 Grad auf Ihrem Thermometer sehen, dann liegt das daran, dass es in der Sonne hängt. Ne? Ja, so nämlich. Was wollte ich Ihnen sagen? Es kann heute Abend und am Nachmittag beginnend, heute Abend vereinzelte Regenschauer geben zwischen Altmark und Harz. Morgen Abend kann es tatsächlich öfter mal regnen, örtlich sogar Gewitter geben. Morgen nur noch Tageshöchst, nur noch. Also in Anführungsstrichen, Tageshöchstwert um 26 Grad. Zur Wochenmitte wird es dann richtig kühl, 12 Grad am Mittwoch.
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5: Es ist 13 Uhr. Ich bin Angela Kress. Guten Tag. Das Geschäft mit Bio-Lebensmitteln hat nach Branchenangaben zum Start ins Jahr weiter angezogen. Von Januar bis März gab es einen Umsatzplus von fast 6% im Vergleich zum Vorjahreszeitraum. Der Umsatz betrug fast 5 Milliarden Euro, wie der Bund Ökologische Lebensmittelwirtschaft meldet. Vor allem Bio-Eigenmarken der Discounter und Supermärkte boomen. Weil überall Geld fehlt, soll das Gesundheitssystem reformiert werden. Kürzungen bei den Leistungen der Pflegeversicherung lehnt eine große Mehrheit der Bevölkerung dabei ab. Das zeigt eine Umfrage für den Sozialverband VDK. Diana Kramer berichtet.
6: In der Pflegeversicherung droht eine Milliardenlücke. Deshalb ist genauso wie bei Krankenhäusern und gesetzlichen Krankenversicherungen eine Reform geplant. Dass damit zum Beispiel der Zugang zu Pflegegraden erschwert wird, halten 77% der Bundesbürger für nicht akzeptabel. Mitte des Monats will Gesundheitsministerin Nina Wagen die Gesetzespläne für die Pflegereform vorstellen.
5: Der angekündigte Abzug tausender US-Soldaten aus Deutschland kann Kommunen mit großer Härte treffen. Davon geht Rammsteins Bürgermeister Hechler aus. Die pfälzische Gemeinde halte zum Beispiel Infrastruktur für eine verlässlich hohe Zahl vor. Wenn ein großer Teil wegfalle, sei das ein wirtschaftlicher Einschnitt. Derzeit sind rund 39.000 US-Soldaten in Deutschland stationiert, unter anderem auch in Stuttgart und Grafenwöhr. Vom sogenannten Tankrabatt können Autofahrer nach Einschätzung des ADAC bisher nicht in voller Höhe profitieren. Im bundesweiten Schnitt lag der Preis für E10 gestern gut 12 Cent unter dem vom Donnerstag. Am Freitag waren die Steuern um knapp 17 Cent gesenkt worden. Heute Morgen waren die Preise an den Tankstellen höher als gestern zur gleichen Zeit. Und das, obwohl Rohöl laut ADAC in den letzten Tagen zusätzlich günstiger geworden ist. 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
4: Wir haben Stau auf der A2 Richtung Hannover zwischen Wollin und Caesar. Der ist 4 Kilometer lang. Hier dauert es aber nur, in Anführungsstrichen, nur 10 Minuten länger. Halten Sie durch, wir sind bei Ihnen. Und der A14 ist gesperrt Richtung Magdeburg. Der Grund sind Bauarbeiten zwischen Halle-Trotha und Löwejün. Hier gibt es eine Umleitung ab Halle-Trotha über die U5. Davor staut es sich allerdings. Hier dauert es eine gute halbe Stunde länger. Halten Sie auch hier durch, wir sind bei Ihnen. Unfall A14 Richtung Magdeburg zwischen Schkeuditz und dem Schkeuditzer Kreuz. Im Moment werden Sie an der Unfallstelle vorbeigeleitet. Hier ist stockender Verkehr, es staut sich leicht, sagen wir mal. Aber planen Sie auch hier mal gut und gern 10 Minuten mehr ein. Wir haben eine defekte Bahnschrankenanlage in Aschersleben, Stadtfurter Höhe. Bitte fahren Sie ganz langsam an den Bahnübergang Seegraben-Oststraße heran und überqueren Sie ihn äußerst vorsichtig. Die Störung wird erst morgen behoben. Die Schranken werden erst morgen repariert. 490 Salzwedel Richtung Seehausen. Zwischen Ahrensee und Seehausen im Moment stockender Verkehr. Hier dauert es gut 10 Minuten länger. Und es blitzt auf der A2 beidseitig zwischen Allerengersleben und dem Rastplatz Lorkberg. A9 Richtung Berlin, kurz vor der Raststätte Köckern. A9 Richtung Nürnberg in der Gegenrichtung zwischen Bad Dürrenberg und dem Kreuz Rippachtal. A36 Richtung Braunschweig, Höhe Wernigerode Nord. B1 bei Gerwisch an der Tanke am Ortseingang Richtung Möser. Und Neuwerk am Ortsausgang Richtung Rübeland. Haben Sie mehr? Gerne her, melden Sie Staus und Blitzer, wie immer kostenlos unter 08000 52 58 52. Gute Fahrt und gute Laune und hören Sie schön weiter Radio, ne? Egal wo Sie sind.

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4: Yep. Ich habe heute Morgen beim Aufwachen, da habe ich schon gedacht, ach du Scheiße.

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0: Sam.
1: Auch Sie können sich jederzeit was Schönes bei uns wünschen. Ja, anrufen bei Angerstein und mit dem nächsten Wunschhit dabei sein. Hier ist sie.
2: Die Hotline 0345 20 44 300.
1: 0345 20 44 300. Sie können WhatsAppen, Sie können eine WhatsApp-Sprachnachricht schicken, mailen.
2: An wunschit@radiobrocken.de.
1: Oder Sie schreiben mir bei Instagram.

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4: Eieiei, 24 Grad in Willerode, bei Stadt 27 in Gräfenhainichen, wie ich immer sage. Also Gräfenhainichen meldet wirklich 27 Grad. Örtlich kriegen wir heute Nachmittag die 30 noch geknackt. Unser Berg auf dem Brocken haben wir gerade 13 Grad gemessen, selbst da oben. Zwischen Altmark und Harz kann es heute Nachmittag vereinzelte, wirklich ganz vereinzelte Grad in Willerode, bei Stadt 27 in Gräfenhainichen, wie ich immer sage. Also Gräfenhainichen meldet wirklich 27 Grad. Örtlich kriegen wir heute Nachmittag die 30 noch geknackt. Unser Berg auf dem Brocken haben wir gerade 13 Grad gemessen, selbst da oben. Zwischen Altmark und Harz kann es heute Nachmittag vereinzelte, wirklich ganz vereinzelte, versprengte Regenschauer.

0: Aufnahme. Wir haben heute schon deutlich mehr Wolken, als wir gestern hatten. Überwiegend noch Schleierwolken, aber die Quellwolken nehmen zu. Und morgen Abend kann es dann verbreiteter Regen. Aber auch da werden viele nichts abkriegen. Und da, wo es regnet, kann es sogar gewittern. Bei Temperaturen von bis zu 26 Grad, morgen Tageshöchstwert. Und dann wird es Dienstag und Mittwoch jeden Tag ein Stückchen kühler zur Wochenmitte. Am Mittwoch erwarten wir bei vereinzelten Regenschauern nur noch, in Anführungsstrichen, ich meine, nur noch ist gut, ne? Wir haben Anfang Mai, ja. Nur noch 12 Grad.
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0: A2 Richtung Hannover zwischen Irxleben und Bornstedt. Unverändert Stau. Der ist aktuell 4 Kilometer lang. Hier dauert es gut und gern 10 Minuten länger. A9 Richtung Nürnberg zwischen Brück und Kleinmarzehns. Aktuell 7 Kilometer stockender Verkehr. Zeitverlust real eine gute Viertelstunde. A14 Richtung Magdeburg, Vollsperrung wegen Bauarbeiten zwischen Halle-Trotha und Löbejün. Eine Umleitung ist eingerichtet über die U5 ab Halle-Trotha, aber davor staut es sich. Hier sollten Sie auch eine gute halbe Stunde mehr einplanen oder rechtzeitig von der A14 abfahren. A14 Richtung Magdeburg zwischen Schkeuditz und dem Schkeuditzer Kreuz. Da hat es wohl einen Unfall gegeben. Sie werden im Moment einspurig an der Unfallstelle vorbeigeleitet. Trotz alledem stockender Verkehr, leichte Staubildung. Hier dauert es gut und gern 10 Minuten länger. Stau auch auf der A38 Richtung Göttingen zwischen Schafstedt und Querfurt. 2 Kilometer. Hier dauert es auch gut und gern 10 Minuten länger. Und weil es so gefährlich ist, wiederholen wir eine Warnmeldung für Bahnschranken passierende in Aschersleben. Staatsfurter Höhe zwischen Seegram und Oststraße ist der Bahnübergang defekt. Die Schranken schließen nicht. Fahren Sie bitte ganz langsam und vorsichtig an den Bahnübergang heran und überqueren Sie ihn äußerst vorsichtig. Ich sage es immer wieder, denken Sie daran, hier ist Radio Brocken, wir brauchen jeden Hörer. Es blitzt A2 beidseitig zwischen Allerengersleben und dem Rastplatz Lorkberg. A9 Richtung Berlin, kurz vor der Raststätte Köckern. A36 Richtung Braunschweig, Höhe Wernigerode Nord. Auf der B189 zwischen Seehausen und Geest-Gottberg, kurz vor der Kreuzung nach Vielbaum. In Sangerhausen blitzt es, Erfurter Straße in Höhe des dortigen Einkaufsareals stadteinwärts und in Stendal-Üngelinger Straße. Haben Sie mehr? Gerne her. Melden auch Sie. Staus und Blitzer, wie immer, kostenlos unter 08000 52 58 52.
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0: Jawohl! Ich hab's versprochen, Sie kennen mich ja, ne? Versprochen ist versprochen, wird auch nicht gebrochen. Denn Achtung, es ist bald Mutti-Tag! Und für Mutti gibt es was ganz Besonderes. Für Mutti gibt es einen Gutschein für einen kulinarischen Stadtrundgang von Eat the World.
3: Ja.
0: Eat the World. Da gibt es wirklich fantastische Stadtrundgänge. Und da kann man auch hier was für die Wampe tun. Ne? Also, Sie wissen ja, ich habe einen
4: Schweinebauch. Ja, Herrgott. Ich habe einen Schweinebauch.
0: Ja nicht. Und wenn man den pflegen will, ne? Oder wenn man einfach nur kulinarisch einen Stadtrundgang erleben will, wie man ihn noch nicht erlebt hat, ne? 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

0: Der Mutti-Tag steht an. Der Mutti-Tag steht bevor. Und zum Mutti-Tag gibt es jetzt ein ganz besonderes Mutti-Tags-Geschenk. Einen kulinarischen Stadtrundgang von Eat the World.
1: Hallo Nadine!
2: Hallo Marc!
1: Du möchtest diesen Gutschein gewinnen, ne?
2: Na, aber natürlich.
1: Ja, hat einen realen Wert von 98 Euro. Also, man muss sich jetzt richtig lang machen, ne? Man muss jetzt richtig was drauf haben. Hast du was auf dem Kasten? Ja, ne? Hast du doch.
2: Es kommt drauf an, in welche Richtung.
1: Ja. Wir spielen die verflixte 7. Also, wenn du dich mit Kulinarik auskennst, dann hättest du gute Chancen zu gewinnen.
2: Okay.
1: Kennst du dich mit Kulinarik aus? Also, hast du schon mal was gegessen? Ja.
2: Ja, ich denke.
1: Ja, ja gut, dann dürfte es kein Problem sein. Ich werfe dir 7 Dinge zu, die man gut essen kann. Ja?
2: Ja.
1: Aber irgendwas gehört da nicht dazu. Hör dir alle 7 in Ruhe an und dann sagst du, was nicht dazu gehört, ne?
2: Okay.
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1: Kieselsteine. Dominosteine. Butterkekse. Kalbsschnitzel. Spargel, Drillinge und Erdbeeren.
2: Ja, ich würde sagen, die Kieselsteine.
1: Kieselsteine.
4: Gewonnen.
1: Ja, würden wir hier auch sagen, viel Spaß mit deiner Mutti oder mit wem auch immer beim kulinarischen Stadtrundgang.
2: Danke.
1: Tschüss.
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0: gemacht?
1: Gar nichts.
0: Hast du doch schon gestern gemacht.
1: Ich bin nicht ganz fertig geworden.
0: Ach so.
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3: 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Hallo Marc, hallo Radio Brockenhörer. Ich wünsche euch allen einen schönen Sonntag. Hier ist Gabi aus Naumburg und ich würde mir The Best von Tina Turner wünschen.

Hier ist Radio Brocken. 13.52 Uhr. 8 Minuten vor 2. Ich freue mich, Sie sind ja immer noch dabei.

0: Der Radio Gute Laune, Sonntag, Sie wissen, Sonntag für Sonntag, einfach durchgeknallt und gut drauf. Aber heute, ich weiß nicht, ob das an der Sonne liegt, an dem Sonnenstich. Christina aus meinem Team für Sachsen-Anhalt ist gerade dabei, Eiswürfel zu lutschen. Ne, die hat den Mund voller Eiswürfel gehabt. Aber hat sie sich auch verdient, weil wir haben ja vorhin gemeinsam hier den Schweinebauch-Macarena-Sonnentanz gemacht.
1: Schweinebauch.
0: Ja, genau.
1: Ich hab den Schweinebauch.
0: Ja, genau. Vorhin war das ja ein Musikwunsch und wir haben das natürlich hier zelebriert. Wir haben getanzt, was das Zeug hält. Und natürlich haben wir das auch gepostet. Nicht? Sie können das sehen auf Instagram, nicht? Zum Beispiel ja, als Reel. Und jetzt hat sie auch noch eine Story draus gemacht. Eine Story. Das gibt natürlich jede Menge Reaktionen. Ich will an der Stelle nur mal sagen, ja, ich werde nachher alles, was auf meinem Instagram-Account an Kommentaren kommt und kam, ich werde das definitiv alles lesen. Ich werde das auch alles beantworten. Und wenn es nur ein Herzchen ist. Ich möchte nur, dass, also, dass niemand enttäuscht ist am Ende, weil es gibt so viele Reaktionen. Malgorzata Schlika zum Beispiel schreibt gerade, traumhaft. Ihr seid die Besten. Auch die kriegt jetzt hier von mir schon mal ein Herz. Ne? Also, Sie können sich das ganz in Ruhe anschauen. Aber, und ich werde das nachher dann auch alles noch beantworten. Und, ja. Also, Sie wissen ja, ne? Langeweile-Radio gibt es woanders. Und bei uns gibt es obendrauf auch noch die beste Musik für Sachsen-Anhalt. Jetzt Rihanna, Don't Stop the Music!

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9: Wir haben heute bis zu 30 Grad. Im Moment haben wir 26 in Klein-Usida bei Zeitz und Dessau-Roßlau meldet 27. Wird dort nochmal ordentlich geschwitzt. Zur Wochenmitte nur noch ein Drittel. 10 bis maximal 12 Grad. Ja. Heute Nachmittag am Abend kann es zwischen Altmark und Harz vereinzelte kurze Regenschauer geben. Vereinzelt wohlgemerkt, die meisten kriegen nichts ab. Morgen Abend übrigens auch. Regen, teilweise Gewitter im ganzen Land. Morgen geht's noch freundlich los, aber dann Wolken, Wolken, Wolken.
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10: Es ist 14 Uhr, ich bin Joshua Heise, guten Tag. Seit Freitag gilt der Tankrabatt und der ADAC sagt, die Kraftstoffpreise sind immer noch zu hoch. Nach Zahlen des ADAC kostete etwa E10 gestern im Tagesdurchschnitt 2 Euro pro Liter, rund 12 Cent weniger als vor dem Tankrabatt. Der senkt die Steuern um 17 Cent. Am Morgen seien die Preise im Vergleich zu gestern wieder gestiegen. Die Entwicklung gehe erneut in die falsche Richtung. Heute ist Internationaler Tag der Pressefreiheit. Der soll darauf aufmerksam machen, dass die Lage für Journalisten weltweit angespannt ist. Laut der Organisation Reporter ohne Grenzen lebt nur 1% der Menschen in Ländern mit guter Lage für Medienschaffende. Auch in Deutschland werde das Arbeitsklima rauer. In der Rangliste für Pressefreiheit rutschte Deutschland um 3 Plätze auf Rang 14 ab. Fast ein Jahr ist Schwarz-Rot im Amt, doch viele trauen der Koalition keine lange Zukunft zu. Laut einer INSA-Umfrage für die BILD glauben rund 60%, dass die Regierung nicht bis 2029 durchhält. Zoe Tassovali berichtet.
11: Die Umfrage zeigt, das Vertrauen in die Koalition ist aktuell ziemlich angeschlagen. Viele nehmen vor allem Streit und gegenseitige Vorwürfe wahr. Und genau das schwächt das Bild einer handlungsfähigen Regierung. Aus der Union kommt deshalb der Appell, wieder stärker gemeinsam an Reformen zu arbeiten und Ergebnisse zu liefern.
10: In der Pflegeversicherung droht eine Milliardenlücke. Trotzdem lehnt eine große Mehrheit der Bevölkerung mögliche Leistungskürzungen ab. Rund 70% sagten in einer Umfrage für den Sozialverband VDK, dass es nicht akzeptabel wäre, wenn die Leistungen in Pflegegrad 1 gesenkt würden. Gesundheitsministerin Warken hatte angekündigt, Leistungen kritisch zu prüfen. Der VDK befürchtet unter anderem Kürzungen bei Pflegehilfsmitteln. 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
9: Ach ey, gerade hat sich noch ein Unfall ereignet auf der A14 Richtung Magdeburg. Zwischen dem Rastplatz Petersberg-Ost und Halle Trotha. Gerade eben hat sich da ein Unfall ereignet. Auf dem linken Fahrstreifen fahren Sie bitte besonders vorsichtig. Die Polizei ist noch nicht vor Ort, aber unterwegs. Hier bildet sich gerade Stau. A14 Richtung Magdeburg, gerade eben ein Unfall zwischen dem Rastplatz Petersberg-Ost und Halle Trotha. Stau auf der A2 Richtung Hannover zwischen Irxleben und Bornstedt. Hier im Moment 10 Kilometer stockender Verkehr. Hier dauert es gut und gern 20 Minuten länger. A9 Richtung Nürnberg, auch hier Stau zwischen Brück und Kleinmarzens. 7 Kilometer ist er lang. Auch hier dauert es gut und gern 20 Minuten länger. Die A14 ist gesperrt Richtung Magdeburg. Der Grund sind Bauarbeiten zwischen Halle Trotha und Löbejün. Eine Umleitung ist eingerichtet ab Halle Trotha über die U5. Aber auch hier staut es sich davor und es dauert auch hier gut und gern 20 Minuten länger. Da ist zweimal Stau auf der A38 Richtung Göttingen. Einmal zwischen Schafstedt und Querfurt, 2 Kilometer, hier dauert es 10 Minuten länger. Und zwischen Lützen und der Landesgrenze, 2 Kilometer Stau, hier dauert es eine gute Viertelstunde länger. Und wir haben in Aschersleben, Stassfurter Höhe, eine kaputte Bahnschranke, eine defekte Bahnschrankenanlage. Zwischen Seegraben und Oststraße fahren Sie bitte ganz langsam an den Bahnübergang heran und überqueren Sie ihn äußerst um und vorsichtig, denn die Störung wird voraussichtlich erst morgen behoben. Morgen wird die Schranke repariert. Es blitzt im Moment A2 beidseitig zwischen Allerengersleben und dem Rastplatz Lorkberg. A9 Richtung Berlin, kurz vor der Raststätte Köckern. A36 Richtung Braunschweig in Höhe Wernigerode Nord. B189 zwischen Seehausen und Geest-Gottberg, kurz vor der Kreuzung nach Vielbaum. In Sangerhausen, Erfurter Straße, in Höhe des Einkaufsareals stadteinwärts und in Stendal-Üngelinger Straße. Haben Sie mehr gerne her. Melden auch Sie, Staus und Blitzer, wie immer, kostenlos unter 08000 52 58 52.

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1: 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Nee, warte mal. Falsch. Aus. Vorbei. Entschuldigung. Ich habe eine falsche Zahl gesagt. Das geht so natürlich nicht. Wir fangen nochmal an.
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2: Servus! Grüezi!

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1: Ich möchte nicht unhöflich erscheinen, aber ich wäre jetzt ganz gern allein.

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1: Schweinebauch. Ich hab nen Schweinebauch.
2: Das stimmt, ne? Und ich habe vorhin vor allen Dingen einen Schweinebauchtanz gemacht hier, nicht? Mit Macarena. Das war ja vorhin ein Musikwunsch und Christine aus meinem Team und ich, wir haben gemeinsam hier einfach mal ein bisschen Schweinebauch-Tanz gemacht und Christine traut sich seitdem nicht mehr so richtig her, die lutscht hier einen Eiswürfel nach dem anderen. Ich weiß nicht, was die macht, nicht? Sie nimmt auf jeden Fall schon mal, glaube ich, sie telefoniert schon wieder gerade, ja, sie nimmt schon wieder irgendwelche Musikwünsche entgegen oder was auch immer, ne? Es gibt ganz, ganz viele Reaktionen auf unseren Tanz, den können Sie sich nämlich anschauen. Auf Instagram habe ich den hochgeladen vorhin, ne? Diana Liebsch zum Beispiel schreibt dazu, du kannst besser tanzen als ich. Ja, Mensch. Diana, ja gut, ich meine, man braucht ja auch Schweinebauch, sonst kriegt man ja keinen Schweinebauch-Tanz hin. Ne? Oder hier Niki Justin 29 schreibt mir bei Instagram gerade, super Marc, ihr seid alle sehr, sehr lustig. Ja, sehr lustig. Ja, also Sie merken schon, ja, es gibt ganz, ganz viele Reaktionen. Ich werde das alles nachher auch noch beantworten, aber das meiste schaffe ich erst nach der Sendung. Und wir können auch wirklich nicht alles vorlesen, weil es sind zu viele Zuschriften, die ich kriege. Ja, es sind viel zu viele Zuschriften, viel zu viele. Ne? Und dann gibt es natürlich noch einen Hinweis, das sollten Sie unbedingt wissen. 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Yeah! Stars for Free on Tour. Und Mario aus Bad Schwartau nimmt hier nochmal Bezug auf Freitag, weil Mario ist zurück unterwegs nach Hause.
3: Hallo Radio Brockenteam, hallo Marki Mark. Hallo Christine, ich bin's Mario aus Bad Schwartau und neben mir sitzt Katrin aus Bad Schwartau. Wir sind jetzt wieder auf dem Rückweg, wir fahren gerade Friedrichsbrunn los. Wir waren wieder bei der Hexe, wir haben die Verbrennung gesehen, alles. Schade, dass das nicht geklappt hat mit der Moderation. Aber Marc, bleib gesund und munter und schöne Grüße. Nächstes Mal rufen wir wieder aus Bad Schwartau an.
2: Ja, um Gottes Willen, ja. Ja, ja, schön, da freuen wir uns, ja. Vielen Dank, ja, Mensch, ist genau. Hier ist die wilde Kim, du.

0: wilde Kim, Kim Wilde. You keep me hanging on. Oliver Janda aus Magdeburg schreibt mir, so was Elisa heute Morgen auch schon mal erzählt, ich soll doch froh sein, dass ich überhaupt noch moderieren darf. Ne? Und der bezieht sich ausnahmsweise nicht auf meinen Schweinebauchtanz.
1: Nein. Ich hab nen Schweinebauch.
0: Martin, ne? Martin Meyer, unser Tontechniker, macht den Spaß daraus. Nee, es hat nichts mit dem Tanz, sondern mit Freitag, ja. Auch Mario aus Bad Schwartau bezog sich ja gerade auf Freitag. Am letzten Freitag hieß es ja, einmal Moderator sein. Moderiere mit oder dank Marc Angerstein. Und der kleine Leon, ne, der hat hier wirklich, der hat sich das schon immer mal gewünscht, Verkehr und Wetter bei Radio Bocken machen zu dürfen. Und der kleine Leon, der kommt unheimlich gut an, auch bei Instagram, auch den kleinen Leon kann man sich, wenn man denn will, nochmal ganz in Ruhe anschauen auf meinem Instagram-Account.
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0: Ja. Also Freitag, das waren schon Talente, ja, ein Talent nach dem anderen, das war ein Talentschuppen war das hier, nein, alle Gastmoderatorinnen und Gastmoderatoren hatten es drauf, wenn ich nur an Joris denke hier, diesen Sprachwissenschaftler, ja, der hier einfach jedes Wort von mir auf die Goldwaage legte, ja. Also immer wenn das Mikrofon aus war, ne? Ja, das war schon schön, hat Spaß gemacht. Nächstes Jahr machen wir es übrigens wieder, falls es interessiert. Ne? Nächstes Jahr gibt es das wieder. Einmal Moderator sein, moderiere mit oder statt oder bei Marc Angerstein. Der Leon, der Kleine, ne? Der hat ja ganz, ganz viele Herzen erobert. Und der hat auch einen tollen Musikwunsch übrigens. Und jetzt kommt der nächste tolle Musikwunsch. Ausgelost haben wir, jetzt muss ich nochmal nachgucken, wen wir überhaupt ausgelost haben. Ausgelost haben wir den Ronny. Ronny aus Großheringen. Und ich glaube, der hat wirklich Musikgeschmack. Denn, ach so, es klingelt es da bei dem. Ach, jetzt klingelt es. Ja, Martin Meyer, der Tonsteher, hat einfach mal angerufen bei Ronny. Aber gut, bei dem Musikwunsch kann man das auch mal machen. Ruhig mal anrufen, ne? Wenn Sie auch mal anrufen wollen bei uns, sich was wünschen wollen, 0345 20 44 300 bei Christine aus meinem Team.
3: Oder an Voicemail weitergeleitet.
0: Ach, herrje.
3: Die gewünschte Gesprächsperson ist nicht zu erreichen.
0: Ist ja schade.
3: Hinterlasse eine Nachricht nach dem Signalton und lege auf, wenn du sie fertig gesprochen hast.
0: Ja. Hallo, Ronny, hier ist Marc Angerstein von Radio Brocken. Christine aus unserem Team für Sachsen-Anhalt hat dich ausgelost. Du wünschst dir die Ärzte mit Schrei nach Liebe. Ja, ausgelost ist ausgelost.

0: Arschloch.
1: Ja. Wenn es noch eines Beweises bedurfte, dass wir wirklich alles spielen. Wir spielen alles.
0: Ausgelost ist ausgelost. Ne? Also,
1: was Christine auslost, landet dann auch hier bei uns im CD-Player. Ne?
0: Und ich? Ich bin hier sowas wie ja, das Arschloch vom Dienst. Ja. Weil einer muss ja bei dem schönen Wetter trotzdem die beste Musik für Sachsen-Anhalt spielen. Gleich bei uns Isaac. Ja. Ja. Also, wenn ich vom schönen Wetter rede, dann meine ich das auch so. Bis zu 30 Grad heute in Kalbe an der Saale haben wir gerade 27 gemessen. Rustenbeck bei Salzwedel gerade 26. Auf unserem Berg auf dem Brocken gerade 15 Grad. Ja, da oben zwischen Altenberg und Harz kann es heute Nachmittag zum Abend hin noch vereinzelte Regenschauer geben. Wir bleiben im Konjunktiv. Die meisten werden trocken bleiben, die kriegen davon gar nichts mit. Morgen geht es auch freundlich los, aber dann Bewölkungszunahme auch morgen. Das kommt alles, ist ungemacht, kommt vom Westen her. Ja, da kommen so Wolken rein und dann kann es morgen auch regnen, teilweise sogar gewittern. Kann auch in diesem Fall nicht, alle kriegen davon was ab. 26 Grad morgen die Tageshöchstwerte. Es wird jetzt wieder peu à peu kühler. Heute um die 30, morgen maximal 26, Dienstag nur noch 20, durchwachsen, maximal 20, durchwachsen, immer mal wieder Regen und die Temperaturen sacken zum Mittwoch noch weiter ab. Mittwoch erwarten wir nur noch 12 Grad, also genießen Sie nochmal den heutigen Tag und vielleicht auch, wenn es nicht regnet, den morgigen.
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0: Ich stehe ja hier sozusagen mit freiem Oberkörper, bei den Temperaturen geht das ja auch. Ne? Ich hoffe, Sie haben eine Klimaanlage da im Stau auf der A2 Richtung Hannover zwischen Irxleben und Bornstedt 7. Den morgigen.
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0: Ich stehe ja hier sozusagen mit freiem Oberkörper, bei den Temperaturen geht das ja auch. Ne? Ich hoffe, Sie haben eine Klimaanlage da im Stau auf der A2 Richtung Hannover zwischen Irxleben und Bornstedt. 7 Kilometer ist der lang. Hier dauert es eine knappe halbe Stunde.

0: Magdeburg, da hatten wir vorhin einen Unfall gemeldet. Da gibt es immer noch Behinderungen. A14 Richtung Magdeburg zwischen dem Rastplatz Petersberg und Halle Trotha. Die A14 Richtung Magdeburg ist ja ohnehin in dem Bereich gesperrt zwischen Halle Trotha und Löbejün. Eine Umleitung ist über die U5 eingerichtet worden, über die U5, U wie Umleitung, U5, und zwar ab Halle Trotha. Hier staut es sich im Moment auch vor der Umleitung, hier dauert es gut 20 Minuten länger. Zweimal Stau auf der A38 Richtung Göttingen zwischen Scharfstedt und Querfurt. 1 Kilometer Stau, hier dauert es 10 Minuten länger. Zwischen Lützen und Landesgrenze dann nochmal 2 Kilometer, hier dauert es eine gute Viertelstunde länger. Und wir haben eine defekte Bahnschrankenanlage in Aschersleben, Staatsfurter Höhe. Zwischen Seegraben und Oststraße überqueren Sie den Bahnübergang bitte besonders vorsichtig, denn die Störung wird heute nicht mehr, wahrscheinlich erst morgen behoben. Es blitzt auf der A2 beidseitig zwischen Allerengersleben und dem Rastplatz Lorkberg, auf der A9 Richtung Berlin, kurz vor der Raststätte Köckern, A36 Richtung Braunschweig in Höhe Wernigerode Nord, B189 zwischen Seehausen und Geest-Gottberg, kurz vor der Kreuzung nach Vielbaum, in Sangerhausen, Erfurter Straße in Höhe des Einkaufsareals stadteinwärts und in Stendal-Üngelinger Straße. Haben Sie mehr? Gerne her, melden auch Sie. Staus und Blitzer wie immer kostenlos unter 08000 52 58 52.
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0: Yep. 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Wenn Sie Box interessiert sind, dann sollten Sie uns jetzt anrufen, weil Sie kriegen gleich hier 2 Tickets. Sie müssen sich die natürlich jetzt erkämpfen. Ja, 2 Tickets für die SES Box Gala im Sparkassen Eisdom. Und Sie kämpfen gegen mich. Ja, vorhin habe ich gegen Rocky Axel, habe ich ja leider mir eine blutige Nase geholt und Rocky Axel hat schon zwei Tickets für diese Wahnsinnsveranstaltung. Ihre liegen hier noch. Warten Sie mal, wenn Sie mal hören wollen. So klingen die. Ja, da sind sie. 0345 20 44 300. 0345 20 44 300. Direkt nach Chris Isaac.

0: hier. Der gute Laune, soll doch die Leute wissen natürlich, ich habe einen Schweinebauch.
1: Schweinebauch.
0: Ja, weil ich habe hier. Ne, ich bin,
1: hab
0: ja.
1: Einen Schweinebauch.
0: Ja. Ich habe eine Gewichtsklasse, die ist nicht ohne. Ne, ja. Und Rocky Axel hat es trotzdem geschafft. Ich habe jetzt nämlich auch eine Schweinenase, mir die Nase platt zu hauen. Ja. Und jetzt ist Rocky Danny dran. Rocky Danny, der will auch zum Boxen, ne? Hi, Danny.
2: Hi, Marc.
0: Hi, Mensch. Hast du deine Boxhandschuhe schon an, oder was?
2: Nee, habe ich nicht, aber ich würde mich gerne freuen, da hinzugehen.
0: Ja, dann zieh sie schnell an. Derweil erzähle ich nochmal, wo es überhaupt hingeht. 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Kann man auch im Fernsehen sehen oder man ist eben live dabei, was viel geiler ist, ne? Und ja. Deine Tickets kannst du jetzt erkämpfen, ne? Also mach es wie Rocky Axel heute. Ne? Hast du es gehört vorhin, wie Axel mich hier niedergeschlagen hat?
2: Ja.
0: Hast du?
2: Die ganze
0: Tour. Ja, sehr gut. Dann bist du jetzt dran. Geh schon mal in deine Ecke, ne?
2: Ja.
0: Welche nimmst du? Du nimmst die Ecke, ja? Geh da hin. Ja, wunderbar. Lass dir noch mal ein bisschen Luft zuwedeln, weil jetzt, ja, jetzt bin ich gut drauf gerade, ja?
2: Okay.
0: So, ich bin hier in meiner Ecke. Wir winken uns mal kurz zu und dann geht's gleich los mit dem Boxkampf, du. Oh, hier. Geht schon los, du. So.

0: gewonnen.
1: Du hast gewonnen gegen mich. Viel Spaß beim Boxen.
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0: Ein Lied von Coolio über unser Land, über Sachsen-Anhalt, Gangsters Paradise.
1: Vor zwei Wochen bekommen mein Mann und ich so eine anonyme Brief. So, man hätte unseren Sohn, den Lysander Gingo, entführt und sie wolle 2 Millionen Lösegeld in unnummerierte Scheine, bla bla bla, die ganze Drohgebärde. So, dann wollten wir natürlich sofort den Tagesmutter anrufen, fragen, was da los ist. Man macht sich ja auch Sorgen. Aber dann kam so viel dazwischen. Die 60er-Feier von dem Golfclub, dann musste die Segeljacht nach Kiel überführt werden und ich habe noch mein Pilates-Diploma gemacht. So, und. Lange Rede, kurzer Sinn.
2: Ja.
1: Gestern erreiche ich endlich die Tagesmutter.
2: Ja.
1: Und was soll ich sagen?
2: Na?
1: Der Lysander Gingo ist schon längst wieder da.
0: Was?
1: Der war den Entführern wohl zu anstrengend geworden.
0: Oh, noch anstrengender als ich bin.
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0: Ja. Schöne Grüße mal nach Goslar. Hallo, Goslar.
4: Winke, winke.
0: Alle, die sich in Goslar schon mal was gewünscht haben, werden jetzt die Ohren spitzen und denken, hä? Bin ich jetzt vielleicht dran? Ja, das weiß man immer nicht. Ausgelost ist ausgelost. 20 Musikwünsche laufen ja Sonntag für Sonntag in dieser heiteren und durchaus beliebten Stegreif-Sendung.
4: Und jetzt noch alle Thomasse.
0: Thomasse!
4: Alle Thomasse.
0: 0345 20 44 300. Sollten Sie mal anrufen, da erreichen Sie Christine aus meinem Team für Sachsen-Anhalt.
4: Ne, genau. Sie können aber auch WhatsAppen. Am allerliebsten habe ich da Sprachnachrichten.
0: Ach, gucke mal. Ne? Mhm. Ja. 0345 20 44 300. Egal, ob Sie anrufen oder WhatsAppen als Sprachnachricht, ist immer die gleiche Nummer. Mailen können Sie an
4: wunschit@radiobrocken.de.
0: Oder Sie schreiben mir einfach bei Instagram.
4: So, Thomas aus Goslar kann sich jetzt also freuen, wenn er sich Kate Ryan gewünscht hat.
0: Hat er sogar. Wir sind Chanté. Oh weh, oh weh.

0: Vorhin haben wir einen neuen Hörer begrüßt in dieser Sendung und das kam extrem gut an, denn wir haben ja vorhin "Schön ist es auf der Welt zu sein" gesungen. Ne? Und ja, darüber freut sich Grit zum Beispiel.
1: Hallo ihr Lieben, ich muss euch was sagen. Ihr seid fantastisch. Ich weiß nicht, ob das überhaupt ein Radiosender macht, dieses kleine Menschlein. Schön ist es auf der Welt zu sein. Da kriegt man Freudentränen in den Augen. Und das ist fantastisch. Und ich freue mich und wünsche der Familie, die Mutti, dem Vati, die Oma und dem kleinen Mann alles, alles Gute. Das sind so schöne Momente. Bleibt gesund.
0: Ja, bleib du bitte auch gesund, liebe

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9: Wir gucken noch mal ganz kurz auf die offizielle Sachsen-Anhalt-Temperatur. Fast alle unsere Wetterstationen melden tatsächlich einheitlich 27 Grad. Es ist wirklich so warm, 27 Grad unter anderem in Gentin, aber es gibt ein paar Abweichler. Dersheim bei Osterwiek zum Beispiel nur 24 Grad. Locker bewölkt im Moment im ganzen Land, aber weitestgehend trocken. Zwischen Altmark und Harz kann es allerdings heute Abend noch vereinzelte Regenschauer geben. Die Temperaturen morgen nur noch um 26 Grad maximal. Und dann wird es bis zur Wochenmitte kühler. 12 Grad die Tiefstwerte.
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11: Es ist 15 Uhr, ich bin Joshua Heise. Guten Tag. An der Zapfsäule bleibt das Gefühl, tanken könnte eigentlich günstiger sein. Die Steuern auf Sprit sind herabgesetzt worden und auch der Rohölpreis ist gefallen. Trotzdem sinken die Preise nicht wie erwartet. Politiker, Experten und der ADAC sehen hier Nachholbedarf. Mehr von Soita Sovali.
12: Super E10 kostet aktuell im Schnitt immer noch rund 2 Euro pro Liter, Diesel etwa 2,09 Euro. Und die Preise steigen laut ADAC wohl wieder. Und das, obwohl die Voraussetzungen eigentlich für sinkende Kosten sprechen. Das Bundeskartellamt schaut sich das jetzt genauer an. Für Autofahrer gilt, Preise vergleichen lohnt sich im Moment besonders.
11: Erst etwa 5.000, jetzt deutlich mehr als das. US-Präsident Trump will wohl mehr US-Soldaten aus Deutschland abziehen, als zunächst von Verteidigungsminister Hegseth angekündigt. Viele Details sind noch unklar. Trump hatte auch mit höheren Zöllen für Autos und Lkw aus Europa gedroht. IFO-Präsident Fuß sprach in der Bild von erheblichen Risiken für die deutsche Wirtschaft. Bundeskanzler Merz lässt sich beim morgigen Gipfel der Europäischen Politischen Gemeinschaft in Armenien von Frankreichs Präsident Macron vertreten. Das ist tatsächlich nichts Neues, da sich Deutschland und Frankreich schon öfter gegenseitig vertreten haben. Zu den EPG-Gipfeln sind fast alle europäischen Staaten eingeladen, sowohl EU als auch nicht EU. Russland und Belarus sind wegen des Ukraine-Kriegs ausgeschlossen. Im Abstiegskampf braucht St. Pauli in der Fußball-Bundesliga jeden Zähler. Derzeit liegen die Hanseaten auf Platz 16. Heute ab 15.30 Uhr geht es gegen Mainz. Ab 17.30 Uhr spielt Gladbach gegen den BVB und ab 19.30 Uhr muss Wolfsburg in Freiburg ran. Während die Wölfe die Klasse halten wollen, kämpft der SC als Achter ums internationale Geschäft. 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
9: A2 Richtung Hannover und verändert Stau zwischen Irxleben und Bornstedt. 7 Kilometer ist er lang. Hier dauert es gut 25 Minuten länger. Stau auf der A9 Richtung Nürnberg zwischen Brück und Kleinmarzehn. 7 Kilometer. Auch hier gut 20 Minuten Zeitverlust. Nach dem Unfall staut es sich auf der A14 Richtung Magdeburg zwischen Rastplatz Petersberg und Halle Trotha. Die Unfallstelle befindet sich auf dem linken Fahrstreifen. Und dann gibt es ja auch die Vollsperrung A14 Richtung Magdeburg. Der Grund sind ja Bauarbeiten zwischen Halle Trotha und Löbejün. Die Umleitung führt ab Halle Trotha über die U5. Und wir haben auf dem Autobahnzubringer B187 Zerbst zwischen Einbindung Kostwig und Kostwig im Moment stockenden Verkehr. Hier dauert es knapp 10 Minuten länger. Und Eisleben Richtung Braunlage zwischen Stieg und Hasselfelde. Im Moment stockender Verkehr, auch hier 10 Minuten Zeitverlust. In Aschersleben, Staatsworter Höhe, ist die Bahnschrankenanlage defekt zwischen Seegraben und Oststraße. Denken Sie daran, hier ist Radio Brocken, wir brauchen jeden Hörer. Deshalb nähern Sie sich bitte sehr vorsichtig diesem Bahnübergang an und fahren Sie vor allen Dingen ganz, ganz vorsichtig darüber. Die Schrankenanlage wird erst morgen repariert. Es blitzt im Moment auf der A2 beidseitig zwischen Allerengersleben und dem Rastplatz Lorkberg. A9 Richtung Berlin, kurz vor der Raststätte Köckern. A36 Richtung Braunschweig in Höhe Wernigerode Nord. In Magdeburg auf der Sternbrücke und zwar auf der Seite des Rotohornparks Richtung Innenstadt. Und in Aschersleben, Groß-Alslebener Straße, ortseinwärts. Haben Sie mehr? Gerne her, melden auch Sie. Staus und Blitzer, wie immer, kostenlos unter 08000 52 58 52. Gute Fahrt und gute Laune und singen Sie!
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9: Yep.
13: Das ist ein kleiner Kläffer. Er hat ohne mich hier gar keine Relevanz.
9: Was?
13: Er ist halt ein kleiner Fisch, ein kleiner Nebendarsteller hier. Eigentlich niemand Darsteller, er ist eigentlich, wie sagt man, ein Komparse.
9: Was?
13: Im Endeffekt ein Komparse mit Sprechrolle. Ich habe hier die Hauptrolle.
9: Was?
13: Der kann halt nichts. Der kann gar nichts. Der ist auch dumm, dumm wie Brot. Also richtig, Weißbrot ist noch schlauer als der Typ so. Der ist so hohl. Außer rumfurzen, saufen und brüllen. Also einfach laut sein.
9: Ja, laut bin ich.
13: Hat er nichts drauf.
9: Nee.
13: Ein Niveau an Intelligenz, X on the Beach irgendwie. Ja. Einfach geistige Tieflieger vom Allerfeinsten.
9: Ja, also geistiger Tieflieger, das ist jetzt schon aber schon ganz schön dollar hart, nicht? Das nehme ich dir trotzdem nicht persönlich.

0: Always.
1: Ultra. Nee. Always.
0: The Sun. Die Stranglers.
1: Ja, Menschenskinder doch. Es gibt ganz, ganz viele Reaktionen auf diese Sendung und ganz viele Nachrichten. Ja, ich komme gar nicht hinterher, alles zu lesen. Chris aus Altstädt hat mir gerade geschrieben, er grüßt die Mama Michaela, aha, also Michaela in Wolfsburg und all seine Freunde in Altstädt. Ne?
2: Schweinebauch.
1: Ja, ach ja, Mensch.
2: Ich hab nen Schweinebauch.
1: Mein Schweinebauch macht auch Furore.
3: Ja.
1: Hey, Macarena. Denn wir haben ja heute hier in dieser Sendung diesen Musikwunsch erfüllt, Macarena, und da habe ich ja vorhin einen Schweinebauch-Tanz hingelegt hier, wie aus dem Bilderbuch. Und da gibt es jede Menge Reaktionen. Also, Instagram quillt über sozusagen. Silvia Jahn schreibt zum Beispiel, Marc, wenn du denkst, es geht nicht noch dicker, schau dir mal die Ballons an. Und dann hat sie hier zwei Heißluftballons fotografiert vorhin. Hat sie mir geschickt. Silvia, du hast völlig recht. Es geht immer noch dicker. Ne? Und man kann ja auch was gegen Kalorien tun. Man kann zum Beispiel tanzen.
4: Also das Allerschönste, was Füße tun können, ist tanzen.
1: 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Gute Laune Sonntag. 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
1: Genau. 0345 20 44 300. Ich wünsche viel Glück.

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5: Du kannst aber schön singen.
6: Das war ja toll. Mensch.
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5: Und da sagen immer alle, ich würde hier schief und krumm mitsingen. Nee, Christine aus meinem Team tut das auch. Die hat gerade aus der Radiobocken-Wunschbox Wunder geschehen rausgefummelt. Ausgelost ist ausgelost. Ich spiele mir gleich von Nena. Und dann hat sie hier, sie ist ja schon singend ins Studio gekommen. Wunder geschehen. Marc hat's gesehen. Ich hab das aus der Wunschbox ausgelost. Gerade, oh, wie schön. Gesungen oder irgendwie sowas, nicht?
4: Ja,
5: das
4: genau.
5: War so ein bisschen wie Pumuckl gerade, oder?
4: Weiß ich jetzt ein bisschen.
5: Ich glaube, es liegt auch ein bisschen an den Temperaturen.
4: Ich glaube,
5: auch die Sendung entgleitet allmählich und irgendwann, wenn wir so weitermachen,
4: fliegen wir hier raus.
5: Ich sage nur noch mal Macarena Schweinebauchtanznummer von vorhin. Kennen Sie ja? Können Sie sich angucken? Auf Instagram. Oh, oh, hier. Das ist eine Schweinebacke. Ne? So, was wollten wir sagen? Achso, Wunder geschehen.
4: Ja,
5: so. Nummer nochmal schnell. 0345 20 44 300. Einfach anrufen jetzt bei Christine. Wenn sie nicht mit mir Schweinebacken Bauchtänze macht, nimmt sie ihre Wünsche entgegen. Ja, Wunder geschehen. Die arbeitet für ihr Geld nicht viel, aber sie arbeitet. 0345 20 44 300. Sie freut sich auch über WhatsApp.
4: Oh, ich liebe Sprachnachrichten.
5: Ja, genau. Sprachnachrichten hat sie total, total doll gern. Noch lieber als mein Schweinebauch. Und Sie können ja auch mailen.
4: An wunschit@radiobrocken.de.
5: Oder Sie schreiben mir einfach bei Instagram. Aber Dirk Friedrich ist kein Vorname. Doch, ist ein Vorname.
4: Ja, Dirk oder Friedrich.
5: Ist es ein Vorname-Nachname?
4: Ein Doppelvorname.
5: Also Dirk Friedrich, der mit dem Doppelvornamen. Und der mit dem Schweine. Nee, das wissen wir nicht.
4: Aus Halle.
5: Ja, der hat schreibt, was?
4: Musik, sonst bitte gerne. Einmal Nena, Wunder geschehen.
5: Ach, was für eine Überraschung.

0: Wunder geschehen.
1: Wir haben uns für Nena in Kombination mit ihren Freunden entschieden. Ja, das ist Radio Botten hier. Das ist ja der Radio Botten Gute Laune Sonntag.
2: Das ist wunderbar.
1: Ja.
2: Wunderbar ist das. Na, das ist, sag mal, das ist wunderbar.
1: Hier sind die Pet Shop Boys.

0: Wetter, um es genau zu nehmen. Es ist viel zu warm eigentlich für den schnellen Schritt. Ja? Und gehen Sie schön im Schatten. Bismarck, Altmark 25 Grad. Wir haben in Fienstedt bei Halle 26 Grad. Es kann heute insbesondere zwischen Altmark und Harz noch vereinzelte Regentröpfchen geben. So ein paar Scheuerchen. Die meisten bleiben aber trocken. Morgen geht es ähnlich freundlich los wie heute. Dann mehr Wolken noch. Gegen Abend dann morgen Regen oder örtlich Gewitter. Das ist auch nicht verbreitet. Das wird auch nicht jeden erwischen. 26 Grad morgen die Tageshöchstwerte. Dienstag durchwachsen, immer mal wieder ein Schauer dabei. Die Temperaturen sacken dann schon ab und Mittwoch sacken sie richtig zurück in den Keller, da wo sie um diese Jahreszeit Anfang Mai nämlich hingehören. Dann haben wir Tageshöchstwerte so um 12 Grad, also Normalwerte.
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0: Spaghetti-Eis wäre schön jetzt im Stau. Ja, aber wir sind da. Wir halten Sie bei Laune, halten Sie durch, wir sind bei Ihnen. 25 Minuten länger dauert es gerade auf der A2 Richtung Hannover zwischen Irxleben und Bornstedt. 7 Kilometer Stau, aber wie gesagt, nur eine knappe halbe Stunde Wartezeit. Stau auf der A9 Richtung Nürnberg zwischen Brück und Kleinmarzehn. 6 Kilometer Stau, hier dauert es gut 20 Minuten länger. Ich hoffe ja, dass Sie fast alle da eine Klimaanlage haben und dass Sie es einigermaßen aushalten können. So richtig vertruckt ist das jetzt auf der A14. Da haben wir ja zum einen die Vollsperrung wegen Bauarbeiten zwischen Halle Trotha und Löbejün. Und da hat es ja vorher schon einen Unfall gegeben, A14 Richtung Magdeburg zwischen Marsplatz Petersberg und Halle Trotha. Da laufen zwar gerade die Bergungsarbeiten auf dem linken Fahrstreifen, aber auch davor staut es sich. Also, wir haben für beide Fälle jetzt eine neue Radio-Brocken-Umleitungsempfehlung. Fahren Sie bereits, wenn Sie denn noch können, natürlich nur, ab Halle Tornau ab und dann über Tornau, über Seeben und Mall zur Anschlussstelle Halle Trotha und von dort folgen Sie dann der U5. Das Ganze dauert dann etwa 25 Minuten länger. Die defekte Bahnschranke haben wir immer noch in Aschersleben, Staatsfurter Höhe. Die haben wir heute den ganzen Tag, weil die wird erst morgen repariert. Vorsicht bitte zwischen Seegraben und Oststraße, wenn Sie diese Bahnübergang überfahren wollen. Er ist, wie gesagt, ungesichert. Die Schrankenanlage ist defekt. Es blitzt im Moment A2 beidseitig zwischen Allerhängersleben und dem Marsplatz Lorkberg. A36 Richtung Braunschweig bei Wernigerode Nord in Magdeburg. Sternbrücke auf der Seite des Rote Hornparks Richtung Innenstadt. Oschersleben, Großalslebener Straße, ortseinwärts und Tangermünde, Stendaler Straße, stadteinwärts. Haben Sie mehr gerne her? Gucken Sie nochmal, ob der auf der A9 da noch steht. Nicht? Der wurde uns gerade freigemeldet. Wir können uns das ehrlicherweise nicht vorstellen. Also rufen Sie gerne nochmal durch. Melden Sie Staus und Blitzer, wie immer kostenlos. Der stand da in Höhe Göckern. Nein, da war ich schon mal kackern. Also 08000 52 58 52 anrufen und mitmachen, denn die ganzen Staus und Blitzer kommen natürlich von Ihnen. Vielen Dank dafür.
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0: Der Muttertag steht vor der Tür und jetzt haben wir ein ganz besonderes Highlight für alle die noch kein ideales Muttertagsgeschenk haben. Wobei es gibt natürlich auch Klaus Kurt. Der schreibt mir gerade, es ist immer Mutti-Tag, nicht nur der offizielle im Mai. Ja, lieber Klaus, recht hast du, welches Gefühl. Wir haben ja einen Gutschein von Eat the World. Sagen Sie, hä? Was habt ihr? Einen Gutschein haben wir von Eat the World. Nein. Und da geht es um einen kulinarischen Stadtrundgang. Die haben total tolle kulinarische Stadtrundgänge. So ein Gutschein kostet 100 Euro. Und ja, da gibt es Kulinarik. Und wenn Sie Ihrer Mutti so eine Freude machen wollen, dann würde ich fast sagen, rufen Sie mal durch jetzt, bitteschön. 0345 20 44 300. 0345 20 44 300. Vorher noch Paddy Kelly. The One.

0: ist Radio Brocken, der gute Laune, Sonntag um 15.40 Uhr. In 20 Minuten ist es 4. Der Bernd ist jetzt hier und er möchte seine Mutti überraschen mit einem kulinarischen Stadtrundgangsgutschein. Hallo Bernd.
1: Hallo Marc.
0: Oder willst du selber los?
1: Vielleicht nimmst du mich ja mit, ich weiß es.
0: Ja, die Hoffnung stirbt ja bekanntermaßen.
1: Die stirbt, genau.
0: Alter, das ist wirklich geil. Ich habe das selber mir mal... Also ich bin drauf gekommen, weil ich habe es im Internet gefunden und dachte, Mensch, das kannst du auch mal verlosen. Und der Muttertag bietet sich ja förmlich an dafür. Ne? Also, es sind wirklich tolle kulinarische Stadtrundgänge. Und du kriegst jetzt deinen Gutschein, wenn du jetzt mal mit hier an meinen Grill kommst. Ja? Hier hinten ist der Grill. Kannst du ihn sehen? Hier, ja?
1: Ne? Ja, sehe ich.
0: Wir machen die verflixte 7. Ne? Ich werfe dir 7 Dinge von meinem Grill zu. Eins davon kannst du nicht essen. Das musst du rausfinden. Es geht ja um Kulinarik. Du verstehst das. Du verstehst das.
1: Genau.
0: Du verstehst das doch. Ja. Also, volle Konzentration. Geht schon los.
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0: Wir haben hier grobe Bratwurst. Baguette. Ich habe hier Salat aus der Tüte. Ich mach's mir immer einfach, weißt du? Aus der Tüte. Feta-Käse. Senf. Wir nehmen so kleine Becher mit blauem Deckel. Eine Grillzange habe ich hier. Und Ketchup.
1: Das vorletzte habe ich nicht verstanden. Das kam von
0: schon auf. Das vorletzte meinst du? Ja, das vorletzte ist eine Grillzange.
1: Na, die kann man nicht essen.
3: Gewonnen!
0: Also, das Vorletzte habe ich nicht verstanden.
1: Okay.
0: Aber klar, du bist mir natürlich auf die Schliche gekommen. Ich habe versucht, das wegzunuscheln, weißt du? Wegzunuscheln. Aber ich habe auch schon 2 Boxkämpfe hinter mir heute, verstehst du? Also, das ist so. Es ist so.
1: Ich habe das auf die Ohren gekriegt, ne?
0: Genau, ja.

0: Mal ganz kurzer Blick auf die Radiobocken Studio-Uhr. 15.45 Uhr, dreiviertel vier.
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0: Wir können es nicht oft genug sagen. Morgen früh 7.10 Uhr einschalten bei Thiel und Amrei, Radiobocken Morgenshow. Mhm. Da geht es vielleicht zu Take Set nach Manchester. Stars for Free on Tour. Also das ist wirklich eine geile Nummer. Morgen früh, wie gesagt, 7.10 Uhr, nicht so weit weg.
2: Vom Radio gehen.
0: Die Frau kennt meine Schüttelreibe schon auswendig. Alle auswendig. Ja, nur sonntags wird das Radio um 8 angemacht. Ne? Mhm. Morgen ne, wird wieder rabollert, rabollert, rabollert. Wir rabollern auch mit dem nächsten ausgelösten Musikwunsch. Und wir kommen nicht ganz grundlos auf Take That.
2: Nee, Simone aus Artenstedt hat sich das gewünscht, hat dir geschrieben bei Instagram. Sie wünscht sich Take That mit Never Forget und damit grüßt sie Bille aus Halberstadt.
0: Und auch Sie können sich was wünschen unter 0345 20 44 300. Einfach schnell anrufen.
2: Oder WhatsAppen. Am allerliebsten als Sprachnachricht.
0: Mailen geht an wunschit@radiobocken.de.
2: Oder Sie machen es halt wie Simone und schreiben Marc bei Instagram.

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8: Heute Abend und kommende Nacht kann es vereinzelt regnen, insbesondere zwischen Harz und Altmark. Morgen schon verbreiteter, aber erst am Nachmittag. Es geht freundlich los, aber dann Bewölkungszunahme. Morgen kann es örtlich sogar gewittern, aber auch morgen wird es nicht jeden treffen. Dienstag und Mittwoch ist das Wetter durchwachsen, bisschen regnerisch her und die Temperaturen gehen wieder runter. Mittwoch haben wir nur noch 12 Grad zu erwarten.
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9: Es ist 16 Uhr. Ich bin Joshua Heise. Guten Tag. Verkehrte Welt. Während es in Deutschland frühsommerlich warm ist, gibt's in Griechenland Sturm, Regen und ungewöhnlich niedrige Temperaturen. Meteorologen sprechen vom kältesten Start in den Mai seit Jahrzehnten. Takis Zaphos berichtet.
10: In den Bergen rund um Athen auf der Halbinsel Peloponnes und selbst in den gebirgigen Regionen von Kreta hat es sogar geschneit. Für die Landwirtschaft ist das Ganze ein Lichtblick. Nach langer Trockenheit füllen sich die Wasserspeicher wieder. Und wer jetzt denkt, der Winter bleibt, Entwarnung. Schon übermorgen wird's deutlich wärmer, 27 Grad und sonnig.
9: Ab morgen sollen die Zölle auf europäische Autos und Lkw in den USA von 15% auf 25% steigen. Inakzeptabel findet der Vorsitzende des EU-Handelsausschusses Lange. Auch der Deutsche Automobilverband sieht in der Ankündigung von US-Präsident Trump eine neue Belastung der transatlantischen Beziehungen. IFO-Chef Fuest befürchtet für den Fall eines neuen Handelskriegs sogar eine Rezession in Deutschland. Die EU behält sich Gegenmaßnahmen vor. 2 Monate nach Beginn des Iran-Kriegs haben die Vereinigten Arabischen Emirate wieder den normalen Flugbetrieb aufgenommen. Wegen der angespannten Lage und iranischen Angriffen hatte es bis zuletzt nur begrenzt Sonderflüge gegeben. Die Emirate sind nicht nur ein beliebtes Ausflugsziel, sondern mit den Flughäfen Dubai und Abu Dhabi auch wichtige Drehkreuze bei Reisen nach Fernost oder Australien. In der 2. Fußball-Bundesliga hat Schalke gestern den vorzeitigen Aufstieg perfekt gemacht. Wer mit aufsteigt, bleibt aber spannend. Heute kletterte Elversberg dank eines 5:1 gegen Paderborn auf Rang 2. Dritter bleibt Hannover nach einem 3:3 gegen Schlusslicht Münster. Die weiteren Ergebnisse: Fürth Nürnberg 1:1, Magdeburg Hertha BSC 1:0 und Karlsruhe Darmstadt 2:1. 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
8: Stau auf der A2 Richtung Hannover. Zwischen Irxleben und Bornstedt 6 Kilometer lang, knappe halbe Stunde Wartezeit. A9 Richtung Nürnberg, auch hier Stau. Zwischen Brück und Kleinmarzehns 6 Kilometer. Auch hier dauert es eine gute Viertelstunde länger. Verzwickt ist es auf der A14 und verändert. A14 Richtung Magdeburg. Zum einen haben wir natürlich die Vollsperrung. Die kennen Sie, weil die war angekündigt. Vollsperrung wegen Bauarbeiten zwischen Alle-Trotha und Lübbe-Jün. Davor hat es allerdings noch einen Unfall gegeben. Zwischen Rastplatz Petersberg und Alle-Trotha. Die Bergungsarbeiten sind hier auf dem linken Fahrstreifen noch im vollen Gange. Es staut sich hier. Wir haben eine Umleitungsempfehlung in beiden Fällen. Wenn Sie denn schon vorher runterkommen, dann fahren Sie ab Halle-Tornau über Tornau-Seben und Mall zur Anstalt Halle-Trotha und von dort sowieso die vorgesehene U5. Es dauert eine gute halbe Stunde länger. Eine kaputte Bahnschranke haben wir in Aschersleben, Staßfurter Höhe, das wissen Sie, zwischen Seegraben und Oststraße. Fahren Sie bitte in diesem Bereich besonders aufmerksam. Die Schranke schließt nicht und sie wird erst morgen repariert. Magdeburg, Jerichoer Straße, B1 zwischen Berliner Chaussee und Georg-Heidler Straße. Im Moment stockender Verkehr, 10 Minuten Zeitverlust. Und nochmal B1, Jerichoer Straße, Berliner Straße zwischen Berlin. Achso, ist die gleiche. Ach nee, zwischen Berliner Chaussee und Königsburger Straße. Auch hier stockender Verkehr. Hier dauert es auch gut und gern 10 Minuten länger.
11: Ich dachte, dasselbe ist gar nicht dasselbe.
8: A2, Blitzer auf beiden Seiten zwischen Allerengersleben und dem Rastplatz Lorkberg. A36 Richtung Braunschweig bei Wernigerode Nord. Der auf der A9 ist wirklich abgebaut worden. Ja, war ein mobiler Blitzer, ist nicht mehr da. Haben jetzt mehrere Hörer bestätigt. Vielen Dank nochmal dafür auch. Magdeburg auf der Sternbrücke, der Blitz ist auf der Seite des Rote Horn Parks in Richtung Innenstadt. In Oschersleben, Groß-Alslebener Straße ortseinwärts. Tangermünde, Stendaler Straße stadteinwärts. Und Sebastian hat noch einen in Wernigerode gemeldet. Im Schleifweg Ecke Bananenweg. Sebastian, Mensch, du bist ja ein Held. Vielen Dank, mein Lieber. Machen Sie es wie Sebastian. Melden Sie sich aus dem Blitzer, wie immer kostenlos. Entweder im App, in unserer App oder telefonisch kostenlos unter 08052 58 52. Ja.
12: Wir wünschen guten Empfang.
8: Ja, wir wünschen guten Empfang.

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3: Yep.
4: Das ist ein kleiner Kläffer. Er hat ohne mich gar keine Relevanz. Er ist halt ein kleiner Fisch, ein kleiner Nebendarsteller hier. Eigentlich niemand Darsteller, er ist eigentlich, wie sagt man, ein Komparse. Im Endeffekt ein Komparse mit Sprechrolle. Ich habe hier die Hauptrolle. Der kann halt nichts. Der kann gar nichts. Der ist auch dumm, dumm wie Brot. Ja. Also richtig, Weißbrot ist noch schlauer als der Typ. So. Ja, ja. Der ist so hohl. Ja. Außer rumfurzen, saufen und brüllen. Also einfach laut sein.
3: Ja, laut bin ich.
4: Hat der nichts drauf. Nee. Ein Niveau an Intelligenz, Ex on the Beach irgendwie. Einfach geistige Tiefflieger vom Allerfeinsten.
3: Ja, geistiger Tiefflieger!

Ach, lieber Marc, ich muss mal Bezug auf das nehmen, was ihr da im Radio immer abspielt. Dass du eine Frohnatur bist, nehme ich dir ab und aus allem das Beste machst, obwohl du jeder mal einen schlechten Tag hat. Aber dass du ein geistiger Tiefflieger bist, das glaube ich dir nicht. Aber wie heißt es immer so schön? Einmal blöd gestellt reicht fürs ganze Leben und die Hälfte nimmst einen ab.

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0: Und wir haben ja vorhin bei dem Wurschtel Macarena haben wir dann meinen Schweinebauch hier mal wir haben ihn zur Schau gestellt, um es mal diplomatisch auszudrücken. Wir haben ihn in Wallung gebracht und das gibt natürlich jede Menge Reaktionen. Ja, also bei Insta meine ich nicht. Also da schreiben ja so viele Leute, hier zum Beispiel Steffen Neutsch, Neutschi 10 heißt er, schreibt, wie gut, dass Marc nur Radio macht, nicht? Also ja, im Fernsehen, glaube ich, hätte es keine Chance, nicht? Oder hier, Sabrina Gabelunke Langer, die heißt wirklich so, Sabrina Gabelunke Langer, die schreibt, ey Marc, sexy!
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0: Ja, Sie können mir ja bei Instagram ohnehin schreiben, was Sie wollen. Auch Ihre Geburtstagsgrüße. Also Sie können auch anrufen bei Christine aus meinem Team für Sachsen-Anhalt, ist ja klar. Ne? Oder Sie schreiben uns einfach eine Mail, wunsch@radiobrocken.de. Anrufen oder WhatsAppen, WhatsApp-Sprachnachricht geht immer unter 0345 20 44 300. Das ist ja die Individualnummer, die brauchen Sie ja für alles. Ne? Und wir haben jetzt hier von der Katrin Strecker, einen Geburtstagsgruß bekommen. Sie möchte gerne ihre Arbeitskollegin Michaela, Klammer auf Michi, Klammer zu, aus der Tagespflege Laffin in Havelberg ganz, ganz herzlich zum Geburtstag gratulieren. Und sie grüßt auch alle anderen Kolleginnen und das gesamte Team. Alle gemeinsam, schreibt die Katrin Steiger, freuen sich auf ein Wahnsinnsständchen von mir für Michaela. Michaela! Aha, also für die Michi. Da muss ich hier mal ganz kurz mein Klavier fertig machen. Sonst geht das ja nicht, ey. So, also auf besonderen Wunsch von Katrin jetzt für Michi der Geburtstagsgruß der heutigen Sendung. Mhm.

0: Auf da!
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0: Oh, ja. Morgen früh um 7.10 Uhr. Ich kann es nicht oft genug sagen, nicht so weit vom Radio weggehen. Da gibt es Tickets, wir haben was ganz Großes vor mit Ihnen. 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Vorhin war der Take That noch ein ausgeloster Musikwunsch. Und jetzt kommt schon der nächste. Hören Sie mal gut zu. Jetzt hier mit gleich YouTube.
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0: Ja, der viertletzte ausgeloste. Ich zähle schon rückwärts, merkst du schon, ne?
2: Ja, ja.
0: Also, der viertletzte ausgeloste Musikwunsch des heutigen Sonntags liegt schon im CD-Player. Und ich habe schon meinen dicken, fetten Zeigefinger. Ich habe ja nicht nur einen Schweinebauch. Ich habe meinen dicken, fetten Zeigefinger schon auf der Play-Taste. Ich habe noch nicht gedrückt, weil vorher erzählt Christine noch, was sie tun können oder tun müssen, um ausgelost zu werden mit ihrem ganz persönlichen Musikwunsch, sowas wie YouTube.
2: Sie müssen anrufen 0345 20 44 300, oder Sie müssen, eigentlich müssen Sie nur mir eine Sprachnachricht bei WhatsApp schicken, 0345 20 44 300. Zumindest machen Sie mich da sehr glücklich mit. Sie können aber auch mailen an wunschit@radiobrocken.de oder Sie umgehen mich, indem Sie Marc schreiben bei Instagram. Jetzt der Wunschit also für Carola aus Magdeburg. Sie schreibt uns bei WhatsApp: Wenn ihr ganz lieb seid, spielt ihr für meinen Göttergatten U2 mit With or Without You.
0: With or Without You, Princess Oxford English.

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8: 16.33 Uhr, 3 Minuten nach halb 5, 25 Grad.
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8: 16.33 Uhr, 3 Minuten nach halb 5, 25 Grad, gerade in Krottorf bei Oschersleben.

0: die Gottschalk. Und drumrum ist wirklich toll. Und es ist auch überall viel los draußen. Es wird ja nicht nur Eis geschlabbert, es wird auch in der Sonne rumgelegen. Das geht heute auch noch. Aber zwischen Altmark und Harz kann es heute Nachmittag am Abend vereinzelte, wirklich nicht verbreitete, vereinzelte, kleine Regenschauer geben. Ich nenne die dann immer Scheuerchen. Morgen gibt es auch welche. Es geht morgen freundlich los, aber dann Bewölkungszunahme, mehr und mehr Quellwolken. Gegen Abend regnet es dann vielerorts, aber auch nicht überall. Und da, wo es regnet, kann es sogar gewittern. Tageshöchstwerte morgen 24, 26 Grad. Dienstag und Mittwoch durchwachsen. Dienstag Tageshöchstwerte 16 bis 20. Immer mal wieder Regen, die Temperaturen sacken weiter ab. Mittwoch nur noch für diesen Monat, Anfang Mai, völlig normale, nur noch in Anführungsstrichen, völlig normale 12 Grad.
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0: A2 Richtung Hannover. Wir haben einen Unfall zwischen dem Rastplatz Ihlegrund und Burg Ost. Die Unfallstelle befindet sich aktuell auf dem mittleren Fahrstreifen. Fahren Sie hier bitte besonders vorsichtig. Wir bleiben auf der gleichen Autobahn, A2 Richtung Hannover, zwischen Burg Ost und Burg Zentrum, 2 Kilometer Stau. Hier dauert es gut 20, 25 Minuten länger. A2 Richtung Hannover, zwischen Irxleben und Bornstedt, 6 Kilometer Stau. Hier dauert es auch gut 20 Minuten länger. A9 Richtung Nürnberg, zwischen Brück und Kleinmarzehns unverändert, 6 Kilometer Stau. Hier dauert es eine gute Viertelstunde länger. Ja, mit der A14, da hat es sich so ein bisschen, ja, weiß ich auch nicht, hat es sich ein bisschen verzwickelt heute. Sie war ja gesperrt und ist ja gesperrt wegen Bauarbeiten zwischen Halle Trotha und Lübbejün. A14 Richtung Magdeburg. Aber direkt davor hat es einen Unfall gegeben, A14 Richtung Magdeburg, zwischen dem Rastplatz Petersberg und Halle Trotha. Die Bergungsarbeiten laufen noch auf dem linken Fahrstreifen. Und wenn Sie noch rechtzeitig runterkommen, dann fahren Sie ab Halle Tornau über Tornau, über Seeben und Mall und dann zur Anschlussstelle Halle Trotha. Da ist zwar auch viel los, ne? Ist klar, logisch. Folgen Sie der U5 und dann können Sie später wieder auf die A14 Richtung Magdeburg auffahren. Wir haben in Magdeburg Stau, Jerichower Straße, Woltersdorfer Weg zwischen Berliner Chaussee und Woltersdorfer Weg. Hier dauert es jetzt schon gut 20 Minuten länger. Wir haben auf der B81 Ilfeld Richtung Halberstadt zwischen Langenstein und Halberstadt West im Moment stockenden Verkehr, 10 Minuten Zeitverlust in Torgau Richtung Wittenberg, Lutherstadt, Wittenberg zwischen Pretzsch und Rakit im Moment stockender Verkehr, 10 Minuten Wartezeit. A36 kriege ich hier gerade noch reingemeldet. A36 Richtung Braunschweig zwischen Wernigerode Nord und Stapelburg im Moment stockender Verkehr, das ist ja im Baustellenbereich. Dann B190 Salzwedel Richtung Seehausen zwischen Prezier und Ritzleben stockender Verkehr und B91 Merseburger Straße, Halle Merseburger Straße zwischen Dieselstraße und Pfennerhöhe dichter Verkehr. In Aschersleben eine defekte Bahnschrankenanlage. In Aschersleben Staßfurter Höhe zwischen Seegraben und Oststraße. In diesem Bereich fahren Sie bitte besonders aufmerksam. Und nicht zu schnell, denn es blitzt. A2 beidseitig zwischen Allerengersleben und dem Rastplatz Lorkberg. A36 Richtung Braunschweig, Höhe Wernigerode Nord. Da steht der Blitzanhänger zum Beginn der Baustelle in der 60er-Zone. In Magdeburg Sternbrücke auf der Seite des Rote-Horn-Parks Richtung Innenstadt. Oschersleben, Groß-Alslebener Straße, ortseinwärts. Tangermünde, Stendaler Straße, stadteinwärts. Und wundert Sebastian, noch einen Blitzer gemeldet in Wernigerode im Schleifweg Ecke Bananenweg. Haben Sie mehr gerne her, melden Sie Staus und Blitzer wie immer kostenlos unter 08000 52 58 52.
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0: Also nach so viel Verkehr muss ich mal was trinken. Und wir haben Fruchtbuttermilch, aber wir haben auch Kaffee. Ja, hier, läuft schon durch. Ja, wir trinken gleich Kaffee und Sie gewinnen einen Radio Brocken Gute Laune Sonntags Kaffeepaket, wenn Sie uns jetzt anrufen unter 0345 20

0: touch. Any Motion, I Engineer. Es ist jetzt auf die Sekunde genau. 16.42 Uhr. 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Der gute Laune Sonntag. Am Telefon ist Thomas. Ich grüße dich, Thomas.
1: Ja, bin ich das?
0: Ja, wenn du Thomas bist, bist du das.
1: Ich bin Thomas, ja genau.
0: Mensch, das ist ja toll, dass du
1: also
0: Thomas bist.
1: Also gibt's da gute Laune-Paket, ja. Käschchen und so.
0: Ja, also Moment. Du musst erst rausfinden, was uns zu einem guten Kaffee trinken fehlt. Aber dann, ne? Dann gibt's ein gute Laune, so das Kaffee-Paket mit Kaffee drin und mit einer blauen Radio-Brockentasse und so, ne? Damit du künftig beim Hören dieser Sendung richtig gut ausgerüstet bist, ne?
1: Ja, ich mach da gerne mit bei euch, jeden Samstag.
0: Ja, wunderbar. Da freuen wir uns, weil wir brauchen ja auch den Hörer, wie du weißt. Ne?
1: Also, ja, weiß
0: ich zähle mal auf, was wir hier haben. Du passt genau auf und dann drücke ich dir die Daumen. Ne? Pass auf, Mensch, pass auf.
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0: Wir haben eine, das kenne ich gar nicht. Wir haben eine Frühlingsstolle. Eine Frühlingsstolle. Ich weiß nicht, hier, die Maya hat das angeschleppt. Maya war einkaufen gestern. Maya ist hier in der Hörer-Service-Redaktion und die hat das angeschleppt. Eine Frühlingsstolle, ja. Ich kenne ja Zitronenrolle, ja, aber das ist eine Frühlingsstolle. Wir haben Butterkekse und wir haben heute Schokopuddingkuchen. Wir haben Sprühsahne, wir haben eine große schwarze Thermoskanne voll mit starkem schwarzen Maiskaffee. Wir haben Eierlikör, haben wir. Und die Mädels draußen trinken noch Brennnessel. Bitte? Ah, ich höre gerade, ist gar kein Brennnesseltee. Es handelt sich um Fenchel-Anis-Kümmeltee heute. Da trinken die Mädels. Ja, aber lauwarm. Irgendwas, Thomas, fehlt uns hier.
1: Ich würde sagen, der Zucker.
0: Zucker, wenn ich Mensch.
3: Gewonnen!
0: Also unter uns beiden, ne? Jetzt mal ganz ehrlich, wir haben ja auch noch Fruchtbuttermilch und so, aber Fenchel-Anis-Kümmeltee ohne Zucker. Schmeckt nicht.
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0: Mahlzeit.
1: Mahlzeit.
0: Oh, machst du mir auch einen Kaffee mit Schuss?
2: Jo.
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0: gemacht?
1: Gar nichts.
0: Hast du doch schon gestern gemacht.
1: Ich bin nicht ganz fertig geworden.
0: Ach so.
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3: Ja, es ist der drittletzte, glaube ich schon. Ne? Wenn wir mal nachzählen. Ja, guck mal früher. Ja. Der drittletzte ausgeloste Musikwunsch. Es gibt 20 pro Sonntag, 2 pro Stunde, einen pro Halbstunde. Ausgelostes, ausgelost. Wir erfüllen jeden Musikwunsch. Wenn Christine aus unserem Team für Sachsen-Anhalt ihn aufgeschrieben und in die Wunschbox geschmissen hat, ist er im Rennen sozusagen. Und sie ist ja auch die Glücksfee, sie schreibt ja nicht nur auf, sie ist die Telefonistin hier, die Glücksfee, die Mutti für die Wunschhit sozusagen. Die Wunschhit-Mutti.
4: Ich packe auch ihren rein. Rufen Sie mich an, 0345 20 44 300.
3: Genau, jetzt einfach schnell anrufen oder WhatsAppen. Eine WhatsApp-Sprachnachricht hat sie auch total doll lieb.
4: Ja, mag ich sehr.
3: 0345 20 44 300. Sie können auch mailen.
4: An wunschit@radiobrocken.de.
3: Oder Sie schreiben mir einfach bei Instagram. Aber Katrin aus woher?
4: Waghäusel.
3: In Baden-Württemberg.
4: In Baden-Württemberg.
3: Baden-Württemberg ist es. Da hat sie sich aber für eine WhatsApp entschieden.
4: Genau. Hallo Marc, wünsche mir ein Lied von Bruce Springsteen, egal was. Bin auf dem Weg nach Karlsruhe und würde mich freuen. Gruß, Katrin.
3: Ah gut, was nehmen wir denn? Wir nehmen hier den meistgewünschten Musikwunsch, glaube ich, überhaupt, oder?
4: Tougher than the rest.
3: So ist es.

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1: Die offizielle Sachsen-Anhalt-Temperatur aktuell 26 Grad. Fast alle unsere Wetterstationen melden das noch. Havelberg ist ein Abweichler mit 25 Grad oder Sargstedt bei Halberstadt 24. Wir haben aber tatsächlich noch in Güsen bei Burg beispielsweise 26, Mansfeld auch. Wir haben im Moment kaum Regenecho. Nee, eigentlich gar keins. Wir haben im Moment noch gar kein richtig ausgeprägtes Regenecho. Aber es kann noch zu Regen kommen zwischen Altmark und Harz. Morgen gibt es mehr Wolken, gegen Abend auch Regen, örtlich vielleicht sogar Gewitter, aber es wird auch dann nicht jeden treffen. In den nächsten Tagen wird es tendenziell kühler, man kann auch sagen, es wird wieder normaler. Mittwoch erwarten wir um 12 Grad.
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14: Es ist 17 Uhr. Ich bin Joshua Heise. Guten Tag. Die Zustimmung für die Bundesregierung liegt im Keller. Kurz vor dem ersten Jahrestag sagen 3/4 der Befragten einer INSA-Umfrage für die Bild-Zeitung, sie seien unzufrieden mit der Koalition. Zudem glauben 24%, dass die Regierung nicht bis 2028 durchhalten wird. Während CDU-Politiker Bilger im Handelsblatt die Schuld vor allem auf die SPD schiebt, betont Vizekanzler Klingbeil, dass Reformen vorangetrieben werden, aber das gehe nicht ohne Debatten. 5.000 oder gar noch mehr. Der geplante Abzug von US-Soldaten aus Deutschland könnte vor Ort spürbare Folgen haben. Rammsteins Bürgermeister Hechler warnt jetzt vor erheblichen Auswirkungen für die betroffenen Regionen. Thomas Bremser berichtet.
15: Nicht nur die Soldaten würden fehlen, auch ihre Familien. Für Rammstein wäre das fatal, sagt Bürgermeister Hechler. Gut möglich, dass sich die heimische Wirtschaft davon nicht mehr erholen würde. Doch noch lässt US-Präsident Trump Deutschland im Unklaren über seine Pläne. Welche Standorte und Einheiten betroffen sind, ist unklar.
14: Nach der Festnahme im HIP-Erpressungsfall fordert die Staatsanwaltschaft Untersuchungshaft. Eine Entscheidung soll in den nächsten Tagen fallen. Der verdächtige 39-Jährige war gestern in Salzburg gefasst worden. Er soll Gläschen mit Babynahrung mit Rattengift versetzt haben. 5 wurden sichergestellt, 1 ist noch im Umlauf. Das Sortiment in Deutschland war nach HIP-Angaben nicht betroffen. In der zweiten Fußball-Bundesliga hat Schalke gestern den vorzeitigen Aufstieg perfekt gemacht. Wer mit aufsteigt, bleibt aber spannend. Heute kletterte Elversberg dank eines 5:1 gegen Paderborn auf Rang 2. Dritter bleibt Hannover nach einem 3:3 gegen Schlusslicht Münster. Die weiteren Ergebnisse: Fürth-Nürnberg 1:1, Magdeburg-Hertha BSC 1:0 und Karlsruhe-Darmstadt 2:1. 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
1: A2 Richtung Hannover zwischen dem Rastplatz Idegrund und Burg Ost. Immer noch Behinderung nach einem Unfall auf dem mittleren Fahrstreifen. Gleiche Autobahn, gleiche Richtung zwischen Irxleben und Bornstedt. 8 Kilometer Stau. Hier dauert es eine gute halbe Stunde länger. A9 Richtung Nürnberg zwischen Brück und Kleinmarzehns. 3 Kilometer Stau. Auch hier dauert es länger. Ungefähr 10 Minuten derzeit. Die A14 ist gesperrt wegen Bauarbeiten zwischen Halle Trotha und Löbbejün. Umleitungstipp wegen eines davor immer noch befindlichen Unfalls, wegen einer Unfallstelle. Fahren Sie, wenn Sie können, schon Halle Tornau ab über Tornau, über Seeben und Mall zur Anschlussstelle Halle Trotha. Und von dort können Sie dann der U5 folgen. Dann kommen Sie wieder zurück auf die A14 Richtung Magdeburg. B1, Jerichower Straße, Woltersdorfer Weg zwischen Berliner Chaussee und Woltersdorfer Weg. Im Moment Stau, hier dauert es gut, eine knappe Viertelstunde länger. Und wir haben in Aschersleben, Staatsfurter Höhe, immer noch eine defekte Bahnschranke zwischen Seegraben und Oststraße. Fahren Sie bitte langsam an den Bahnübergang heran und dann auch langsam und sehr aufmerksam darüber. Die Störung wird erst morgen im Laufe des Tages repariert. Ist sehr gefährlich da. Es blitzt im Moment A2 beidseitig zwischen Allerengersleben und dem Rastplatz Lorkberg, A36 Richtung Braunschweig in Höhe Wernigerode Nord. Das ist der Blitzanhänger gleich zum Beginn der Baustelle in der 60er-Zone. Fahren Sie da nicht rein, ist tückisch. Magdeburg-Sternbrücke auf der Seite des Rote-Horn-Parks Richtung Innenstadt. Oschersleben, Großalslebener Straße, ortseinwärts. Tangermünde, Stendaler Straße, stadteinwärts. Und Sebastian hat vorhin einen in Wernigerode gemeldet im Schleifweg, Ecke Bananenweg. Machen Sie es einfach wie Sebastian. Melden auch Sie, Staus und Blitzer, wie immer kostenlos unter 08000 52 58 52.
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1: Was?
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1: Entschuldigung, also das war Service. Na gut, aber dann machen wir jetzt einfach mal weiter mit der besten Musik für Sachsen-Anhalt.
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1: Yep. Letzte Stunde, letzte Runde dieser heiteren und durchaus beliebten Schickersendung. Ich fühle mich so frisch wie in der ersten.
16: Verleumder,
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18: Schwindler.
19: Ich könnte mich wegwerfen.
20: Ich habe heute Morgen beim Aufwachen, da habe ich schon gedacht. Ach du Scheiße.

Hey, einen wunderschönen guten Tag, Marc Angerstein, schreibt Oliver aus Thüringen, also aus Etzelbach in Thüringen. Er grüßt ganz lieb den Leon Krebs aus Arnstadt in der JVA und die ganze Clique aus Arnstadt aus der JVA. Dann grüßt er Kevin Müller aus Nordrhein-Westfalen. Seine Mutter Manuela aus Berlin-Marzahn-Hellersdorf und zum Schluss noch sein Onkel Mario Gebhardt aus Berlin-Buckow. Viele Grüße auch an Christine Zobel. Euch beiden eine Note 1 plus für eure gute Sendung. Dankeschön.

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0: Und dann? Dann war da noch Papa Biber, der zu seinen Kindern sagte: Kinder, esst die Holzkohle, solange sie noch heiß ist.
1: Oh, die.

0: Für die einen, ne, ist es ein süßer Traum. Für andere ist es ein Albtraum. Ich meine, Mohammed hat mir gerade bei Instagram geschrieben, geiler, süßer Bauch. Also er meint meinen, ne? Also,
1: Schweinebauch,
0: ja, ich meine,
1: ich hab einen
0: Schweinebauch. Hey, Macarena! Wir haben ja vorhin dieses Wahnsinns-Video hochgeladen bei Instagram, wie ich hier meine Bauchtanznummer mache zu Macarena. War ja vorhin einer der Wunschhits, die wir heute gespielt haben. Ne? Und es gibt ganz, ganz viele Reaktionen darauf. Ich schaffe das jetzt alles nicht, hier alles vorzulesen, ist klar. Ne? Ich wollte nur sagen, das machen wir alles noch. Also wir beantworten alles und wenn ich auch keine langen Texte schreibe, zumindest kriegen alle, die mir dazu heute hier geschrieben haben, auf Instagram kriegen von mir zumindest noch eine Antwort, zumindest ein Herzchen. Ein Herzchen.
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0: Gut, dass es jetzt Musik gibt. Und dass wir hier nicht den nächsten ausgelosten Musikwunsch selber darbieten und singen.
3: Glück gehabt.
0: Auch Sie können sich Sonntag für Sonntag hier in dieser heiteren und durchaus beliebten Stegreif-Sendung was Schönes wünschen. Was Schönes wohlgemerkt. Sie merken schon, das gute Wetter heute, das schlägt uns auch ein bisschen aufs Gemüt. Rufen Sie einfach an bei Christine aus meinem Team für Sachsen-Anhalt. Kurz gesagt, Christine.
3: 0345 20 44 300.
0: 0345 20 44 300. Da können Sie jetzt einfach anrufen.
3: Oder WhatsAppen. Am allerliebsten als Sprachnachricht.
0: Mhm. Sie können auch mailen.
3: An wunschhit@radiobrocken.de.
0: Oder Sie schreiben mir einfach bei Instagram, so wie das Ronny gemacht hat. Ronny aus Dingelstedt. Wir wissen jetzt nicht, welches Dingelstedt. Ne? Das thüringische Dingelstedt, das Dingelstedt am Hü. Welches Dingelstedt auch immer. Aber wir wissen, was er sich wünscht.
3: Tom O'Dell, Another Love.

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11: Zwei Minuten nach 5:30. Wir haben in Gütegas bei Wittenberg 27, in Sangerhausen 24. Und ja, das ist die Spannbreite. So zwischen 23 und 29 Grad sind heute Nachmittag drin. Zwischen Altmark und Harz kann es heute Abend noch auf ein paar Tröpfchen geben. Das sind keine ausdauernden Regenschauer, das sind kurze Scheuerchen, wenn überhaupt. Morgen startet es freundlich. Wir starten freundlich in die neue Woche. Aber, die Bewölkung nimmt zu und dann haben wir morgen definitiv ein bisschen mehr Regen als heute, örtlich sogar Gewitter, insbesondere am Nachmittag, insbesondere gegen Abend. Die Tageshöchstwerte morgen nicht mehr so warm wie heute. 22 bis maximal 26 Grad. Dienstag so 16, 17 bis maximal 20 Grad. Mittwoch normale Temperaturen, normales Wetter, wechselhaftes Wetter, so wie das heute, örtlich sogar Gewitter, insbesondere am Nachmittag, insbesondere gegen Abend. Die Tageshöchstwerte morgen nicht mehr so warm wie heute. 22 bis maximal 26 Grad. Dienstag so 16, 17 bis maximal 20 Grad. Mittwoch normale Temperaturen, normales Wetter, wechselhaftes Wetter, so wie das sein muss Anfang Mai. Mittwoch nur noch

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2: A2 Richtung Hannover. Zwischen dem Rastplatz Edelgrund und Burg Ost immer noch Behinderung nach einem Unfall auf dem mittleren Fahrstreifen. A2 Richtung Hannover zwischen Irxlim und Bornstedt 2 Kilometer Stau. Hier dauert es aktuell gut 20 Minuten länger. A9 Richtung Nürnberg. Stau zwischen Brück und Kleinmarzehns. 4 Kilometer ist der lang. Und hier dauert es gut 10-12 Minuten länger. Die A14 Richtung Magdeburg ist weiterhin wegen Bauarbeiten gesperrt. Zwischen Altrotha und Lübbejün fahren Sie über die U5. Dann kommen Sie zurück auf die A14. Stau auf der B1, Jerichower Straße, Woltersdorfer Weg zwischen Berliner Chaussee und Woltersdorfer Weg. Hier müssen Sie gut 20 Minuten mehr Zeit einplanen. Und in Aschersleben, Staatsfurter Höhe, eine defekte Bahnschrankenanlage zwischen Seegraben und Oststraße. Fahren Sie hier bitte besonders vorsichtig. 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Es blitzt A2 beidseitig zwischen Allerlingersleben und Rastplatz Lorkberg. A36 Richtung Braunschweig-Höhe Wernigerode-Nord. In Magdeburg Sternbrücke auf der Seite des Rote-Horn-Parks Richtung Innenstadt. In Aschersleben Groß-Alslebener Straße ortseinwärts in Tangermünde. Stendaler Straße stadteinwärts. Und in Wernigerode Schleifweg Ecke Bananenweg. Haben Sie mehr? Gerne her. Melden auch Sie. Staus und Blitzer wie immer kostenlos unter 08000 52 58 52.
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4: Ich möchte nicht unhöflich erscheinen, aber ich wäre jetzt ganz gern allein.

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2: Es ist der letzte. Ist eigentlich traurig, ne?
3: Ist schon ein bisschen traurig.
2: Ja, ist eigentlich schon ein bisschen traurig. Es ist der letzte, nicht das letzte, es ist der letzte ausgeloste Musikwunsch des heutigen Sonntags. Aber man muss ja gar nicht traurig sein, denn es gibt auch nächsten Sonntag wieder Wunschhits bei Angerstein.
3: Ja,
2: genau. Musikwunsch vielleicht für nächste Woche werden Sie jetzt noch los bei Christine aus meinem Team für Sachsen-Anhalt.
3: Sie bimmeln noch schnell durch. 0345 20 44 300.
2: Sie können euch bimmeln, Sie können WhatsAppen, Sie können eine WhatsApp-Sprachnachricht schicken, Sie können mailen oder Sie schreiben mir einfach bei Instagram.
3: Nö, genau. David aus Walter-Nienburg hat sich für eine WhatsApp entschieden. Hallo liebes Radio Brocken-Team, ich habe einen Musikwunsch, The Sound of Silence. Ich wünsche euch einen schönen Sonntag, macht weiter so, es ist eine schöne Sendung.
2: Ach, ist ja nett von ihm. So, pssst, das ist jetzt was Ruhiges, was Gemütliches.

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1: Hallo, Entschuldigung.
2: Ja, hallo.
1: Wie komme ich denn ins Naturkundemuseum?
2: Am besten, indem Sie sich ausstopfen lassen.

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Christine aus meinem Team und ich sagen jetzt.

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8: Es ist 18 Uhr, ich bin Joshua Heise, guten Abend. Die Vereinigten Arabischen Emirate haben ihren Luftraum wieder vollständig freigegeben. Wegen des Irankriegs hatte es wochenlang Einschränkungen unter anderem am Flughafen Dubai gegeben, auch mit Folgen für Fernreisen. Jan-Henner Reitze berichtet.
9: Abu Dhabi und Dubai sind nicht nur selbst Urlaubsziele, die Flughäfen dort sind auch wichtige Drehkreuze für Reisen in Richtung Asien und Australien. Als der Irankrieg Ende Februar losging und es Angriffe in der Region gab, ging in Sachen Reisen erstmal fast gar nichts mehr. Dann gab es nur begrenzt Sonderflüge. Jetzt soll alles wieder normal laufen.
8: Wir bleiben in der Luft. Am Hamburger Flughafen ist der Flugverkehr nach der Bruchlandung eines Kleinfliegers vorübergehend eingestellt worden. Wie die Bild-Zeitung berichtet, verlor eine Maschine, die aus Cannes kam, bei der Landung ihr Bugrad. Zwei Personen sollen sich an Bord befunden haben, verletzt wurde niemand. Warum das Rad abgebrochen ist, soll nun von Spezialisten untersucht werden. Der angekündigte Abzug tausender US-Soldaten aus Deutschland kann Kommunen mit großer Härte treffen. Davon geht Rammsteins Bürgermeister Hechler aus. Die pfälzische Gemeinde halte zum Beispiel Infrastruktur für eine verlässlich hohe Zahl vor. Wenn ein großer Teil wegfalle, sei das ein wirtschaftlicher Einschnitt. Derzeit sind rund 39.000 US-Soldaten in Deutschland stationiert, unter anderem auch in Stuttgart und Grafenwöhr. In der Fußball-Bundesliga hat St. Pauli die nächste Niederlage kassiert. Gegen Mainz verloren die Hanseaten mit 1:2 und belegen weiter Rang 16. Die Luft im Abstiegskampf wird damit immer dünner. Die Mainzer dagegen haben jetzt auch rein rechnerisch den Klassenerhalt geschafft und bleiben Zehnter der Liga. 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
4: Es ist 19 Uhr. Ich bin Joshua Heiser. Guten Abend. Ab morgen sollen die US-Zölle auf Fahrzeuge aus der EU auf 25% angehoben werden. Das hat US-Präsident Trump angekündigt. Die Europäische Union und die Wirtschaft kritisieren dies scharf. Thomas Bremser berichtet.
5: Trump wirft der EU vor, sich nicht an das vereinbarte Handelsabkommen zu halten. Auf die deutsche Autoproduktion könnten so zusätzliche Belastungen von jährlich rund 2,5 Milliarden Euro zukommen. Die EU behält sich vor, ihrerseits die Zölle auf US-Waren zu erhöhen. Doch noch ist unklar, ob es zu all dem kommt, denn Trump nimmt seine Zollpläne gerne mal kurzfristig zurück oder hofft auf einen Deal.
4: Seit Mitte Januar bekommen 18-jährige Männer und Frauen Post von der Bundeswehr mit Fragebögen zum freiwilligen Wehrdienst. Die Bundeswehr hat bisher rund 200.000 solcher Briefe verschickt, wie die Nachrichtenagentur KNA meldet. Das Bündnis Schulstreik gegen Wehrpflicht hat für Freitag wieder zu Protesten aufgerufen. Das Bündnis befürchtet eine neue Wehrpflicht. Das Geschäft mit Bio-Lebensmitteln hat nach Branchenangaben zum Start ins Jahr weiter angezogen. Von Januar bis März gab es einen Umsatzplus von fast 6% im Vergleich zum Vorjahreszeitraum. Der Umsatz betrug fast 5 Milliarden Euro, wie der Bund Ökologische Lebensmittelwirtschaft meldet. Vor allem Bio-Eigenmarken der Discounter und Supermärkte boomen. Tennisstar Alexander Zverev hat das Masters-Finale in Madrid gegen Jannik Sinner klar in 2 Sätzen verloren. Verloren haben auch die Fußballerinnen des FC Bayern ihr Halbfinalrückspiel in der Champions League. 2:4 stand es am Ende in Barcelona. Das Hinspiel endete 1:1. Und in der Bundesliga hat Mainz auf St. Pauli mit 2:1 gewonnen. 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
1: Die Aktion Mensch nutzt die Strahlkraft des Fußballs, um ein Thema in den Mittelpunkt zu rücken, das noch viel zu wenig Beachtung findet. Gleichberechtigte Teilhabe von Menschen mit und ohne Behinderung im Sport. Auch mit einem Song, den Henning Krautmacher, ehemaliges Bandmitglied der Höhner, geschrieben hat.
2: Ich kann nur immer wieder diesen Satz wiederholen. Jeder ist was Besonderes, aber keiner ist was Besseres. Wenn wir das beherzigen, dann würde es möglicherweise auch keine Kriege mehr geben.
1: Inklusion im Sport darf kein Nebenthema sein. Sie soll selbstverständlich werden, im Verein, im Ehrenamt, auf den Tribünen und mitten in der Gesellschaft. Der Song Zusammen laut steht exklusiv auf dem Portal Don Pharao zur Verfügung. Die Einnahmen kommen Inklusionsprojekten der Stiftung des 1. FC Köln zugute. Weitere Infos gibt's auf aktionmensch.de und auf radiobrocken.de im Ratgeber.
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10: Es ist 20 Uhr. Ich bin Joshua Heise. Guten Abend. US-Präsident Trump will die Zölle auf EU-Autos von 15% auf 25% erhöhen ab nächster Woche. Besonders betroffen sind deutsche Autobauer. Trump wirft der EU vor, sich nicht an das gemeinsame Handelsabkommen zu halten. Die EU-Kommission behält sich Gegenmaßnahmen vor. Experten warnen, wenn daraus ein Handelskrieg wird, droht Deutschland dieses Jahr eine Rezession. Unterdessen sieht es für US-Präsident Trump aber auch nicht rosig aus. Ein halbes Jahr vor den Zwischenwahlen im Kongress sind seine Umfragewerte so schlecht wie nie zuvor. Laut mehreren US-Medien liegt seine Beliebtheit aktuell bei 37%. Demnach lehnt die Bevölkerung seine Politik in fast allen Bereichen ab. Dazu halten 55% der Befragten ihren Präsidenten nicht mehr für körperlich fit genug. An der Zapfsäule bleibt das Gefühl, tanken könnte eigentlich günstiger sein. Die Steuern auf Sprit sind herabgesetzt worden und auch der Rohölpreis ist gefallen. Trotzdem sinken die Preise nicht wie erwartet. Politiker, Experten und der ADAC sehen hier Nachholbedarf. Mehr von Zoe Tassovali.
11: Super E10 kostet aktuell im Schnitt immer noch rund 2 Euro pro Liter, Diesel etwa 2,09 Euro. Und die Preise steigen laut ADAC wohl wieder. Und das, obwohl die Voraussetzungen eigentlich für sinkende Kosten sprechen. Das Bundeskartellamt schaut sich das jetzt genauer an. Für Autofahrer gilt, Preise vergleichen lohnt sich im Moment besonders.
10: In der deutschen Eishockey-Liga haben die Eisbären Berlin ihren Meistertitel verteidigt. In der Finalserie setzten sich die Hauptstädter mit 4:1 bei den Adlern Mannheim durch und holten so den entscheidenden vierten Sieg. Und in der Fußball-Bundesliga hat sich Gladbach mit 1:0 gegen Dortmund durchgesetzt. Zuvor verlor St. Pauli mit 1:2 gegen Mainz. Für Mainz und Gladbach bedeuten die Siege den sicheren Klassenerhalt. 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
3: Es ist 21 Uhr, ich bin Joshua Heise. Guten Abend. Erst etwa 5000, jetzt deutlich mehr als das. US-Präsident Trump will wohl mehr US-Soldaten aus Deutschland abziehen als zunächst von Verteidigungsminister Hegseth angekündigt. Viele Details sind noch unklar. Trump hatte auch mit höheren Zöllen für Autos und Lkw aus Europa gedroht. IFO-Präsident Fuest sprach in der Bild von erheblichen Risiken für die deutsche Wirtschaft. Die Vereinigten Arabischen Emirate haben ihren Luftraum wieder vollständig freigegeben. Wegen des Irankriegs hatte es wochenlang Einschränkungen unter anderem am Flughafen Dubai gegeben, auch mit Folgen für Fernreisen. Jan-Henner Reitze berichtet.
4: Abu Dhabi und Dubai sind nicht nur selbst Urlaubsziele, die Flughäfen dort sind auch wichtige Drehkreuze für Reisen in Richtung Asien und Australien. Als der Irankrieg Ende Februar losging und es Angriffe in der Region gab, ging in Sachen Reisen erstmal fast gar nichts mehr. Dann gab es nur begrenzt Sonderflüge. Jetzt soll alles wieder normal laufen.
3: Temperaturen wie im Sommer haben in Deutschland oft das Wochenende versüßt. Es gab aber auch Waldbrände wie in Brandenburg, wo ein Truppenübungsplatz in Flammen steht. Die Behörden sind im Einsatz. Spitzenwerte wurden in Cottbus und Senftenberg mit 29,4 Grad gemessen. Damit wurde der Mai-Rekord von 29,7 Grad aus dem Jahr 2001 nur knapp verfehlt. Laut deutschem Wetterdienst kommt mit der neuen Woche ein Wetterumschwung. In der Fußball-Bundesliga haben sich Mönchengladbach und Mainz vorzeitig den Klassenerhalt gesichert. Die Gladbacher schlugen Dortmund mit 1:0 und Mainz auswärts St. Pauli mit 2:1. Das Finale der Champions League haben die Fußballerinnen des FC Bayern verpasst nach einem 2:4 in Barcelona. Und die Eisbären Berlin sind erneut deutscher Eishockeymeister nach einem 4:1 in Mannheim. 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
1: Herzlich willkommen zu einer neuen Folge von Spurensuche. Es ist eine außergewöhnliche Folge. Wir haben heute keinen klassischen Experten, keine klassische Expertin zu Gast, sondern meinen Kollegen Dominik Stawski. Dominik gehört zu den Leuten, die 2015 Stern Crime mitgegründet haben, war von der ersten Minute an dabei, hat schon, glaube ich, in der ersten Ausgabe auch Geschichten für uns geschrieben für Stern Crime. Und er ist deswegen da, weil wir einen neuen Serienpodcast haben, den wir vor ein paar Wochen gestartet haben, der jetzt schon sehr, sehr, sehr erfolgreich angelaufen ist. Und zu einem Fall, der wirklich für mich zu den rätselhaftesten Fällen in Deutschland gehört, nämlich der Mord an Frauke Liebs. Herzlich willkommen, Dominik.
2: Hallo, Giuseppe.
1: Dominik, warum dieser Fall? Warum hat dich dieser Fall so gepackt? Du hast seit 2015 mehrmals über diesen Fall berichtet, ganz, ganz intensiv recherchiert, für Stern, für Stern Crime, darüber geschrieben, sogar eine Doku mit RTL Plus gemacht und jetzt dieser Podcast.
2: Ich glaube, das liegt daran, dass der Fall ungeklärt ist. Das allein ist ja schon mal nicht unbedingt immer so, wenn wir berichten bei Stern Crime. Aber als ich das erste Mal von diesem Fall erfuhr, habe ich ehrlicherweise gleich das Gefühl gehabt, oder die Frage drängte sich auf, warum ist der eigentlich ungeklärt? Ja, das ist ein Fall, der so komplex ist, auch aus Tätersicht so komplex ist, dass man sich eigentlich denkt, es ist nicht zu fassen, dass man den Täter bis heute nicht gefunden hat. Und dieses Gefühl hatte ich damals sehr, sehr schnell, als ich das erste Mal davon erfuhr. Und als ich dann dazu recherchierte, und ich recherchiere zu diesem Fall schon seit jetzt einigen Jahren, hat sich dieses Gefühl eigentlich immer weiter verstärkt. Ich frage mich wirklich, warum dieser Fall nicht aufgeklärt ist. Und damit verbunden ist auch die Frage, ob es nicht vielleicht doch noch möglich ist, diesen Fall zu klären. Und das hat mich so sehr interessiert, dass wir jetzt auch entschieden haben, nochmal einen sehr, sehr großen, umfangreichen Serienpodcast zu machen. Also nochmal wirklich viel mehr zu recherchieren als in der Vergangenheit, um wirklich so die kleinen Verästelungen dieses Falls zu erzählen und damit vielleicht auch einen Beitrag zu leisten dazu, dass der Fall vielleicht auch noch geklärt wird, dass doch noch eine neue Spur gefunden wird.
1: Dominik, du hast ja jetzt schon gesagt, du hast sehr, sehr lange an diesem Fall schon recherchiert. Du bist somit wirklich der Experte für diesen Fall. Und in diesem Podcast geht es nicht nur um das, was du gerade erzählt hast und worüber wir heute auch ausführlich reden werden, sondern es gibt ja auch neue Entwicklungen, die in diesem Podcast aufgenommen werden zu diesem Fall, die auch sehr, sehr, sehr spannend und interessant sind. Auch für Leute, die den Fall schon kennen, bieten wir mit diesem Podcast auch eine neue Entwicklung.
2: Das stimmt, ja, das wussten wir ja im Grunde auch nicht, als wir mit der Arbeit losgelegt haben, aber tatsächlich haben sich im Grunde im Laufe der vergangenen Monate einige Dinge in dem Fall getan. Einmal, und das muss ich gleich erstmal alles erklären, bei der Familie, die betroffen ist, bei den Angehörigen von Frauke Liebs, aber auch bei den Behörden, also bei den ermittelnden Behörden gab es große Durchsuchungsaktionen, da kommen wir bestimmt noch drauf zu sprechen, und das ist auch alles in diesem Podcast eingeflossen, stimmt.
1: Viele kennen ja den Fall, aber es gibt ja mit Sicherheit auch Leute, die uns heute zuhören, die den Fall noch nicht kennen. Lass uns auch einmal zurückgehen und mal kurz erklären, was ist da passiert? Was passierte 2006?
2: Ja, gerne. Also man muss sagen, es war der Sommer 2006 und es war WM. Also ich meine, wir haben ja gerade auch, im Grunde erleben wir eine WM oder eine WM, die gerade so ein bisschen auf das Finale zuläuft. Aber das war damals ja eine andere WM, weil 2006 war die WM in Deutschland. Und das war das berühmte Sommermärchen. Es war dieser Sommer, der sehr, sehr warm war und wo im Grunde dieses Land ja auf der Straße war. Public Viewing überall und die Leute waren draußen. Ich war damals auch im Studium, also ich zufälligerweise im Grunde das gleiche Alter wie Frauke damals gehabt. Also ich war auch selber viel draußen damals. Und an einem Abend, nämlich am Abend des 20. Juni 2006, war auch Frauke Liebs in diesem WM-Fieber in gewisser Weise. Und zwar in Paderborn. Da hat Frauke, die damals eine Ausbildung zur Krankenpflegerin gemacht hat, sich abends verabredet mit einer Freundin in einem Irish Pub zum Public Viewing. Die wollte das Spiel England gegen Schweden schauen. Und wie man das so kennt, das haben die auch gemacht, die beiden. Da war auch noch dann der Freund von ihrer Freundin dabei. Die saßen da, haben das Spiel geschaut. Es war ein Dienstagabend. Und dann verlief der Abend so, wie man sich das selber wahrscheinlich auch gut vorstellen kann. Man schaute das Spiel, Frauke war an dem Abend sehr müde. Die ist dann im Grunde ziemlich direkt nach Abpfiff aus dem Laden rausgegangen und wollte dann nach Hause laufen. In ihre WG. Die hat damals in der WG gelebt mit ihrem Mitbewohner Chris, der auch ihr Ex-Freund übrigens war. Und diese WG lag ungefähr so einen Fußweg 1,5 Kilometer entfernt. Und Isabella, das ist die Freundin, mit der Frauke damals im Pub war, die hat also Frauke noch bis zur Tür vom Pub gebracht. Der war brechend voll, ne? Da war ganz viel los. Und dann ist Frauke rausgegangen und dann ist sie im Grunde verschwunden. Sie ist nie angekommen zu Hause. Ja, und jetzt muss man sagen, so hart das klingt, es gibt immer wieder Fälle, in denen junge Frauen verschwinden oder als vermisst gemeldet werden. In dem Fall ging es aber tatsächlich dann sehr, sehr rätselhaft weiter und das macht diesen Fall so ungewöhnlich.
1: Ich wollte gerade sagen, dass Frauen verschwinden, Männer verschwinden, junge Männer, junge Frauen verschwinden, kommt ja immer mal wieder vor. Die Polizei ist da immer sehr, sehr zurückhaltend, weil die wissen, ganz, ganz viele lösen sich ja sehr, sehr schnell auf dieser vermissten Fälle. Hier war es anders und es kam noch etwas wirklich Rätselhaftes hinzu. Erzähl doch mal, was passierte, nachdem sie verschwunden war.
2: Genau, Frauke kam dann also nicht zu Hause in der WG an. Der Chris, also ihr Mitbewohner, hat sogar noch auf sie gewartet, weil sie keinen Schlüssel dabei hatte. Nämlich sie hatte ihren Schlüssel tatsächlich dem Chris geliehen, weil der seinen vergessen hatte an dem Tag. Und Chris wusste also, Frauke hat keinen Schlüssel, ich muss also wach bleiben, um mir die Tür aufzumachen. Und Frauke kam nicht. Also es war so 23 Uhr, als sie den Pub verließ und Chris wartete. Dann wurde irgendwann 23:30, dann wurde Mitternacht und sie kam nicht. Und irgendwann in der Nacht, also so um etwa 10:50 kam dann eine SMS von Frauke an Chris, in der sie schrieb, dass sie später nach Hause komme. Und Chris ist dann irgendwann eingepennt, weil er auch nicht mehr wusste, was er jetzt machen sollte. Also ans Handy ging sie nicht ran, es kam eben nur diese SMS. Und aber er dachte, na gut, jetzt ist die SMS ja da, wahrscheinlich ist sie irgendwie feiern mit Freundin noch oder so. Ja, und dann ist er eingeschlafen. Und am nächsten Morgen hätte Frauke ja in der Krankenpflegeschule sein müssen, da war sie aber nicht. Und dann wurde Chris durch einen Anruf von Isabella geweckt, also Fraukes Freundin, die auch in der Krankenpflegeschule war, und ihn anrief und sagte, wo ist denn Frauke, die ist gar nicht hier. Und dann sagte Chris, wieso, die ist doch bei dir gewesen heute Nacht oder wo, die war doch woanders, also die war nicht hier. Und dann, doch, die wollte doch nach Hause gehen, sagte Isabella. Und dann ist er ins Zimmer von Frauke gegangen, hat gesehen, das Bett ist noch gemacht und dann ist im Grunde Panik ausgebrochen. Frauke war weg. Und am nächsten, also an dem gleichen Tag noch, ist im Grunde das ganze Umfeld von Frauke in helle Aufruhr gekommen. Also die Fraukes Mutter hat dann noch mittags eine Vermisstenmeldung stellen wollen. Dann ist eben das passiert, was du eben angedeutet hattest. Die Polizei war so ein bisschen zögerlich, weil die ja auch sagen, eine erwachsene Frau ist jetzt mal eine Nacht nicht nach Hause gekommen. Das allein rechtfertigt jetzt noch nicht irgendwie große Ermittlungen. Aber noch einen Tag später war sie immer noch nicht da. Und dann war die Mutter wieder bei der Polizei und sagte, Frauke ist immer noch nicht gekommen und sie hat sich auch gar nicht mehr gemeldet. Und dann ging bei der Polizei langsam doch dann auch so das Gefühl los, oh, vielleicht ist doch irgendwas seltsam. Und dann haben sie Ermittlungen begonnen, haben Flugblätter gestaltet, haben eine Pressemitteilung rausgegeben, dass Frauke Liebs gesucht wird. Und dann passiert etwas und das macht den Fall im Grunde so außergewöhnlich und da sagen auch viele Kriminalisten, dass sie es eigentlich von keinem anderen Fall so kennen. Frauke ruft dann an. Und zwar bei Chris, 2 Tage nach ihrem Verschwinden, abends, auf Chris' Handy. Und sie klingt ganz benommen und sagt, ich komme nach Hause. Ich bin in Paderborn, ich komme nach Hause. So, also es sind wenige Sekunden, dieser Anruf nur. Und es ist eine benommene Stimme, so erinnert sich Chris. Und im Grunde, von da an macht sie das fast jeden Tag. Immer wieder ruft sie ganz kurz an, immer bei Chris. Und sagt im Grunde nur so monoton ihre Sätze runter. Und er kann gar nicht richtig mit ihr sprechen, also auf die Fragen reagiert er nicht. Sie sagt aber auch nicht, was los ist. Sie klingt nur ganz komisch. Sie sagt aber nicht, dass sie irgendwie festgehalten wird. Also sie verrät nichts. Und das ist dann im Grunde eine ganz, ganz schreckliche Situation, in der das Umfeld von Frauke ist, weil sich die natürlich riesige Sorgen machen und sagen, irgendwas stimmt nicht. Und sie rennen immer zur Polizei. Und die Polizei, ja, die ist so ein bisschen unentschlossen, sag ich mal. Weil die natürlich sagt, naja, sie meldet sich ja. Das heißt, sie lebt und sie hat ja selber ins Telefon gesprochen. Also das heißt, sie ist jetzt offenbar, ist ihr nichts zugestoßen, dann hätte sie ja was gesagt. Und in dieser ersten Woche bleibt sie halt im Grunde für die Familie vermisst. Die Polizei macht ein paar Dinge, aber natürlich nicht mit diesem Hochdruck, weil man nicht davon ausgehen muss, dass sie in Lebensgefahr schwebt. Und so geht das die ganze Woche. Aber was so untypisch ist, es gibt auch keine Lösegeldforderung oder so. Also es gibt gar nichts. Es gibt nur diese Anrufe, die sagen, ja, ich komme nach Hause. Und sie kommt aber nicht.
1: Dominik, ganz kurz, sofort fällt einem dann ein, warum hat die Polizei da nicht schon mehr getan? Also warum hat die Polizei zum Beispiel nicht versucht, diese Anrufe zu lokalisieren?
2: Das haben sie tatsächlich für die ersten Anrufe sogar gemacht. Also sie haben an dem 2 Tage nach dem Verschwinden von Frauke ein Verfahren eingeleitet, wo sie auch die Verbindungsdaten von Frauke überprüft haben. Aber meines Wissens nach war es dann so, in dem Moment, als sich Frauke dann wirklich selbst bei Chris meldete, sank im Grunde, sag ich mal, dieser Ermittlungsdruck. Und man hat dann die weiteren Verbindungsdaten für die Tage danach erstmal nicht mit Hochdruck abgefragt, sondern sehr, sehr viel später, als man dann irgendwann wirklich davon ausgegangen ist, es ist doch was passiert. Ja, das ist eine Einschätzungsfrage, ne? Es ist immer so, wenn ein erwachsener Mensch weg ist, dann ist das für eine Polizei eine ganz schwierige Situation. Dann haben die sich natürlich an diesen Fakt orientiert, dass sie sich meldet und lebt und nichts anderes sagt. Na klar haben die Angehörigen und haben Chris Druck gemacht, dass doch was nicht stimmt. Aber irgendwie hat die Polizei zwar Dinge gemacht, aber mit Sicherheit nicht mit dem Hochdruck, der vielleicht notwendig gewesen wäre, um sie vielleicht doch noch zu retten. Wobei man auch ganz klar sagen muss, man weiß nicht, ob Frau gerettet hätte werden können. Ne? Das ist hypothetisch, diese Frage. Aber natürlich ist dieses zögerliche Ermitteln für Fraukes Umfeld heute ein ganz, ganz schlimmer Punkt, ne? Weil man natürlich sich fragen muss, hätte man noch mehr schaffen können, wenn man früher reagiert hätte. Im Grunde hat die Polizei erst so richtig losgelegt, als man Fraukes Leichnam gefunden hat, wobei man auch vorher schon Dinge probiert hat, vor allem auch wegen dem letzten Anruf, den Frauke unternommen hat. Der war nämlich nochmal wirklich ganz anders.
1: Wie kam es zu diesem letzten Anruf und was machte diesen Anruf nochmal so besonders?
2: Du musst dir vorstellen, Frauke ist weg. Es ist fast eine Woche vergangen. Sie hatte sich eigentlich im Grunde fast jeden Tag gemeldet. Es gab sogar ein richtiges Muster, nämlich dass sie sich immer spät abends meldete. Aber immer halt nur kurz bei Chris. Und die Familie, die Freundinnen und Freunde, die alle nach ihr suchten, warteten halt im Grunde von Tag zu Tag auf das nächste Lebenszeichen. Jedes Lebenszeichen war natürlich auch erstmal eine Erleichterung, weil man wusste, okay, sie lebt noch. Ja, es ist irgendwas Schlimmes, aber sie lebt noch. Und am Montag, also 6 Tage nach dem Verschwinden von Frauke, kam kein Anruf. Da wurde die Angst schon sehr, sehr groß bei den Angehörigen und der Familie und den Freundinnen, weil man sich gefragt hat, wieso ruft sie jetzt heute nicht an? Und am Dienstag versammelt sich Fraukes Familie gemeinsam mit Chris in der WG und sie warten wieder auf einen Anruf. Und sie warten und warten und es kommt nichts, es wird 23 Uhr, das war eigentlich immer so die Zeit, wo sie Frauke gemeldet hatte, aber nein, kein Anruf. Und die Angst wird richtig beklemmend bei der Familie, die dort in der WG wartet. Sie können nichts machen, Frauke geht nicht ans Handy ran. Irgendwann entscheiden Fraukes Eltern, dass sie jetzt erstmal fahren, um irgendwo anders eine Schlafstelle zu haben. Die hatten in der Nähe, tatsächlich hatte die Mutter einen Zweitwohnsitz, eine Wohnung, wo die dann schlafen konnten. Und Fraukes Schwester Karin, die ist 2 Jahre jünger als Frauke, die war damals auch dabei, die war halt gerade so 18, 19 Jahre alt, die war auch in der WG und die hat entschlossen, in der WG weiter zu warten mit Chris, mit dem Mitbewohner. Und das ist eigentlich eine ganz, ganz interessante Situation. Es war so, dass Chris in seinem Zimmer saß, Karin saß in Fraukes Zimmer. Karin hat an dem Abend auch ein bisschen versucht, an Fraukes Computer vielleicht Spuren zu finden. Die hat sich da so ein bisschen durch die Chats gearbeitet. Chris tatsächlich wollte irgendwie für die Uni lernen, weil der hatte echt Druck in der Uni, obwohl er natürlich eigentlich gar nicht richtig lernen konnte, weil sein Kopf ganz woanders war. Und plötzlich vibrierte dann das Handy von Chris oder es klingelte und er sah auf dem Display, Frauke ruft an. Und dann rief er direkt rüber zu Karin, hey, Frauke ruft an. Und Karin kam dann also rüber in Chris Zimmer. Chris machte auf Lautsprecher. Ja, und jetzt würde ich an der Stelle vielleicht ganz gerne mal einen Einspieler aus unserem Podcast reinnehmen, in dem sich die beiden, also Karin und Chris, an diese Situation erinnern. Ich spiele das jetzt mal hier ein.
3: Ja, während ich an meinen Aufgaben saß dann an dem Abend, klingelte das Handy und ich habe auf dem Display gesehen, dass es wieder Frauke ist und habe dann Karin gerufen, dass Frauke anruft. Also ich habe sie rüber gerufen in ihr Zimmer und habe das Handy hab den Anruf angenommen auf Lautsprecher, sodass Karin und ich beide das Gespräch hören konnten.
4: Dann bin ich natürlich auch sofort rüber. Und dann hat er auch erstmal mit Frauke geredet, hat probiert, erstmal recht ruhig zu sein. Man hat direkt gehört, dass sie sehr verwaschen gesprochen hat, dass sie recht benebelt klang, überhaupt nicht klar denkend. Und mich hat das wirklich erschreckt, muss ich sagen. Chris hat es ja nun auch schon gehört. Und für mich war das irgendwie ganz, ganz schrecklich, auch das zu hören.
5: Das Protokoll des Anrufs steht in den Ermittlungsakten. Wir haben es wieder einsprechen lassen.
6: Hallo Chrissy, mir geht es gut.
7: Wo bist du?
6: Kann ich nicht sagen.
7: Komm doch nach Hause.
6: Nein, das geht nicht.
7: Warum denn nicht?
6: Kann ich dir nicht sagen.
7: Bist du festgehalten?
6: Ja, nein, nein.
7: Hast du Angst?
6: Nein.
7: Wer ist bei dir?
6: Kann ich dir nicht sagen.
7: Bist du müde?
6: Ja, sehr müde.
7: Weißt du, dass die Polizei nach dir sucht?
6: Ja, ich weiß.
7: Woher weißt du das?
6: Ich bin ja fast eine Woche weg.
7: Warum bist du denn weg?
6: Das weißt du doch, Chris.
7: Nein, hast du einen anderen Typen kennengelernt?
6: Du weißt doch, dass ich nicht wegen einem Typen eine Woche wegbleibe. Du kennst mich doch.
7: Karin ist bei mir. Wir machen uns alle Sorgen.
6: Sind Mama und Papa auch da?
7: Die waren hier.
6: Sag ihnen, dass ich sie ganz doll liebe.
7: Wann kommst du zurück?
6: Ich weiß nicht.
7: Warum bist du nicht gekommen, obwohl du gesagt hast, dass du heute zurückkommst?
6: Erklär ich dir später.
7: Soll ich dich abholen?
6: Nein, das geht nicht.
7: Können wir uns irgendwo treffen?
6: Das geht nicht.
7: Wo bist du?
6: Mama.
7: Wo bist du?
6: Mama.
7: Wo bist du?
6: Mama.
7: Wann meldest du dich?
6: Weiß ich noch nicht.
7: Melde dich doch wenigstens einmal am Tag.
6: Habe ich die anderen Tage doch auch gemacht.
7: Ich war sehr traurig, dass du dich gestern nicht gemeldet hast.
6: Ja, ich weiß, dass du sehr traurig warst. Gib mir Karin, bitte. Bitte frag mich nicht aus.
8: Hast du Angst, nach Hause zu kommen?
6: Nein.
8: Wir räumen auch die Wohnung und keiner fragt dich, was passiert ist. Komm doch wieder.
6: Das geht nicht. Ich lebe noch.
8: Bist du mit einer oder mehreren Personen zusammen?
6: Bitte frag mich nicht. Ich würde gerne bei euch sein. Ich würde gerne nach Hause.
7: Melde dich wenigstens einmal am Tag.
6: Ja, mach ich. Ciao. Bis bald.
5: Das Gespräch dauerte 5,5 Minuten. Es war Frauke, die am Ende auflegte. Oder aber die Person, die bei ihr war.
4: Die Sekunden danach ist man natürlich erstmal schockiert. Chris war ja ein bisschen abgeklärter, da er das ja schon ein paar Mal durchgemacht hat, hat direkt meine Mutter und die Polizei informiert. Und dann saßen wir da erstmal. Und haben natürlich direkt probiert, alles aufzuschreiben. Aber man war auch so aufgeregt. Also selbst zu zweit hat man nicht alles wieder niederschreiben können. Also wir haben es wirklich probiert. Wir hatten auch uns schon einen Zettel und so hingelegt. Aber in dem Moment, man ist so voller Adrenalin, dass man bei vielem einfach gar nicht mehr drauf gekommen ist.
5: Hängen geblieben sind vor allem Sätze und Worte, die ihnen seltsam vorkamen oder eben besonders wichtig. Über einige Passagen machen sich Fraukes Familie und die Polizei bis heute Gedanken. Das sind auch die Passagen, über die ich mit Chris und Karin besonders lange gesprochen habe. Ich habe sie gefragt, wie sie sich daran erinnern und was sie darüber denken.
7: Bist du festgehalten?
6: Ja. Nein, nein.
4: Auf die Frage, ob sie festgehalten wird, hat sie ja mit Ja geantwortet und dann relativ schnell ein Nein, Nein hinterhergeschoben. Dieses Ja kam, so wie ich mich erinnere, relativ langsam und dann halt relativ schnell zweimal so Nein, Nein. Als wenn sie quasi eine Aussage korrigieren wollen würde. Für mich war durch diese Aussage komplett klar, dass sie festgehalten wird von jemandem. Wir wussten das schon vorher, für uns war das total klar, aber mit der Aussage war das komplett bestätigt.
9: Rückblickend frage ich mich auch manchmal, ob das vielleicht der Grund war, warum das der letzte Anruf war. Weil das doch noch viel emotionaler war und sie vielleicht etwas preisgegeben hat, was demjenigen, der sie festgehalten hat, nicht gepasst hat.
1: Dominik, danke für diesen Einblick in euren Podcast.
2: Ich will noch eine Sache sagen, Giuseppe, vielleicht für die Hörerinnen und Hörer. Man muss dazu sagen, dass natürlich Fraukes Stimme wir durch eine Schauspielerin haben einsprechen lassen. Chris und Karin, das sind schon deren Stimmen, die haben das für uns auch nochmal eingesprochen, aber Fraukes Stimme haben wir natürlich einsprechen lassen. Es gibt keinen Mitschnitt von diesem Anruf.
1: Glaube ich, das ist nochmal wichtig, damit alle wissen, wie wir das gemacht haben. Dominik, ich habe diese Passage jetzt, glaube ich, mehrmals schon gehört und heute nochmal. Und jedes Mal bekomme ich eine Gänsehaut an einigen Stellen. Aber es gibt eine Stelle, die für mich die berührendste ist. Nicht nur in diesen 6 Minuten, die wir jetzt gerade gehört haben, sondern eigentlich auch mit in den ganzen Folgen gehört sie zu den stärksten und wirklich eine Passage, die mich sehr, sehr angefasst hat. Diese Mama-Antworten. Mhm. Auf die Frage, wo, was denkst du darüber, was glaubst du, was ist damit verbunden? Diese Mama-Antworten sind, glaube ich, ein ganz, ganz entscheidender Moment in diesen Telefonaten, aber keiner weiß ganz genau, was damit gemeint ist. Was glaubst du?
2: Das ist tatsächlich eine schwierige Frage. Also man muss, also ne, ihr habt ja die Situation eben gehört, also Karin und Chris haben das danach direkt notiert und also an der Stelle waren sich beide sicher. Es gab 3-mal die Frage, wo bist du? Und 3-mal die Frage, die Antwort, Mama. Und das ist natürlich ja total irritierend. Also wieso antwortet sie mit Mama? Und wenn ich mit Karin darüber spreche, die das ja alles mitbekommen hat, dann ist sie sich selber auch unsicher. Also mal hat sie so eher das Gefühl, ja, vielleicht hat sie Mama gesagt aus diesem Gefühl wirklich der Verzweiflung. Ja? Also wenn ein Mensch auch vielleicht irgendwie ganz schwer krank ist und nicht mehr weiter weiß oder wirklich in einer ausweglosen Situation ist, dann ist es vielleicht gar nicht so überraschend, dass dieser Mensch nach Mama ruft. Ja. Aber andererseits, dadurch, dass es auch 3-mal passiert ist, hat sich Karin auch immer gefragt, und nicht nur Karin, sondern damit auch die gesamte Familie, ob nicht Frauke damit einen Hinweis geben wollte. Weil die Frage lautete ja, wo bist du? Mama. Sie klang wohl sehr verletzt an der Stelle so. Also Karin hat das mal beschrieben, wie so verletztes Tier, hat sie gesagt, so ganz schwach, Mama. Aber man muss eine Sache wissen, und die ist interessant, wenn man über diese Antwort nachdenkt. Ich habe das eben kurz erwähnt, dass Fraukes Mutter in der Nähe von Paderborn einen Zweitwohnsitz hatte. Und zwar in dem Ort Bad Driburg. Der liegt eine Viertelstunde Autofahrt östlich von Paderborn oder 15, 20 Minuten ungefähr. Und jetzt ist natürlich schon so die Frage bei der Familie, hat sie da vielleicht einen Hinweis auf einen Ort geben wollen? Spielt das eine Rolle, dieser Wohnort der Mutter? Und das ist am Ende eine Frage, die natürlich ehrlicherweise keiner beantworten kann. Es ist nur eine Vermutung, aber diese Vermutung ist da und sie beschäftigt die Familie extrem. Ich habe auch mal mit dem lange leitenden Ermittler in diesem Fall darüber gesprochen, was er dazu denkt. Er glaubt nicht, dass das ein Hinweis war von Frauke, sondern er hat eher die Tendenz, dass das aus der Verzweiflung kam. Wobei man auch ganz klar sagen muss, dieser Ermittler Ralf Östermann, der war bei dem Anruf auch nicht dabei. Es gibt keinen Mitschnitt. Es gibt eben nur die Erinnerungen von Karin und Chris daran. Also von daher ist das eine schwierige Frage. Sie steht bis heute unbeantwortet im Raum und sie belastet im Grunde auch die Familie, weil natürlich immer die sich fragen und rätseln, hat sie vielleicht auch an anderer Stelle einen Hinweis geben wollen auf irgendwas. Ja, also ein Mensch, der wohl fürchten muss, dass ganz was Schlimmes passiert, der ist ja in der Verzweiflung auch vielleicht bereit, ein Risiko zu gehen und Dinge, geheime Botschaften zu verstecken. Und das Gefühl ist da, aber ja, sie wissen es eben nicht.
1: Was sagt denn die Mutter dazu? Weil sie hat ja nochmal einen ganz, ganz, ganz speziellen Bezug zu Frauke immer gehabt. Und yeah, wenn sie das jetzt hört, dass nach ihr gerufen wurde, konnte sie sich, oder was ist die Erklärung der Mutter dafür?
2: Sie kann sich genau eigentlich auch wie Karin, also wie Fraukes Schwester, halt beides vorstellen. Ja? Also sie findet es schon vorstellbar, dass es wirklich nur ein Hilferuf war und keine Botschaft oder kein geheimes Zeichen. Aber genauso sagt sie, naja, vielleicht, also Frauke, also das sagen übrigens alle, Frauke war ja, die war nicht dumm, ne? Also die war sehr klug, so haben sie alle beschrieben. Und ein Mensch, der vielleicht auch ja länger ja in Gefangenschaft ist, der hat vielleicht auch irgendwann Gelegenheit, sich irgendwelche Strategien oder Taktiken zu überlegen. Und Frauke musste ja davon ausgehen, dass sie immer mal wieder die Gelegenheit bekommt, anzurufen. Und vielleicht hat sie sich schon überlegt, was mache ich beim nächsten Mal? Und deswegen ist es bei der Mutter so, dass sie sich auch tatsächlich beides vorstellen kann und die Antwort halt nicht kennt.
1: Bei diesem letzten Anruf gab es ja auch eine klare Verabschiedung. Sie sagte, sag Mama und Papa, dass ich sie liebe, sagte sie zu Karin. Wie interpretierst du diesen Satz?
2: Ja, das ist das Schlimme an diesem letzten Anruf für Karin und Chris gewesen, dass sie da halt tatsächlich also vor allem Karin tatsächlich das Gefühl hat, es ist ein richtiger Abschied. Und genau eben auch wegen diesem Satz, sagt Mama und Papa, dass ich sie liebe.
1: Weil, dass Frauke wusste, dass sie nicht überleben wird?
2: Ja, genau. Dass sie wusste, dass sie nicht überleben. Also ein Abschied wirklich, das letzte Mal, dass ich mit denen jetzt sprechen kann. Mhm. Weil dieser Satz, sagt Mama und Papa, dass ich sie liebe, das ist halt auch ein Satz, den Frauke sonst nicht gesagt hat. Also Karin hat mir immer erzählt, das war selbst Weihnachten, wenn die Familie zusammen war oder so, da hat man sich das nicht gesagt, ich liebe dich oder so, sondern, also was vorkam, war HDGDL, hab dich ganz doll lieb oder so eine Formulierung gab's mal. Aber wirklich, sagt Mama und Papa, dass ich sie ganz doll liebe, das ist der Karin wirklich sehr heftig im Gedächtnis geblieben und hat bei ihr vor allem das war der Punkt, dass sie das Gefühl hatte, okay, Frauke wollte sich hier verabschieden. Es gab ja noch einen anderen Satz, wo, glaube ich, Karin sagt, komm doch wieder. Und Frauke antwortet sowas wie, das geht nicht, ich lebe noch. Auch da wissen wir jetzt nicht, ob das wirklich wortgleich die Antwort war. Es ist halt das Gedächtnisprotokoll, aber das ist schon, also die Auffälligkeit war so, dass sie das niedergeschrieben haben. Ne? Das geht nicht, ich lebe noch. Ich lebe noch ist natürlich auch ein klarer Hinweis darauf, dass sie wohl fürchtet, dass sie bald nicht mehr lebt. Und ich habe mal mit Nahla Saimeh, das ist eine Gerichtspsychiaterin aus Nordrhein-Westfalen, die tatsächlich sich wahnsinnig gut auskennt in solchen Fällen. Und für die ist dieser Fall auch extrem ungewöhnlich. Und der ist ja auch sehr im Gedächtnis geblieben. Und die sagt, die benutzt das Wort, dass sie glaubt, dass dieser Anruf fast so eine Art Vermächtnis ist. Also dass Frauke auch richtig die Gelegenheit nutzen wollte, ihren Lieben das zu hinterlassen. Und das, wenn man nur daran denkt, finde ich, man kann sich ja nicht in die Situation von Frauke reinversetzen, aber wenn man nur daran denkt, dann denkt man schon, wow, also das belastet einen schon, diese Vorstellung allein belastet einen sehr. Ne? Und Nahla Saimeh sagt, dass ein Mensch, der vielleicht wirklich gewahr ist, dass er bald sterben könnte, vielleicht auch wirklich in so eine Situation kommt, dass er so bedacht ist, solche Botschaften noch loswerden zu wollen an die Familie, dass sie sie liebt und so. Und das ist schon heftig.
1: Und so war es dann ja auch. 4 Monate später hat man ja die Leiche von Frauke gefunden in einem Wald. Was kannst du zu diesem Tatort oder besser gesagt Fundort sagen, weil man sehr wahrscheinlich davon ausgehen muss, dass es nicht der Tatort war?
2: Genau, ja, das war natürlich ein ganz wichtiger Zeitpunkt in diesem Fall. Also das war eine ganz brutale Gewissheit, die dann klar wurde für die Familie. Natürlich hat die Familie, nachdem sich Frauke dann nicht mehr gemeldet hatte, eine Woche nach ihrem Verschwinden, das war ja der letzte Anruf, und dann war wochenlang, monatelang Sendepause. Natürlich hat die Familie die Angst gehabt, dass Frauke sich vielleicht gar nicht mehr melden wird, weil ihr doch was passiert ist. Aber natürlich bleibt auch immer die Hoffnung als Familie. Solange du es nicht sicher weißt, hast du immer die Hoffnung, dass deine Tochter vielleicht doch noch wieder auftaucht. Und das war an diesem 4. Oktober eben dann ein für alle Mal klar, nein. Also ein Jäger hat zufällig Fraukes Leichnam gefunden. Der hat, muss man jetzt auch leider hart sagen, es war nicht mehr viel da. Ja, es war ein heißer Sommer. Frauke, davon muss man ausgehen, ist im Grunde ziemlich kurz nach diesem letzten Anruf gestorben. Man weiß nicht genau, wie sie gestorben ist, aber sie hat dann wohl so lange dort in dem Wald gelegen, dass dort nur noch Knochen waren. Und der Jäger hat dann aber die Kleidung gefunden und natürlich direkt die Polizei auch alarmiert. Und dann war auch schnell klar, dass es Frauke ist, weil die Kleidung passte. Das ist natürlich auch ein ganz tragischer Moment gewesen für die Familie, weil die dann ja auch so ein bisschen das Gefühl hatte, so jetzt ist alles zu spät und jetzt, liebe Polizei, seht ihr aber, dass es wirklich ein Verbrechen war, oder? Also Frauke's Mutter hat sogar am nächsten Morgen mal bei der Polizei angerufen und hat gesagt, so jetzt gehen sie aber von einem Verbrechen aus. Und ja, und so war es dann auch. Und mit dem Fund der Leiche ist aus einem vermissten Fall dann auch wirklich ein Tötungsdelikt geworden. Und dann ist auch erst die Mordkommission angerückt in gewisser Weise. Und dann wurde, sag ich mal, erst auf diesem Niveau ermittelt. Ne? Und das ist natürlich ein Problem, weil wenn man 3,5 Monate nach dem Täter an diesem Fundort ist, oder 3 Monate, dann hat man natürlich einen ganz gravierenden Rückstand auf den Täter. 3 Monate in einem Wald zerstören Spuren, zerstören Reifenspuren, lassen den Leichnam im Grunde verwesen. Also alles, was einen Fundort im Grunde für die Ermittler interessant macht, ist dann halt schon schwierig. Also denkbar schlechte Ausgangsposition für die Ermittler. Der leitende Ermittler Ralf Östermann hat das mal in einem Interview mit mir als, ganz ehrlich hat er gesagt und direkt, das war eine beschissene Ausgangsposition. So hat er es bezeichnet.
1: Das Was du jetzt da gerade sagst über die Ermittlungen, zog sich ja dann eigentlich auch im Laufe der weiteren Ermittlungen so durch. Also es gibt sehr viel Kritik an der Arbeit der Polizei. Es gibt auch Kritik von der Mutter Liebs, die lange sich ja zurückgehalten hatte. Aber irgendwann kam sie auch an den Punkt, dass sie gemerkt hat, das war von vornherein nicht die beste Ermittlungsarbeit, die die Polizei da an den Tag gelegt hat. Welche Kritikpunkte hat die Mutter von Frauke Liebs noch?
2: Naja, also der wichtigste Kritikpunkt ist schon diese Anfangsphase, weil da natürlich im Grunde Dinge passieren, die man nicht mehr gut machen kann. Ja, und dann sind noch ein paar andere Sachen passiert im Laufe der Monate und Jahre, wo man vielleicht auch verschiedene Perspektiven drauf haben kann, aber es gibt ein paar Dinge, die sind eigentlich ziemlich eindeutig schief gelaufen. Also ein Beispiel, es gab dann 4 Wochen nach dem Leichenfund die Trauerfeier für Frauke. Sie wurde dann halt in ihrer Heimat beerdigt. Und die Polizei hat damals auch, muss man sagen, glaube ich, angesichts der schlechten Ausgangslage gesagt, jetzt nehmen wir auch mal die Trauerfeier zum Anlass für Ermittlungen, weil vielleicht ist es ja so, dass der Täter oder die Täter, man weiß ja nicht mal, ob es mehrere waren oder einer war, man geht von einem Mann aus, aber auch das weiß man nicht sicher, dass der vielleicht dahin geht zur Trauerfeier, weil es für ihn irgendeinen Reiz darstellt. Und dann wollte man also diese Trauerfeier observieren und was ist dann passiert, muss das jetzt mal so hart sagen, man hat offenbar vergessen, dass die Kirche damals 2 Eingänge hatte. Das hat man nur den einen Eingang, den Haupteingang observiert. Den anderen hat man nicht im Blick gehabt. Das heißt, viele Leute gingen wohl in die Kirche rein und wurden von der Polizei eben gar nicht registriert. Und das waren so Sachen, die natürlich bei der Familie ganz schön übel aufgestoßen sind. Natürlich nicht nur bei der Familie, auch bei den Freundinnen und Freunden, die haben es auch mitbekommen. Das waren dann harte Rückschläge. Dann ist es natürlich immer so, da muss man aber auch die Polizei, finde ich, in Schutz nehmen. Natürlich ist es so, dass die Polizei, wenn sowas passiert, im Umfeld von Frauke ermittelt. Und natürlich kommen dann Leute, sag ich mal, in Betracht und werden auch irgendwie befragt und vernommen und deren Umfeld wird vernommen, die vielleicht nichts mit der Sache zu tun haben, aber die Polizei muss das prüfen. Und solche Verdächtigen gab es halt und natürlich ist das dann fürs Umfeld schwierig, dass die dann mitbekommen, hey, der und der ist unter Verdacht, wie kann die Polizei das denn nur machen? Also das ist natürlich auch etwas, was passiert. Man muss aber auch sagen, aus Polizeisicht ist es natürlich auch in gewissermaßen verständlich, dass die im Umfeld erstmal hart ermitteln. Was halt passiert ist, es ist halt Chris auch unter harten Tatverdacht geraten. Und das ist schon schwer zu ertragen für ihn gewesen, weil er war ja nun mal derjenige, der jeden Tag diese Anrufe bekam von Frauke. Und der ging dann zur Polizei und sagte, schaut mal, Frauke hat wieder angerufen, wir müssen irgendwas unternehmen. Sie klang ganz komisch. Und er hat mir das mal so beschrieben, dass dann die Polizei nach so ein paar Minuten im Grunde das Thema ein bisschen geschwenkt hat und gesagt hat, ja, aber warum haben Sie sich eigentlich getrennt von Frauke? Also, dass das dann Thema wurde, die Beziehung. Und Chris hat richtig gemerkt, er gerät unter Verdacht. Und das ist natürlich sehr hart. Und vor allem, weil man ja sagen muss, man hätte ihn wahrscheinlich sehr, sehr schnell als Täter im Grunde außer Betracht ziehen können. Weil wenn man einfach dafür gesorgt hätte, dass zum Beispiel ein Polizist bei ihm ist in diesen ersten Tagen und vielleicht auch dabei ist, wenn Frauke wieder anruft, dann wäre ja klar gewesen, dass das nichts Fingiertes ist, was der Chris da erzählt, sondern dass es wirklich so war. Also für den war das schon besonders hart, ne?
1: Du hast das ja gerade erwähnt, du hast die Polizei auch jetzt ein bisschen in Schutz genommen. Du hast sowohl für die Doku als auch jetzt für den Podcast versucht, mit der Polizei zusammen an den Folgen zu arbeiten, hast viele Fragen gehabt, du hast ihnen auch die Möglichkeit geben wollen, Sachen vielleicht zu erklären, wo man im Rückblick das vielleicht besser einschätzen kann, warum die Polizei damals so gearbeitet hat oder so vorgegangen ist oder so entschieden hat. Die Polizei hat sich aber, ehrlich gesagt, komplett unserem Podcast verweigert. Kannst du das nachvollziehen? Hast du dafür eine Erklärung oder ist es einfach, weil sie so stark in die Kritik geraten ist?
2: Das ist für mich eine schwierige Frage. Ich kann es natürlich nicht richtig nachvollziehen. Also wir wollen mit dem Podcast ja im Grunde, der Staatsanwalt in diesem Fall hat mir aber den Satz gesagt, das Schlimmste, was einem Mordfall passieren kann, ist, dass er in Vergessenheit gerät. Und das finde ich tatsächlich einen ziemlich interessanten Satz, weil natürlich ist es so, ein Fall, über den gar nicht mehr geredet wird, wo es gar keinen öffentlichen Druck mehr gibt, da kann man sich natürlich dann schon fragen, wie groß ist denn die Chance, dass man den nochmal klärt. Wir wissen alle, warum es so eine Sendung wie Aktenzeichen XY gibt, weil die Einbindung der Öffentlichkeit, Fahndrucksdruck in der Öffentlichkeit und so, natürlich einen Unterschied machen kann. Das ist ja auch belegt und bewiesen. Wir wissen nicht, ob das in dem Fall so ist. Das kann niemand richtig beantworten. Aber unser Ziel mit diesem Podcast ist natürlich wirklich so umfangreich zu berichten und auch mit dem Ziel, dass es wirklich in der Region ganz, ganz viele Leute mitbekommen, damit dieser Fall auch vor allem in der Region nochmal so richtig ins Gespräch kommt. Damit wirklich die Leute, die damals vielleicht das so mitbekommen haben, wieder darüber reden. Damit vielleicht, wie der Staatsanwalt es sagt, sich wirklich mal jemand verplappert. Und das ist im Grunde der Ansatzpunkt gewesen für den Podcast. Und deswegen muss ich sagen, verstehe ich nicht wirklich, warum die Polizei bei dem Podcast nicht mitmacht. Ich habe sie natürlich gefragt, was denn der Grund dafür ist. Und die Begründung war dann, dass es doch ein erheblicher Aufwand sei, das zu machen für die Polizei und dass man sich da nicht so große Chancen ausrechne. Das fand ich schon eine harte Begründung. Der Aufwand ist jetzt nicht so riesig. Dann habe ich auch angerufen, habe gesagt, ja, wie meinen Sie das denn? Und dann wurde mir gesagt, naja, es musste sich dann auch im Zweifel nochmal jemand tiefer in den Fall einarbeiten. Und da war ich dann schon so ein bisschen überrascht, weil ich jetzt natürlich nicht gedacht hätte, dass ich jetzt jemand da noch groß einarbeiten müsse. Ich weiß jetzt nicht, was da der Hintergrund dieser Begründung war, aber ich muss ganz ehrlich sagen, ich habe das nicht wirklich verstanden, dass die Polizei heute nicht mehr bei der Sache jetzt so mitmacht, weil ich finde, die Polizei muss das Interesse haben bei so einem ungelösten Fall und das ist der wichtigste ungeklärte Fall der Polizei in Bielefeld, würde ich mal sagen, der Kriminalpolizei in Bielefeld, dass man doch so eine Gelegenheit nutzt, wenn die Aufmerksamkeit in der Öffentlichkeit nochmal so groß werden kann, wie durch unseren Podcast. Und so sieht es ja auch die Staatsanwaltschaft, aber die Polizei hat es offenbar anders eingeschätzt.
1: Ich glaube, kann jeder sich selbst eine Meinung dazu bilden, nach dem, was du da gerade erzählt hast, Dominik. Zumal, wir haben ja letztes Jahr, genau vor einem Jahr, die Doku auf RTL Plus und bei Vox auch im Free-Fernsehen gezeigt und danach passierte ja was. Also es gab zumindest Hinweise, die die Polizei nach der Ausstrahlung unserer Dokumentation erreicht haben. Wir wissen bis heute nicht, wie seriös die waren, aber die Polizei hat ja selbst damals reagiert und hat gesagt, es sind Hinweise gekommen, denen wir jetzt mal nachgehen. Aber es passierte in diesem Sommer etwas, nämlich es gab eine neue Entwicklung in dem Fall. Was hat die Polizei in diesem Sommer gemacht?
2: Ja, das war wirklich auch für uns eine Überraschung. Es ist so, es gab nach der Doku Hinweise, auch seriöse Hinweise, wie die Behörden sagten. Was aus denen genau geworden ist, weiß ich tatsächlich auch nicht. Also da lässt uns die Polizei auch nicht reingucken, aus guten Gründen. Ne? Ich meine, das ist ein ungelöster Fall und natürlich sind solche Ermittlungen vertraulich. Das müssen wir natürlich auch als Presse respektieren. Aber was im Sommer dann passiert und was dann eben nicht mehr sozusagen unbekannt blieb oder verborgen blieb, sondern wirklich dann öffentlich bekannt wurde, war, dass es massive Durchsuchungen im Fall Frauke Liebs gab. Und zwar in dem Dorf Asseln, das ist praktisch das nächste Dorf zur Fundstelle. Also das sind so ungefähr, weiß nicht, 1,5 Kilometer vielleicht entfernt, ein kleines Dorf, blieb oder verborgen blieb, sondern wirklich dann öffentlich bekannt wurde, war, dass es massive Durchsuchungen im Fall Frauke Liebs gab. Und zwar in dem Dorf Asseln, das ist praktisch das nächste Dorf zur Fundstelle. Also das sind so ungefähr, weiß nicht, 1,5 Kilometer.

0: Nähe von Paderborn oder in einem Stadtteil von Paderborn. Und das hat mich erstmal richtig heftig überrascht, weil ich keine Ahnung hatte, dass so eine Maßnahme da geplant war, aus guten Gründen, weil ich bin nur der Journalist. Aber was sich dann zeigt, und das ist interessant, diese Ermittlungen gingen im Grunde offenbar auf einen Hinweis zurück, den Fraukes Mutter mal erreicht hat. Und zwar war es wohl so, dass vor ungefähr, na jetzt schon, ja, 2 Jahren ungefähr, sich eine anonyme Person in einem Forum offenbar so geäußert hatte, dass es so konkret wurde, also ein Verdacht, der so konkret wurde, dass es andere in dem Forum gab, die sagten, das ist doch jetzt hier sehr komisch, und daraufhin die Mutter informiert haben. Und die Mutter hat dann in das Forum einen Aufruf stellen lassen, dass sie darum bittet, dass diese anonyme Person sich bei ihr nochmal meldet. Und das hat die gemacht auf sehr, sehr abenteuerlichem Wege. Die hat nämlich eine amerikanische Handynummer offenbar organisiert und hat sich dann über WhatsApp gemeldet. Und die Mutter hat mit dieser Person immer wieder Kontakt gehabt, telefoniert, aber auch vor allem geschrieben. Und in diesem Dialog kamen wohl immer mehr Infos zusammen. Und das waren Infos, von denen die Mutter sagt, die waren jetzt echt auffällig konkret. Und darüber hat sie die Polizei in Kenntnis gesetzt. Und sie wusste selber nicht, was daraus wird. Sie hat immer gesagt, sie weiß ja auch nicht, was da dran ist. Sie weiß nicht, wer der Mensch ist, mit dem sie da Kontakt hatte. Aber die Infos sind so konkret, dass ich die weitergeben muss, weil vielleicht ist da etwas dran. Und die Polizei hat dann das wohl so also zur Kenntnis genommen, hat dann aber erstmal nicht weiter reagiert. Und jetzt, diese Durchsuchung im Sommer 2022, ging offenbar auf diese Hinweise zurück. Die Staatsanwaltschaft in Paderborn hat das beschlossen, dass man dort bei den Personen, die von diesem anonymen Hinweisgeber belastet wurden, Hausdurchsuchungen macht. Und das ist passiert. Und jetzt muss ich ganz deutlich eines sagen: Es ist nur ein Anfangsverdacht. Es ist niemand in Haft, Untersuchungshaft. Es gibt keinen dringenden Tatverdacht, sondern das sind offenbar Hinweise gewesen, die konkret genug waren, um eine Durchsuchung machen zu können. Aber man hat dann nicht Dinge gefunden, die dazu geführt hätten, dass man diese Leute in Haft nimmt. Das sind zwei Brüder. Und das will ich unterstreichen, weil man muss auch einfach mal ganz klar sagen, in einem ungelösten Fall kommen eben immer wieder Menschen unter Verdacht und halt auch im Fall Frauke Liebs sehr häufig Menschen zu Unrecht. Und ob das jetzt in dem Fall vielleicht auch wieder so ist, das kann man eben gar nicht ausschließen. Dadurch, dass es jetzt auch schon einige Monate her ist und dadurch, dass diese Menschen immer noch nicht in Haft sind, muss man einfach auch sagen, okay, bislang hat die Polizei offenbar nichts finden können, spricht natürlich eher dafür oder auch in den Vernehmungen nichts herausfinden können. Sie wurden also offenbar auch nicht von anderen Menschen noch mal tiefer belastet, spricht natürlich eher dafür, dass man da erstmal nichts hat und dass man vielleicht auch irgendwann zu dem Punkt kommt, dass man sagt, okay, die haben damit nichts zu tun.
1: Dominik, du hast dich jetzt, glaube ich, wie kein anderer in diesen Fall eingegraben. Warum glaubst du, dass dieser Fall noch zu lösen ist?
0: Weil es so kompliziert war, was der Täter gemacht hat. Der hat eine junge Frau, die nicht, also die sich wehren konnte in gewisser Weise, also so, ich sag mal, wehren kann, wie sich eine gesunde junge Frau wehren kann, an einem Abend in einer Stadt, die total belebt war, irgendwie dazu gebracht, dass sie mitgeht, oder er hat sie vielleicht auch überwältigt, das weiß man nicht genau, es spricht einiges eher dafür, dass sie freiwillig mitgegangen ist im ersten Moment, vielleicht weil sie ihn grob kannte. Dann hat er sie mitgenommen, hat sie irgendwo hingebracht, dann ja festgehalten. Irgendwann ist das ja spätestens, also wenn sie freiwillig mitgegangen ist am Anfang, dann muss es ja irgendwann eskaliert sein. Irgendwas muss ja passiert sein, weil dann hat er sie ja, sie wäre nicht freiwillig weggeblieben. Das heißt, er hat sie gefangen gehalten. Er musste einen Ort haben, an dem er Frauke rund um die Uhr gefangen hält. Das muss also ein Ort sein, den man gewisserweise abschließen kann, der so sicher sein kann, dass da kein Mensch rauskommt. Und der auch irgendwie vielleicht, sage ich mal, so ein paar Grundbedürfnisse befriedigen lässt. Also im Sinne von, die muss vielleicht mal auf Toilette, die Frauke, die muss was essen, was trinken. Solche Dinge, da sagt die Polizei schon, sie glaubt schon, dass Frauke versorgt wurde in dieser Woche. Und dann, und das macht das Ganze ja noch mal komplexer, ist er mit ihr für diese Anrufe, und das hat man später in den Verbindungsdaten feststellen können, immer wieder in ein Fahrzeug gestiegen und an verschiedene Orte in und rund um Paderborn gefahren. Viele, man weiß ja nicht, wo er war, aber man muss wohl annehmen, also man weiß es auf jeden Fall, dass es immer viele Kilometer waren, weil diese Orte zum Teil 10 Kilometer voneinander entfernt lagen. Das heißt, er ist immer wieder mit Frauke umhergefahren. Einsteigen, aussteigen, das alles unter Kontrolle zu behalten. Einen Ort zu haben, wo die Nachbarn nichts mitbekommen, wo die vielleicht die Familie nichts mitbekommt, das Umfeld nichts mitbekommt. Und das halte ich für, ja, also ich will nicht sagen unmöglich, aber was man sich schon fragen darf, ist, wie wahrscheinlich ist es, dass es nicht irgendwer in dem Umfeld vom Täter doch mitbekommen hat? Und daran
1: Also
0: schließt
1: du
0: sich,
1: meinst, dass er Komplizen hatte
0: ja,
1: oder?
0: vielleicht nicht, also das ist nicht ausgeschlossen, dass es eine Tat war von mehreren, aber vielleicht ist es auch so gewesen, dass es jemanden gab im Umfeld, der schon mitbekommen hat, dass der und der komisch war damals.

0: damals, dass der immer irgendwie abends noch losgefahren ist. Oder dass der irgendwie angespannt war. Dass der permanent über die Sache von Frauke Liebs aus Paderborn reden wollte, die da verschwunden ist. Man muss ja davon ausgehen, dass der Täter sich auch informiert hat, was in der Presse über Frauke steht. Weil er hat ja, davon geht die Polizei aus, dass es diese Lebenszeichen, diese Anrufe nur gab, weil er damit den Fahndungsdruck senken wollte. Ja, er hat mitbekommen, die Polizei sucht nach Frauke Liebs. Also, das ist die These, lass ich sie anrufen, dann denken alle, es ist erstmal so nichts passiert. Das heißt, er hat sich informiert, der hat sie gefangen gehalten und da denke ich mir, das muss doch im Umfeld vielleicht doch jemand mitbekommen haben. Und wenn es jemand mitbekommen hat, dann hat das vielleicht sich nicht getraut, bisher zu sagen. Oder vielleicht auch, weil er sich nicht ganz sicher war. Vielleicht auch, weil das Gefühl da ist, ach, willst jetzt ja auch niemanden vielleicht anschwärzen, wenn es gar nicht so war. Auch wenn er komisch war, ich will jetzt niemanden anschwärzen. Das ist ja alles vorstellbar. Ne? Man ist ja auch eine, ist ja auch für so einen Zeugen eine schwierige Frage, weil man ja auch keinen zu Unrecht belasten will. Mhm. Aber ich bin der Meinung, und da deckt sich meine Einschätzung ein bisschen mit der des Staatsanwaltes, dass die Wahrscheinlichkeit doch recht groß ist, dass es im Umfeld des Täters jemanden geben könnte, der was weiß. Und die Frage ist, kann man so einen Menschen noch mehr erreichen? Oder kann man sogar den Täter selber erreichen? Das ist auch eine Frage. Das ist so das, was ich tatsächlich hoffe.
1: Du hast ja für diesen außergewöhnlichen Fall auch etwas Außergewöhnliches überlegt, wie du mit deiner Rolle in diesem Podcast umgehst. Nämlich du sprichst in dem Podcast den Täter direkt an. Was, glaube ich, auch unter uns, als wir den Podcast damals konzipiert haben, zu Diskussionen erstmal geführt hat. Kann man das machen? Darf man das machen? Warum war dir das so wichtig, dass du diese direkte Ansprache an den Tätern in den Podcast reinbringst?
0: Das ist ein bisschen eine Sache, die bei mir über die Jahre, ein Gedanke, der über die Jahre gereift ist in gewisser Weise. Ich habe auch mal in einem meiner Texte, die vor ein paar Jahren erschienen sind, da habe ich auch mal geschrieben, ich glaube, da war der erste Satz, vielleicht liest der Mensch, um den es hier geht, diese Zeilen. Also ich habe mich immer gefragt, ob es nicht so ist, dass der Täter genau verfolgt, was über die Sache berichtet wird. Das wäre ja auch gar nicht so abwegig. Ich meine, man weiß das auch immer wieder aus der Kriminalgeschichte, dass es immer wieder Täter gibt, die sehr genau verfolgen, was über ihre Tat berichtet wird. Manche sammeln ja sogar solche Berichte. Das kam schon immer mal wieder vor. Und bei dem Täter kommt ja noch hinzu, eben das, was ich eben andeutete, man muss davon ausgehen, dass er auch damals, als er Frauke in dieser Woche gefangen hielt, eben die Medien ziemlich genau beobachtet hat. Das heißt, er hat das damals im Grunde schon einmal gemacht. Warum soll es heute anders sein? Vielleicht will er einfach mitbekommen, sind die jetzt irgendwie der ganzen Sache näher gekommen? Vielleicht ist es auch ein bisschen Reiz für ihn, ne, zu hören, dass die ja ihn noch nicht haben. Also so, das waren so Gedanken, die bei mir im Kopf wirklich immer rumgeschwirrt sind. Und dann habe ich mich gefragt, naja, wenn das so ist, wenn das so sein könnte, warum spreche ich ihn nicht direkt an? Also warum eigentlich nicht? Und da habe ich mich dann dazu entschieden, dass ich an den Stellen im Podcast, wo ich gedanklich echt bei ihm bin, weil es um etwas geht, was nur er beantworten kann, weil er sich für gewisse Dinge entschieden hat bei dieser Tat. Er hat sich an, es gibt als, also man kann als Täter ja, man steht immer wieder vor Entscheidungen. Mache ich es so oder mache ich es so? Ja, also lasse ich Frauke jetzt länger leben, lasse ich sie nicht länger leben, wo bringe ich sie hin, wo bringe ich die Leiche hin? Das sind alles Entscheidungen, die der Täter getroffen hat, die nur er begründen kann. Und an den Stellen richte ich mich an ihn und frage ihn, warum er sich so entschieden hat.
1: Und du bist nicht der Einzige in diesem Podcast, der die direkte Ansprache an ihn hält, nämlich auch die Mutter in der letzten Folge wendet sich direkt an ihn. Wie schwierig war es für Mutter Liebs, mit dir diese Folge aufzunehmen, die letzte, und diese direkte Ansprache an den Täter zu richten? Musstest du sie davon überzeugen oder hat sie von sich aus das vorgeschlagen?
0: Nee, das war schon so, dass mir die Idee irgendwann kam, weil ich, also mir ist bewusst, das sagt Fraukes Mutter auch, in gewisser Weise, dass es ihr letzter Versuch, nochmal Bewegung in diesen Fall zu bringen. Und ich denke, dass die Mutter dann auch Gelegenheit haben sollte, eigentlich diesen Täter und vielleicht auch das Umfeld des Täters direkt mit ihren Fragen zu konfrontieren. Dieser Gedanke ist mir so während meiner Recherche und Produktion gereift, dass ich so dachte, das wäre doch wirklich eine, das wäre doch wirklich eine sehr, sehr direkte Ansprache an diese Leute, die vielleicht nochmal einen Unterschied machen kann. Also habe ich sie gefragt und gesagt, Frau Liebs, ich traue es mich eigentlich kaum zu fragen. Also ich habe mich wirklich schwer getan. Aber ich wollte mal nachhören, ob es denn denkbar wäre, dass Sie vielleicht sich auch an den Täter richten in diesem Podcast. Und da hat sie gesagt, ja, nee, klar, können wir machen. Da war ich erstmal überrascht, dass sie das so schnell zugesagt hat, Telefon. Und dann war es aber so tatsächlich, dass sie es doch ganz, ganz viel Zeit und Kraft gekostet hat. Also sie hat dann im Grunde über Wochen, ich komme ja dann auch in so eine ungute Situation, weil ich bin dann der Reporter, der am Podcast arbeitet und sagt dann, ja, Frau Lix, wie sieht's aus mit der Ansprache? Sind Sie soweit und so? Und dann hat sie eigentlich immer wieder um Zeit gebeten. Und ich habe schon gespürt, dass es ihr offenbar sehr, sehr schwer fällt. Und irgendwann hat sie mir dann ein Zeichen gesagt, so jetzt bin ich soweit. Und sie hat mir dann auch erzählt, wie schwer das war für sie, diese Ansprache zu machen. Und ich habe sie mal gefragt, und da würde ich auch an der Stelle nochmal einen Einspieler aus dem Podcast bringen. Ich habe sie gefragt, warum es eigentlich für sie so schwer war, sich direkt an den Täter zu wenden. Und das hat sie dazu gesagt.
2: Es setzt ja voraus, dass ich mich mit diesem Menschen auseinandergesetzt habe, innerlich, wenn ich ihn ansprechen will. Ich kann ja niemanden ansprechen mit so gravierenden, so weitreichenden Dingen, ohne dass ich mir Gedanken über den Menschen gemacht habe. Und das tut weh. Weil man sich natürlich vorstellen muss, was abgelaufen ist, was abgelaufen sein könnte. Und da gibt es ja ein ganz breites Spektrum. Es ist das Spektrum denkbar, dass Frauke gequält worden ist. Es ist das Spektrum denkbar, dass er sie in Angst und Schrecken versetzt hat, dass sie wirklich ganz schlimm gelitten hat. Und das hat mir sehr zu schaffen gemacht, als ich darüber nachgedacht habe, was ich diesem Menschen zu sagen habe. Und das habe ich lange mit mir rumgetragen.
3: Sagten Sie eben, Sie müssen sich ja mit den Menschen auseinandersetzen, wenn Sie das schreiben. Also können Sie sich den Menschen irgendwie, können Sie sich irgendwas an diesem Menschen vorstellen?
2: Ganz am Anfang, nachdem Frauke gefunden wurde, hatte ich mir tatsächlich einen Mörder vorgestellt, der nichts anderes im Sinn hatte, als seine Lust dran zu haben, einen Menschen zu quälen und zu töten. Aber nachdem ich all diese Dinge mit dem Abstand der Jahre nochmal auf mich habe wirken lassen, ist ein ganz anderes Bild entstanden. Und dieses Bild führt dazu, dass ich mich mit dem Menschen gerne unterhalten möchte. Ich möchte mit dem Menschen reden. Nicht unter Polizeiaufsicht, sondern einfach so. Telefon. Irgendwo, wo wir uns treffen. Egal wo. Es ist auch ein Mensch, der mir im Moment keine Angst einjagt. Ich würde mich tatsächlich mit dem treffen und auf den einlassen.
3: Warum macht er Ihnen keine Angst?
2: Weil ich glaube, dass es nicht der abgebrühte, bösartige Mörder ist, den ich mir am Anfang vorgestellt habe. Ich glaube, es ist ein Mensch, dem Dinge aus dem Ruder gelaufen sind, wo etwas, ja, sich verselbstständigt hat, was so nicht geplant war. Und das würde ich gerne von ihm hören. Ich würde ihn gerne angucken. Ich würde ihm gerne gegenüberstehen oder sitzen. Und ich würde ihn gerne dabei erleben, wie er mir erzählt, wie Frauke gestorben ist. Vielleicht bin ich danach völlig fertig. Das weiß ich nicht. Vielleicht kommt auch die Wut zurück. Das weiß ich auch nicht. Aber ich würde es probieren.
0: Genau, also das war jetzt diese Interviewpassage mit Fraukes Mutter, in der ich über diese Ansprache spreche. Die Ansprache selber könnt ihr dann in unserem Podcast hören. Es ist auch das Ende des Podcasts, also das vorläufige Ende des Podcasts. Klar, wenn es noch was Neues zu berichten gibt, werden wir wieder berichten. Aber vorläufig ist sozusagen diese Ansprache der Mutter an den Täter das Ende.
1: Dominik, das ist wieder eine sehr, sehr emotionale Passage, die du da vorgespielt hast. Wie schwer war es für die Angehörigen jetzt mit dir nochmal, nachdem du schon ein paar Mal über diesen Fall berichtet hast, nochmal so tief in diesen Fall hineinzugehen für den Podcast. Wie schwer ist es denn gefallen? Und gab es Momente, wo du selbst auch an deine Grenzen gekommen bist, wo du gesagt hast, das weiter kannst du jetzt mit ihnen auch nicht gehen?
0: Das war also dieses Interview mit der Mutter über die Ansprache, das war schon, und ich glaube, das spürt man in der Aufnahme, das war schon sehr heftig. Ich kenne sie jetzt inzwischen auch schon so gut, dass sie natürlich in Anführungszeichen auch vielleicht ein bisschen bereit ist, mehr preiszugeben, was ihre Gefühle angeht und auch wirklich auch gegenüber dem Täter mehr preiszugeben. Sie lässt ja auch in sich hineinblicken, in gewisser Weise für ihn, für diesen Täter. Und als ich das Interview geführt habe, da war ich schon auch, war ich auch bewegt. Und auch als die Ansprache dann folgte, die wir dann aufgenommen haben, da, also das lässt einen wirklich nicht kalt. Und es war auch tatsächlich so, dass dann Fraukes Mutter, als sie, also ich weiß das noch, dass wir dann, ich habe das Gerät dann zusammengepackt und sie sagte dann so, ja, Herr Schaske, wir wollen nur einen Kaffee trinken und so. Und ich habe dann, glaube ich, auch gesagt, nee, ich würde jetzt tatsächlich sagen, ich fahre jetzt, weil ich einfach auch das Gefühl hatte, dass sie jetzt eine Pause braucht. Und ich tatsächlich auch. Also es war so, da waren wir im Grunde beide, glaube ich, an so einem Punkt, dass wir dachten, okay, jetzt ist es gut, wenn wir Schluss machen. Und und solche Punkte gab es gewissermaßen an verschiedenen Stellen der Recherche, weil die Leute sich im Rahmen dieser sehr, sehr langen Interviews wirklich sehr intensiv daran erinnert haben, was damals passiert. Ich habe natürlich durch diese vielen Fragen die Leute wirklich nochmal ins Damals, in Anführungszeichen, geschubst. Man muss sich ja auch mal klar machen, solche Leute, die reden nicht im Alltag unbedingt darüber. Das kann man auch, glaube ich, an sich selber, glaube ich, ganz gut festmachen. Wenn man selber was Schlimmes erlebt hat im Leben, dann ist es nicht automatisch so, dass man ständig mit seinem Partner, mit seiner Partnerin oder mit seinem Bruder, Schwester, Vater, Mutter darüber redet. Das fällt schwer, über schwierige Dinge im Leben zu reden. Und ich als Reporter komme dann so auf so, ich sag mal, neutralem Fuß daher mit einem riesen Fragenkatalog und frag immer noch nach und immer noch mehr und natürlich, weil ich irgendwie sozusagen starke Antworten will, aber ich belaste die Menschen damit, das weiß ich. Die haben mir das auch vorher gesagt, die waren schon in Anführungszeichen immer so ein bisschen angespannt, wenn die wussten, der Stafski kommt wieder. Also ich war für die immer so der Stafski vom Stern, so, der kommt jetzt wieder und will jetzt wieder irgendwie mich in ein, zwei Tage interviewen. Das wussten die, dass das dann dazu führen wird, dass sie danach auch echt alle sind. Und die haben sich abends nichts mehr vorgenommen nach den Interviews. Und davor habe ich wirklich sehr, sehr großen Respekt. Und ich will auch nochmal sagen, die machen das ja absolut gar nicht, weil es ihnen irgendeine Freude bereitet. Oder weil sie auch nur im Ansatz scharf darauf wären, in der Öffentlichkeit zu stehen. Es ist das absolute Gegenteil. All diese Menschen, die brauchen die Öffentlichkeit nicht. Die haben ja trotzdem, also trotz all dem, was passiert ist, haben die ja ihr Leben. Die haben ihre Partner, ihre Familien und die haben schon ihr sicheres Leben. Und die machen das nur aus einem Grund, dass sie in die Öffentlichkeit gehen, nämlich weil sie sozusagen hoffen, dass es nochmal Bewegung in die Ermittlungen bringen könnte. Und deswegen haben die sich entschieden, so viel preiszugeben. Und das finde ich tatsächlich höchst respektabel. Und natürlich hoffe ich, dass das auch nicht ohne Folgen bleiben wird. Dass sozusagen die Menschen, die so viel von sich preisgegeben haben, dann auch nicht nur uns alle berühren, also das gesamte Publikum berühren, sondern vor allem die Leute berühren, die wirklich etwas wissen. Dass diese Leute jetzt in sich gehen und sagen, es ist Zeit, endlich darüber zu reden. Das ist die große Hoffnung. Und ich würde es allen Beteiligten wünschen, dass es passiert.
1: Dominik, es gibt, glaube ich, kein besseres Schlusswort zu unserer Folge heute. Dir erstmal vielen, vielen, vielen Dank für diese Einblicke in diesen hochemotionalen und wirklich spannenden Podcast. Ich kann wirklich diesen empfehlen, selbst wenn er nicht von uns gemacht worden wäre, würde ich ihn heute sehr empfehlen. Es sind 13 Folgen, 450 Minuten zu einem einzigen Fall. Wir hoffen sehr, dass ihr reinhört. Die Gründe hat euch Dominik gerade erzählt, was wir damit erreichen wollen. Habt ihr auch gehört. Vor allem hoffen wir aber auch, dass die richtigen Leute reinhören. Jene, die wirklich etwas wissen. Das ist ganz klar das Ziel dieses Podcasts. Den Podcast findet ihr auf allen gängigen Plattformen. Er heißt Frauke Liebs, die Suche nach dem Mörder. Immer dienstags kommt eine neue Folge. 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

0: Oh nein.
1: Colin?
0: Alvany, wie kannst du mich so erschrecken?
1: Stell dich nicht so an. Du glaubst doch auch, dass sie es ist, oder?
0: Ich fürchte ja. Das höre ich immer schon am Klingeln.
1: Ach, das ist ja interessant. Da stellt sich doch die Frage, wer von uns beiden denn hier eigentlich das talentiertere Medium ist.
0: Du natürlich. Du bist das Medium, Alvany.
1: Trance-Medium, bitte.
0: Von mir aus. Was machen wir denn jetzt?
1: Na, was schon? Du gehst ran und sprichst mit deiner Lieblingstante.
0: Ach, nein, bitte nicht. Kannst du nicht?
1: Nein, danke. Oh. Sie will doch sowieso dich sprechen.
0: Aber...
1: Sie merkt sich ja nicht einmal meinen Namen.
0: Ja, das stimmt. Aber es ist schon ein kleines bisschen besser geworden.
1: Besser geworden?
0: Ich finde schon. Ich hatte sogar beinahe den Eindruck, dass ihr begonnen habt, euch während der Zeit der Luftschiffkatastrophe etwas anzufreunden.
1: Du beliebst wohl zu scherzen, Colin. Nein, also das musst du wirklich geträumt haben.
0: Leugnen ist zwecklos. Seit Tante Marilyn uns ihre romantische Seite enthüllt hat...
1: Sie hat sie vor uns nicht enthüllt. Sie ist, wenn überhaupt, nur ganz kurz mal aufgeschimmert.
0: Gleichwohl. Ich denke, du siehst sie jetzt trotzdem mit anderen Augen.
1: Mein lieber Colin, falls du darauf hoffst, dass sie und ich einmal beste Freundinnen werden, muss ich dich leider enttäuschen.
0: Oh.
1: Nimm jetzt endlich ab und bring es hinter dich. Du weißt, wie zäh sie ist. Sie lässt es auch gerne mal 20 Minuten durchklingeln, wenn es sein muss.
0: Das ist leider nur zu wahr.
1: Sie hat wirklich so etwas von gar keinem Problem damit, jemanden in den Wahnsinn zu treiben. Aber heute werde das mal zur Abwechslung nicht ich sein.
0: Alvany, bitte. Könntest vielleicht nicht doch du abheben?
1: Ganz bestimmt nicht.
0: Ach.
1: Und falls sie wieder erwarten, deine Sekretärin sprechen möchte, sagst du bitte mit dem Brustton der Überzeugung, dass ich nicht da bin.
0: Oh. Hallo?
2: Alvany?
0: Für dich.
1: Ach, Colin, das darf doch wirklich nicht wahr sein.
0: Tut mir leid.
2: Alvany, bist du dran?
1: Ja, ich bin dran. Guten Tag, Tante Marilyn.
2: Guten Tag, mein liebes Kind.
1: Liebes Kind, ich sag dir, die will irgendwas.
0: Ja.
1: Was kann ich denn heute Schönes für dich tun, Tante Marilyn?
2: Ja.
1: Ich bin übrigens ein wenig überrascht, dass du meinen Namen weißt.
2: Ja, da kannst du mal sehen, Püppchen. Denk dir, ich habe mir doch jetzt endlich mal aufgeschrieben.
1: Ach, aufgeschrieben hast du ihn. So, so.
2: Ja. Direkt neben eure Telefonnummer.
1: Aha, das ist ja schön. Hörst du wohl auf?
2: Der große Zettel liegt jetzt immer gleich neben dem Telefon. Da brauche ich deinen unaussprechlichen Namen dann nur noch abzulesen. Praktisch, nicht?
1: Ja, sehr praktisch.
2: Ja.
1: War die Vermeldung dieser Erfolgsgeschichte dann alles, was du von mir wolltest? Ich müsste nämlich ganz dringend...
2: Aber nein, nein, das war noch nicht alles. Ganz im Gegenteil sogar.
1: Dann bitte. Ich bin ganz Ohr.
2: Ich benötige relativ dringend ein Accessoire.
1: Ein Accessoire?
2: Ja, stell dir vor.
1: Und womit, also mit welchem Accessoire aus meiner Sammlung kann ich dir dienen?
2: Naja, mit...
1: Ja?
2: Na, mit dem... mit Dings.
1: Dings?
2: Ja, Dings.
0: Dings?
1: Keine Ahnung, ich weiß auch nicht, was sie meint.
2: Es sind ja gerade Ferien und da dachte ich...
1: Ferien?
2: Ja, Schulferien. Da wird sie doch bei euch sein und nicht im Internat.
1: Wer?
2: Na, wer wohl? Was bist du nur für eine Rabenmutter? Pamela natürlich.
1: Pamela?
2: Ja, eure Tochter Pamela.
0: Pamela?
2: Bist du wohl so verkeilt, bin ich doch noch nicht. Auf den allerletzten Drücker ist mir der Name eingefallen.
1: Das... Accessoire, das du dir von mir leihen möchtest, ist Pamela?
2: Ganz genau.
0: Also jetzt verstehe ich gar nichts mehr.
1: Willkommen im Club.
2: Bist du noch dran, Püppchen?
1: Ja, das Püppchen ist noch dran und hart mit kaum zu zügelnder Erwartung deiner Erklärung, warum du unser Kind ein Accessoire nennst und was um Himmels Willen du eigentlich mit ihm vorhast.
0: Ja, ich kann mich auch kaum zügeln.
1: Psst.
2: Na, weißt du, ich muss rasch eine kleine Besorgung in einem Laden in der Innenstadt machen. Allerdings kann man dort furchtbar schlecht parken.
1: Aha.
2: Ja, aber neuerdings gibt es da so ein neumodisches Zeug, das sich aber bestimmt langfristig nicht durchsetzen wird.
1: Und das wäre?
2: Frauenparkplätze.
1: Frauenparkplätze?
2: Ja. Ich habe mich wahnsinnig gefreut, als ich neulich diese beiden Parkbuchten entdeckt habe. Bis ich dann gemerkt habe, dass es da einen Pferdefuß gibt.
1: Einen Pferdefuß?
2: Ja, leider.
1: Und der wäre?
2: Stell dir vor, Tintchen. Die heißen zwar Frauenparkplätze, aber es reicht als Berechtigung, dort zu parken, bei weitem nicht aus, wenn man eine Frau ist.
1: Sondern?
2: Ein saftiges Bußgeld hat er mir beim letzten Mal aufgebrummt, dieser unverschämte Bobby. Und da habe ich mir geschworen, sowas passiert mir nicht nochmal. Denen werde ich es zeigen. Nicht mit mir, habe ich gedacht.
1: Jetzt verstehe ich gar nichts mehr.
0: Ja, willkommen im Club. Psst.
2: Das ist ja auch sehr schwer zu verstehen.
1: Versuch doch bitte trotzdem, es mir nochmal zu erklären, ja?
2: Ja, die Dinger heißen zwar Frauenparkplätze, aber eigentlich sind das Mütterparkplätze.
1: Ach, jetzt beginne ich langsam zu verstehen.
0: Ich wünschte, das könnte ich auch sagen.
2: Daran hatte ich nicht den geringsten Zweifel. Es dauert bei dir ja immer einen Moment. Aber wenn der Penny erst mal gefallen ist, dann...
1: Du willst dir also, indem du dir unsere Tochter ausleihst, die Berechtigung erschleichen, auf einem dieser Parkplätze mit deinem Automobil zu parken.
2: So ist es. Das will ich.
0: Ah.
1: Also das ist doch...
2: Ich sei schon lange nicht mehr im gebärfähigen Alter, hat er gesagt, dieser grässliche Bobby. Na, der wird sich noch wundern. Dem zeig ich's. Und zwar heute noch.
1: Und mit der Hilfe von Pamela.
2: Ja, das ist mein Plan. Oh. Ist sie da?
1: Sie ist da.
2: Dann mach sie bitte ausgehfertig.
1: Elvini steht direkt neben der Telefonnummer.
2: Ja, Elvini. Ich fahre dann jetzt gleich los.
1: Aber...
2: Ja, natürlich. Das Kind darf sich dann auch etwas Schönes in dem Laden aussuchen.
1: Was ist das denn eigentlich für eine Art Laden?
2: Ein Antiquitätengeschäft.
1: Ach.
2: Ich beeile mich.
1: Moment, ich...
0: Was ist? Warum sagst du nichts mehr?
1: Weil deine liebe Tante mal wieder aufgelegt hat.
0: Oh.
1: Und irgendwie hat sie auch vergessen, höflich zu fragen, ob Pamela und uns die ganze Sache überhaupt recht ist.
0: Als ob du das im Ernst von ihr erwartet hättest.
1: Das vielleicht nicht, aber ich hätte es einfach mal schön gefunden.
0: Dann hoffen wir auf dieses Wunder eben ein andermal.
1: Sieht ganz so aus. Pamela? Pamela?
3: Ja, Mami?
1: Zieh dich schnell an, Schatz. Tante Marilyn holt dich gleich zu einem kleinen Einkaufsbummel in der Stadt ab.
3: Wie bitte?
1: Unglaublich, aber wahr.
0: Beeil dich besser, Süße. Du weißt, sie wird leicht ungeduldig, wenn man sie warten lässt.
3: Tante Marilyn?
1: Ja, du hast ganz richtig gehört.
3: Die weiß ja nicht mehr, wie ich heiße.
0: Oh, was das betrifft, irrst du dich, geliebtes Töchterchen?
1: Ach. Für immerhin 5 Minuten hat sie es vorhin mal gewusst.

0: Und so besuchte unsere Kleine, also an einem sonnigen Tag im Frühjahr 1935, mit Tante Marilyn einen in einer versteckten Seitenstraße in der Innenstadt Londons gelegenen Antiquitätenladen.
1: Komm nur, Kleine.
2: Ich heiße Pamela, Tante Marilyn.
1: Da weiß ich doch. Schließ die Tür. Ja, so.
3: Guten Tag, oh. Herrschaften. Darf ich behilflich sein?
1: Wer sind Sie denn? Wo ist Miss Melody?
3: Miss Melody, Madam?
1: Ja, immerhin gehört ihr doch der Laden. Oder hat sich daran etwas geändert?
3: Nein, aber sie... Sie ist heute nicht im Geschäft.
1: Ach, das ist aber sehr bedauerlich.
3: Wenn ich Ihnen daher vielleicht weiterhelfen dürfte.
1: Nein, danke. Ich kenne mich hier bestens aus. Immerhin bin ich sowas wie eine Stammkundin.
3: Wenn das so ist.
1: So ist es.
3: Sagen Sie mir einfach Bescheid, falls Sie doch noch meine Hilfe benötigen sollten.
1: Ja, ja. Komm, Kind.
2: Pamela.
1: Wie auch immer.
3: Ich bin dann hinten.
1: Ja, ja. Ist mir doch egal, wo die sich rumtreibt. Ja, also.
2: Was suchst du denn eigentlich, Tante Marilyn?
1: Ich brauche dringend so ein etwas größeres, repräsentatives Kästchen für die Aufbewahrung all dieser langen Perlenketten, die ich immer trage. Und ich weiß genau, dass ich im Laden von Miss Melody neulich genau so etwas gesehen habe.
2: Aha.
1: Vielleicht hier drin?
2: Moment mal, da steht privat.
1: Und? Das geht doch nicht für mich.
2: Aber
1: immerhin habe ich hier doch schon 2-3 Sachen gekauft in den letzten 20 Jahren.
2: Und deshalb gehört man dann zur Familie?
1: Gewissermaßen.
2: Ich weiß nicht recht.
1: Aber ich weiß es. Du musst noch viel lernen. Kleine.
2: Pamela.
1: Ja, wie auch immer. Glücklicherweise bist du jetzt mit einer der Besten unterwegs zum Einkaufen. Glaub mir, hinter Türen mit solchen Schildern verstecken die in Läden dieser Art immer die schönsten Stücke.
2: Mir ist gar nicht wohl dabei, dass wir hier einfach so reingehen.
1: Ach, dieses Gefühl gibt sich mit der Zeit.
2: Ich weiß nicht.
1: Ach ja. Ah, ja, da. Hä? Habe ich es nicht gesagt? So ein Kästchen suche ich, genau so eins. Oh, bitte, bitte, nimm es mal runter aus dem Regal.
2: Das da?
1: Ja. Wie ausgesprochen hübsch es verziert ist.
2: Indisch, würde ich sagen.
1: Ja, indisch. Das gefällt mir. Es wäre perfekt für die Aufbewahrung meiner Ketten. Ich glaube, das nehme ich. Aber, na, wie geht das denn nur auf? Ich will es auch mal von innen sehen. Die Katze im Sack habe ich nämlich noch nie gekauft.
2: Darf ich mal?
1: Ja, von mir aus. Aber ich glaube nicht, dass du...
2: Das ist so ein indisches Zauberkästchen, weißt du?
1: Hä?
2: Der Schließmechanismus funktioniert eigentlich immer nach dem gleichen Prinzip. Mhm. Man muss etwas drücken oder verschieben an einer Stelle, die vollkommen unauffällig scheint.
1: Aha.
2: Moment mal.
1: Was denn?
2: Da ist etwas drin.
1: Tatsächlich?
2: Ja, hör mal.
1: Hört sich seltsam an.
4: Lass mich raus.
1: Was ist denn?
2: Hast du nicht gehört?
1: Ja, was gehört?
2: Jemand sagte, lass mich raus.
1: Ach, so ein Unsinn. Das hast du dir nur eingebildet.
2: Nein, ich... Da, schon wieder.
1: Kind, langsam machst du mir Angst. Ich habe am ganzen Körper Gänsehaut. Fang bloß nicht an, wie deine Mutter zu werden, die auch immer und überall Stimmen hört, die gar nicht da sind.
2: Ich...
1: Was ist denn jetzt? Bekommst du es auf oder nicht?
2: Doch, ja.
1: Na, Gott sei Dank.
2: So, jetzt ist es offen.
1: Na, dann wollen wir doch mal sehen. Da ist ja wirklich etwas drin.
2: Eine Puppe.
1: Ein Puppenjunge mit blondem Schopf, um genau zu sein. Gott, es überläuft mich schon wieder. Schaurig sieht er aus mit seinem kaputten Auge. Diese leere Augenhöhle, nein, also wirklich. Und die Verletzung rings um sein rechtes Auge herum. Sie sieht beinahe aus wie eine schlecht verheilte Narbe. Seltsam.
4: Oh. Nimm mich mit. Nimm mich mit, Pamela. Bitte, gib mir ein Heim.
1: Was ist denn jetzt schon wieder? Warum guckst du so irritiert?
2: Ich möchte ihn gern behalten.
1: Das hässliche Ding da?
2: Ja, den Puppenjungen. Kaufst du ihn mir? Du hast versprochen, dass ich mir auch etwas aussuchen dürfte.
1: Ja, schon, aber...
2: Bitte, Tante Marilyn.
1: Also gut, von mir aus.
2: Danke.
1: Ja, ja, schon gut. Wir legen ihn aber zum Bezahlen wieder in das Kästchen zurück und verschließen es. Die Tante an der Kasse weiß bestimmt nicht, wie das aufgeht.
2: Aber ist das nicht Diebstahl?
1: Ach was, das machen doch alle so. Du musst wirklich noch viel lernen, Kindchen. Komm jetzt, leg ihn hinein, den hässlichen kleinen Kerl. Ich weiß wirklich nicht, was du an ihm findest. Wie soll ich das bloß deinen Eltern erklären? Die haben ja auch so schon immer Vorbehalte gegen Geschenke von mir.
4: Nicht wieder da rein. Bitte nicht.
2: Seltsam.
1: Was denn?
2: Sieh mal, innen ist die Kiste ja auch bemalt.
1: Tatsächlich? Und zwar ringsum?
2: Ja.
1: Das ist mir vorher gar nicht aufgefallen.
2: Mir auch nicht.
1: Alles ist mit magisch anmutenden Symbolen verziert.
2: Ja.
1: Naja, das kann man ja mit wenig Aufwand übermalen.
2: Warum hat man das wohl gemacht?
1: Doch keine Ahnung, vielleicht war noch Farbe übrig. Wer weiß schon, was solchen Künstlern immer einfällt.
2: Nein, es ist ein Zauberkästchen. Da haben die Symbole bestimmt eine Bedeutung.
1: Ja, bestimmt, Kindchen. Ja. Wahrscheinlich sind es Zaubersprüche, damit der grässliche kleine Kerl da drinnen bloß für alle Zeit festgebannt ist und keine kleinen Kinder mehr erschrecken kann.
4: Ich will da nicht noch einmal rein. Bitte nicht!
2: Es ist ja nicht für lange.
1: Was ist nicht für lange?
2: Dass er da noch mal rein muss.
1: Ach so, ja. Beeil dich jetzt, Kind.
2: Ja. So, die Kiste ist zu.
1: Sehr gut, dann gib mal her.
2: Hier.
1: So.
4: Ich bekomme keine Luft mehr.
2: Was machst du denn da?
1: Na, was schon? Ich befestige noch das Preisschild daran. Es ist ein Sonderangebot.
2: Wo hast du das Schild denn jetzt her?
1: Ich habe es natürlich von zu Hause mitgebracht. Ich bin erschüttert. Hat dir deine Mutter denn wirklich gar nichts beigebracht? Sei bloß froh, dass es Tante Marilyn in deinem Leben gibt. Von der kannst du noch eine Menge lernen, sag ich dir. Hey, Sida, zahl bitte.
0: Und so gelangten das Accessoire und seine neue Puppe wenig später wohlbehalten zurück in unser gemütliches Zuhause. Tante Marilyn hatte leider keine Zeit, um mit uns zu Abend zu essen. Wir bemühten uns einmal mehr, recht erfolgreich darum, so zu tun, als ob wir diesen Umstand ehrlich bedauern würden. Oh. So, weg ist sie. Diese Heimsuchung wäre mal wieder überstanden.
5: War es sehr schlimm, Kleines?
2: Nein, gar nicht. Tante Marilyn war für ihre Verhältnisse sehr nett und verträglich.
5: Was auch immer das heißen mag.
0: Ja.
5: Dann zieh mal deinen Mantel aus.
0: Was hat dir Tante Marilyn denn nun in dem ominösen Antiquitätenladen Schönes gekauft?
5: Ja, genau. Was hältst du da die ganze Zeit schon so komisch versteckt?
2: Ihn hier.
0: Das ist allerdings eine... Überraschung.
5: Oh Gott. Deine Tante scheint eindeutig nicht mehr recht bei Trost zu sein, Colin.
0: Ich denke, darüber bestand bereits Einigkeit, bevor wir dieses Mitbringsels angesichtig wurden.
5: Oh, wie konnte sie nur?
0: Tja.
2: Ich mag ihn und möchte ihn behalten. Oh. Bitte, darf ich ihn behalten?
5: Es überläuft mich kalt, wenn ich ihn ansehe.
0: Was willst du denn mit der kaputten Puppe, Schatz?
2: Er ist etwas Besonderes.
5: Wie besonders denn? Besonders furchteinflößend? Besonders abstoßend? Ganz besonders gruselig? Such dir etwas aus!
2: Tante Marilyn hat sich schon gedacht, dass sie so reagieren würdet.
5: Das ist ja reizend.
0: Siehst du, ganz so verrückt, wie wir dachten, scheint sie dann doch nicht zu sein.
2: Darf ich ihn bitte, bitte behalten?
5: Also wenn es nach mir geht, dann...
0: Wie heißt er denn eigentlich?
4: Oscar. Ich heiße Oscar.
0: Ja? Habe ich irgendetwas nicht mitbekommen?
5: Offensichtlich.
2: Er heißt Oscar. Aber Mami, hast du...
5: Ja, ich habe es auch gehört.
0: Was ist denn mit euch beiden auf einmal los?
5: Wenn ich das wüsste.
2: Darf er bleiben? Bitte.
0: Ich habe im Prinzip nichts dagegen, aber...
2: Danke, Daddy.
0: Nicht so wild. Du wirfst mich ja um.
2: Danke.
0: Moment mal, Schätzchen. Aber du weißt schon, dass es für dich übermorgen wieder ins Internat geht und du...
2: Und ich Oscar daher nicht mitnehmen darf.
0: Ja.
2: Das ist mir klar.
5: Das bedeutet, dass wir uns dann um ihn kümmern müssen.
2: Aber doch nur werktags. An den Wochenenden bin ich ja wieder da.
5: Ich müsste lügen, wenn ich sagen würde, dass mir das eine angenehme Vorstellung ist.
0: Jetzt mach aber mal einen Punkt. Das ist eine Puppe. Gut, keine sonderlich attraktive Puppe mit dem einen fehlenden Auge da und den Blessuren drumherum, aber doch bloß eine Puppe.
4: Ich bin nicht bloß eine Puppe.
0: Lassen wir doch die Kirche bitte im Dorf. Welche Gefahr soll schon von einer Puppe ausgehen? Und seit wann muss man sich um eine Puppe großartig kümmern? Wir reden hier nicht von einer Katze oder einem Hund.
5: Wenn du wüsstest. Hm?
2: Darf er also wirklich bleiben?
0: Natürlich darf er das.
4: Und ich werde nie wieder fortgehen.
2: Wir sind dann in meinem Zimmer.
0: Ja.
5: Was hast du nur getan, Colin?
0: Die Kleine, sie freut sich doch so.
5: Ich fürchte, wir haben uns da gerade ein Riesenproblem aufgehalst.
0: Also das würde mich wirklich sehr überraschen.
5: Dann mach dich schon einmal auf eine große Überraschung gefasst.
0: Ein bisschen konkreter bitte, Liebling.
5: Ich kann das jetzt leider noch nicht im Detail ausführen, aber diese Puppe ist keine gewöhnliche Puppe. Und ich fürchte, ich muss darauf bestehen, dass sie das Haus umgehend wieder verlässt.
0: Wieso sollten wir Pamela die Puppe verbieten? Weil sie von Tante Marilyn ist?
5: Nein, das ist nicht der Grund.
0: Bist du hier nicht etwas ungerecht?
5: Ich habe eben ein zutiefst ungutes Gefühl.
0: Aha, ein Gefühl. So.
5: Ja, ich kann noch nichts Konkretes sagen, aber ich glaube, dass mit dieser Puppe das Unheil in unser Haus Einzug gehalten hat.
0: Noch ein bisschen dramatischer, bitte. Sei nicht eingeschnappt, Liebling. Aber manchmal kommt es mir schon ein bisschen so vor, als ob Tante Marilyn recht damit hätte, dass du es mit deinen Vorahnungen ein kleines bisschen übertreibst.
5: Ach.
0: Fall mir jetzt Pamela gegenüber bitte nicht in den Rücken. Was würde sie von mir denken, wenn ich ihr die Puppe jetzt wieder wegnehmen würde, nachdem ich ihr sie schon erlaubt habe?
5: Na, hoffentlich bereust du das nicht.
0: Deine Ahnungen in Ehren. Aber in diesem Fall handelt es sich um eine Puppe. Ein Kinderspielzeug. Und es ist obendrein noch beschädigt. Also alles andere als übersinnlich oder gar unverwundbar.
5: Dann hoffen wir mal, dass ich mich irre.
0: Genau. Das ist doch ein Wort. Auch wenn ich es mir nicht vorstellen konnte, so zeigte sich doch bereits in der ersten Nacht, die Oscar bei uns verbrachte, dass Alvinys Einschätzung wohl leider richtig war.

0: Mami? Mami? Mami? Mami?
1: Du lieber Gott, Albany! Was? Was ist denn?
2: Sieh doch! Sieh!
1: Ja, der hässliche Puppenjunge.
0: Ich heiße Oskar.
2: Oskar!
1: Ja, Oskar liegt bei uns im Bett. Na und?
2: Na und? Na und? Colin, du!
1: Es ist nicht schön, beim Aufwachen als erstes in eine leere Augenhülle zu starren. Zugegeben. Aber muss man deshalb so ein Theater machen? Sicher hast du damit auch noch Pamela aufgeweckt.
2: Ich...
3: Warum schreit ihr mitten in der Nacht so?
1: Weil
2: ich gerade Oskar in meinem Bett gefunden habe. Ich finde das wenig witzig. Hast du ihn da hingelegt?
3: Nein. Warum sollte ich denn sowas tun, Mami?
2: Colin?
1: Ich habe schon gleich gar nichts damit zu tun. Wie du gesehen hast, habe ich tief und fest geschlafen.
2: Aber wie kommt er dann hierher?
3: Das möchte ich auch gern wissen.
1: Also, meine Damen, ich weiß noch nicht, wer von euch beiden hier wem einen Streich spielen will. Und wie weit ihr dieses Spiel mit der angeblichen Zauberpuppe noch treiben wollt. Aber ich möchte jetzt gerne noch etwas schlafen, wenn's recht ist.
2: Erst wenn wir das geklärt haben.
1: Können wir das bitte auf morgen früh verschieben?
2: Nein, ich...
1: Doch! Nimm deine neue Puppe hier, Pamela, und geh bitte wieder in dein Zimmer.
3: Ist gut.
1: Gute Nacht.
3: Gute...
2: Moment mal! Das kommt überhaupt nicht in Frage!
1: Albany, bitte hab doch Mitleid mit deinem mehr als müden Ehemann.
2: Das Kind nimmt diese Puppe nicht wieder mit in sein Zimmer.
3: Aber Mami...
2: Nein! Nicht, solange nicht geklärt ist, was mit ihr los ist.
1: Schön. Und wo soll der bedauernswerte Oskar stattdessen die Nacht verbringen?
2: Das ist mir vollkommen gleichgültig. Hauptsache, dieser Platz ist irgendwo ganz weit weg von mir und Pamela. Glücklicherweise ist unsere Wohnung ja nun wirklich groß genug. Such dir etwas aus.
1: Ich? Ich soll jetzt aufstehen und...
2: Ja, wer denn sonst?
1: Ja, wer denn auch sonst? Komm her, Oskar. Daddy bringt dich jetzt ganz weit weg von den beiden Damen. Was hast du jetzt davon? Und ihr beiden könnt euch schon mal eines merken. Das ist das letzte Mal, dass ich euer Spielchen mitspiele. Morgen ist Schluss mit dem Blödsinn. Ich brauche meinen Schlaf.
0: Ich will nicht. Loslassen! Loslassen!
3: Ich weiß nicht, ob das so eine gute Idee war, Mami.
2: Ich ehrlich gesagt auch nicht, Liebes. Bitte, Schatz, geh jetzt trotzdem wieder schlafen, ja?
3: Ja. Gute Nacht.
2: Gute Nacht. Schlaf schön.
3: Du auch.
1: Träum was Schönes, Schätzchen.
3: Du auch, Daddy.
1: Ganz schön kalt hier heute Nacht.
2: Ja, das stimmt. Ist mir auch gerade aufgefallen. Schließ bitte ab. Und bei Pamela auch.
1: Wie bitte?
2: Tu mir den Gefallen.
1: Also, das geht mir jetzt doch eine Spur zu weit. Glaubst du, dass sie den Streich auf die Spitze treibt und heimlich nach der Puppe sucht, oder was? Was ist, wenn sie mal raus muss? Du kannst sie doch nicht einsperren.
2: Bitte, Colin.
1: Das kann doch nicht dein Ernst sein.
2: Bitte, Colin.
1: Na schön, wenn dir so viel daran liegt.

0: Frieden?
1: Das wird sich erst noch weisen müssen. Hast du Oscar irgendwo sicher verstaut?
0: Keine Sorge, das habe ich. Selbst der große Houdini würde da, wo ich ihn jetzt geparkt habe, nicht rauskommen.
1: Dein Wort in Gottes Ohr.
0: Bitte sehr. Hab ich gern gemacht. Du brauchst mir nicht zu danken.
1: Colin, du...
0: Gute Nacht.
1: Gute Nacht.

0: Mami? Mami!
1: Oh Gott! Colin!
2: Pamela? Bist du das?
0: Mami! Lass mich rein!
1: Das ist nicht Pamela!
2: Wer soll es denn sonst sein?
1: Es ist die Puppe!
2: Oscar?
1: Ja!
2: Das ist ausgeschlossen. Ich habe ihn
1: doch... Ich weiß aber, dass er es ist.
2: Und darf ich fragen, woher du das weißt?
1: Weil er mit mir kommuniziert.
2: Die Puppe kommuniziert mit dir?
1: Ja. Und Pamela kann auch hören, was er mitteilen möchte.
2: Das war ja klar. Nur ich mal wieder nicht.
1: Du weißt doch, diese Gabe ist Fluch und Segen zugleich.
2: Schon, aber... Jetzt reicht's mir aber. Nein, das will mir einfach nicht in den Kopf.
1: Was ist denn?
2: Da sitzt ja wirklich dieser einäugige Puppenbengel vor der Tür.
1: Bitte, nenn ihn nicht so. Er heißt Oscar.
2: Das ist mir völlig gleichgültig. Ich kann den Kerl immer weniger leiden.
1: Und sag auch nicht Kerl.
2: Ich schau mal nach Pamela.
1: Ja. Was machst du nur für Sachen, kleiner Mann? Hältst du es für eine gute Idee, dich hier auf solch eine Art und Weise einzuführen?
0: Ich will bei euch bleiben. Sperrt mich nicht weg. Das haben bisher immer alle getan.
1: Aber wieso?
0: Vielleicht, weil ich ein böser Junge bin. Ein sehr böser Junge.
1: Schläft sie?
2: Tief und fest.
1: Ach, immerhin einer von uns.
2: Ja, du sagst es. Nun zu dir, du kleines Monster.
1: Colin, nicht bitte. Gieß nicht noch Öl ins Feuer.
2: Ach, ich will ihn mir mal im Licht der Nachttischlampe etwas genauer ansehen. Da muss doch irgendwo eine versteckte Mechanik oder sonst etwas sein. Ja.
1: Glaub mir, du wirst nichts finden.
2: Aber wie kann es sein, dass er wieder da ist, vor unserer Tür sitzt und mit seinen kleinen Fäusten derart gegen diese pocht, dass die Wände wackeln und wir senkrecht im Bett stehen?
1: Weil er eben keine normale Puppe ist.
2: Physikalisch ist er es aber. So viel kann ich schon mal sagen. Es ist eindeutig nichts verarbeitet, was mechanische Bewegungsabläufe begünstigen würde.
0: Ich bin gekommen, um für immer bei euch zu bleiben.
2: Halt! Da. Da ist doch etwas.
0: Und wer damit nicht einverstanden ist, dass ich bleibe, er muss sterben.
2: Na, ja.
0: Sag ihm, er soll das lassen. Das ist nicht angenehm für mich.
2: Ach, es ist nur ein Knopf.
0: Er soll damit aufhören.
2: Das gibt es doch nicht. Wie kann er sich denn bloß befreit haben? Und wie hat er verdammt nochmal den Weg bis hierher vor unsere Tür zurückgelegt?
0: Aufhören!
2: Ich hatte ihn in unserem Waffenschrank eingeschlossen, Alvany. Im Waffenschrank! Du weißt, wie sicher der ist und sein muss.
1: Ja, er...
0: Er soll mich auf der Stelle loslassen.
1: Gib ihn mir bitte mal.
2: Nein, erst wenn ich...
0: Ich meine es ernst.
1: Bitte, Colin, du...
2: Erst wenn ich...
1: Colin!
0: Dann hat er es nicht besser verdient.
2: Da! Ah!
1: Oh, Colin! Oh, was ist denn mit dir?
2: Das Mistding hat mir einen elektrischen Schlag versetzt.
1: Nein.
2: Oh, doch.
1: Aber...
2: Die Puppe kommt aus dem Haus. Und zwar sofort.
1: Was machst du?
2: Na, was wohl? Ich zieh mich an, um ihn rauszubringen in den Müll.
1: Colin.
2: Dahin, wo er hingehört.
0: Sag ihm, dass alles, was er mir antut, schreckliche Folgen für eure Familie haben wird. Schnell, sag es ihm, wenn dir euer Leben lieb ist.
1: Alles, was du ihm antust, wird schreckliche Folgen für unsere Familie haben.
2: Was?
1: Er bat mich, dir das auszurichten.
2: Der Mistkerl wagt es, mir zu drohen?
0: Genau das.
1: Genau das, ja.
2: Das kann doch bitte alles nicht wahr sein.
1: Ich fürchte, es ist wahr.
0: Und ich werde meinen Worten Taten folgen lassen,
1: so hässlich ist er doch eigentlich gar nicht. Sieh mal, wenn ich das beschädigte Auge und die Verletzungen drumherum mit der Hand zuhalte.
2: Das sind keine Verletzungen, sondern Kratzer.
1: Dann ist er eigentlich ein ganz hübscher Junge.
2: Doch, das ist kein Junge, sondern eine Puppe. Und diese Puppe hat mich angegriffen.
1: Er wollte dich warnen.
2: Und ich warne jetzt ihn. Dies ist unser Zuhause. Hier gelten unsere Regeln. Und wenn er sich nicht...
1: Um Gottes Willen, nicht in diesem Ton. Glaub mir, das wird nur neues Unheil heraufbeschwören.
2: Also mir reicht's jetzt.
1: Wo gehst du hin?
2: Ich möchte euch beide in eurer neuen, trauten Zweisamkeit gar nicht weiter durch meine Anwesenheit stören und schlafe heute Nacht auf dem Sofa.
1: Colin!
2: Nein, mir reicht's. Sorg du bitte dafür, dass mir während ich schlafe keine weiteren Stromschläge verpasst werden oder ich von kleinen Händen erwürgt werde.
1: Es ist...
2: Gute Nacht!
0: Ist er weg?
1: Ja, er ist weg.
0: Sein Glück.
1: Sowas will ich von dir nicht hören, verstehst du mich? Oh Gott, was mache ich denn? Ich rede mit einer Puppe.
0: Nein, du sprichst mit mir, Mami.
3: Weiter geschah nichts in dieser Nacht. Oskar schien sich offensichtlich ausgesprochen wohl zu fühlen auf Colins Seite des Betts, bewegte sich nicht mehr und blieb stumm, sodass ich trotz meiner Anspannung irgendwann auch vom Schlaf übermannt wurde.

0: Morgen.
1: Guten Morgen. Dein Tee.
0: Ach, danke. Genau, was ich brauche nach dieser Nacht. Ach, das tut gut.
1: Und Pamela?
0: Ich war gerade bei ihr drin. Sie schläft noch selig.
1: Gab es heute Nacht noch?
0: Nein. Nachdem du gegangen bist, war alles ruhig.
1: Na toll.
0: Ihr beide scheint keine allzu gute Kombination zu sein.
1: Das kann ich so unterschreiben.
0: Aber du musst verstehen, je aggressiver du reagierst, umso mehr forderst du ihn damit heraus.
1: Ich werde mich ganz bestimmt nicht in meinem eigenen Heim von einer Puppe tyrannisieren lassen.
0: Colin,
1: ich habe mir das Ganze in dieser merkwürdigen Nacht mit wenig Schlaf lange durch den Kopf gehen lassen und nun eine Lösung gefunden.
0: Da bin ich aber mal gespannt.
1: Ich möchte mit Captain Raymond über diese ganze Sache sprechen.
0: Mit meinem Kontrollgeist?
1: Ja.
0: Jetzt?
1: Wenn es geht.
0: Ich weiß ehrlich gesagt nicht, ob ich schon wach genug bin, um mich in Trance zu begeben. Ja, zugegeben. Für Außenstehende mag das womöglich ein erheiternder Widerspruch sein.
1: Allerdings.
0: Aber es ist ja beileibe nicht so, dass ich in einer Trance schlafen würde.
1: Ja, ja, schon gut. Du brauchst dich nicht zu verteidigen. Würdest du es denn versuchen wollen? Dich in Trance zu begeben, meine ich?
0: Natürlich würde ich.
1: Dann komm bitte.
0: Ja.
1: Noch ist es ruhig. Und wir sind vollkommen ungestört.
0: Ich tue mein Bestes.
1: Ja, das weiß ich. Du brauchst dich nicht unter Druck gesetzt zu fühlen. Entweder es klappt oder eben nicht. Dann probieren wir es zu einem anderen Zeitpunkt.

0: Captain Raymond? Sind Sie da? Captain?
1: Ich höre Sie.
0: Das ist gut. Haben Sie jemals etwas davon gehört, dass eine Puppe von einem Geist besessen war?
1: Es ist nicht ungewöhnlich, dass Puppen besessen sind. Das kommt häufiger vor, als man denkt. Was daran liegt, dass sie von ihren Besitzern oft wie menschliche Stellvertreter behandelt und mit Liebe überschüttet werden. Wenn dem Besitzer etwas Schlimmes zustößt oder er langfristig sehr unglücklich ist, können diese negativen Gefühle durchaus auf die Puppe übertragen werden. Im schlimmsten Fall nistet sich dann zudem eine körperlose Wesenheit dauerhaft dort ein. Leider sind das dann nicht immer solche von der netten Sorte. Das muss ich leider hinzufügen. Diese bösen Geister fühlen sich oft von den schlechten Energien und dem Leid magisch angezogen.
0: Was für Wesenheiten sind das?
1: Es können umherirrende Seelen sein, die aus unterschiedlichsten Gründen nicht ins Licht gegangen sind. Oder...
0: Oder?
1: Oder etwas Dämonisches.
0: Das hatte ich befürchtet.
1: Manchmal geht das eine dem anderen auch bloß voraus. Dann wird es besonders gefährlich für diejenigen, die solch eine Puppe bei sich aufnehmen. Es kommt dabei immer auf die Energie an, die im Haushalt durch die dort lebenden Personen vorherrscht, ob etwas Schlimmes passiert oder nicht.
0: Können diese besessenen Puppen vernichtet werden?
1: Die Vernichtung ist nicht einfach zu bewerkstelligen und zudem auch nicht der beste Weg, mit diesem Problem umzugehen.
0: Aber...
1: Vorsicht!
0: Oh nein! Albany! Albany, hilf mir! Sonst steht hier gleich alles in Flammen! Albany! Albany!
2: Oh Gott, Colin! Was ist denn hier los?
0: Ein Holzscheit ist aus dem Kamin gesprungen.
2: Oh, aber das...
0: So, endlich. Die Gefahr ist gebannt.
2: Wie konnte das nur passieren?
0: Das solltest du vielleicht lieber deinen kleinen neuen Freund fragen.
2: Oscar?
0: Ja. Der Scheit kam in hohem Bogen aus dem Kamin geflogen und hat binnen eines Wimpernschlags den Teppich und den Zeitungsstapel in Brand gesetzt. Das ging definitiv nicht mit rechten Dingen zu.
2: Aber er ist doch...
0: Ja. Der Scheit kam in hohem Bogen aus dem Kamin geflogen und hat binnen eines Wimpernschlags den Teppich und den Zeitungsstapel in Brand gesetzt. Das ging definitiv nicht mit rechten Dingen zu.

0: vorhin aufstand, lag er noch auf deiner Seite vom Bett. Aber jetzt, jetzt steht er da an der Zimmertür und es sieht aus, als ob er uns belauscht hätte.
1: Und das ist genau, was er gemacht hat, der kleine Dreckskerl.
0: Sag so etwas nicht.
1: Ist doch wahr. Und es wird ihm gar nicht gefallen haben, dass er gehört hat, wie ich Captain Raymond gefragt habe, wie wir ihn vernichten können.
0: Colin, nicht!
1: Und das ist genau das, was ihm blühen wird, diesem... Diesem...
0: Nicht! Lass die Puppe los! Tu ihr nichts, bitte, Colin!
2: Hilf mir!
0: Hör auf, Oscar! Hör damit auf! Auf der Stelle! Schluss! Du bringst ihn ja um!
2: Niemand soll uns mehr trennen!
0: Ich bitte dich, lass ihn leben! Colin! Colin!
3: Was ist denn hier schon wieder los?
0: Ruf einen Krankenwagen! Daddy geht es sehr schlecht! Colin! Bleib bei mir! Colin!
3: Hallo? Meine Daddy geht es sehr schlecht. Bitte komm schnell.
4: Glücklicherweise war es kein Herzinfarkt, wie ich insgeheim befürchtet hatte, sondern lediglich, was ja auch schon schlimm genug ist, ein Herzanfall. Nach wenigen Stunden im Krankenhaus ging es Colin schon wieder etwas besser, was Pamela und mich sehr beruhigte. Man wollte ihn jedoch noch einige Tage zur Beobachtung dort behalten. So kehrten also nur unsere Tochter und ich an diesem Sonntagabend nach Hause zurück. So, rein mit dir.
3: Ja. Oscar! Das sieht beinahe so aus, als ob er auf uns gewartet hätte, nicht?
0: Es sieht nicht nur so aus. Er hat auf uns gewartet. Und das weißt du genauso gut wie ich, Pamela.
3: Ja, darf ich ihn...
0: Nein, auf keinen Fall. Oscar schläft heute Nacht bei mir.
3: Aber...
0: Keine Widerrede. Das ist nicht verhandelbar, junge Dame.
3: Ja.
0: Geh jetzt in dein Zimmer und pack schon mal deine Sachen für die Schule. Morgen geht es ja wieder los.
3: Ich weiß.
0: Was machst du denn für ein Gesicht? Ich dachte, du gehst gern in die Schule.
3: Schon, aber jetzt, wo Daddy im Krankenhaus bleiben musste...
0: Um ihn brauchst du dir keine Sorgen zu machen. Du hast doch gehört, was die Ärzte gesagt haben.
3: Ja.
0: Und außerdem können wir ja jederzeit telefonieren.
3: Wenn du meinst.
0: Ich meine. Geh jetzt. Ich ruf dich, sobald das Essen fertig ist, ja?
3: Ist gut.
0: Und nun zu dir, kleiner Mann. Ich hatte beim Betreten der Wohnung bereits das Gefühl gehabt, dass Oscars Mundwinkel nun von einem überlegenen Lächeln umspielt würden. Etwas, das mir, nach dem, was geschehen war, sehr missfiel, wie man sich denken kann. So.
2: Bist du böse auf mich, Mami?
0: Oh ja. Und tu jetzt nicht so, als ob dich das großartig wundern würde. Ich denke, du weißt sehr gut, was du gemacht hast. Oscar? Warum sagst du nichts mehr? Oscar! Schweigen war noch nie eine sinnvolle oder befriedigende Lösung, junger Mann. Tja. Gut, wenn du es unbedingt auf die Spitze treiben willst. Ich werde dir schon auf anderen Wegen beizukommen wissen. Verlass dich drauf. Die folgende Nacht verlief vollkommen ruhig. Oscar lag auf Colins Seite vom Bett, war offensichtlich mehr als zufrieden, rührte sich nicht und gab auch weiterhin nichts mehr von sich. Ich hätte es mir ehrlich gesagt nicht schöner wünschen können und erwachte entsprechend erquickt. Nachdem ich Pamela in die Schule gebracht und Colin, dem es schon sehr viel besser ging, im Krankenhaus besucht hatte, konnte ich mich wieder voll und ganz der Sache mit dem Puppenjungen widmen. Von Pamela hatte ich mir beschreiben lassen, wo der Antiquitätenladen zu finden war. Guten Tag!
5: Guten Tag.
0: Sind Sie Miss Melody?
5: Die bin ich.
0: Ah, sehr gut. Und wie ich sehe, ist auch gerade niemand im Laden. Besser könnte es gar nicht sein.
5: Darf ich fragen, worum es geht, Miss...
0: Mrs.
5: Oh, verzeihen Sie bitte.
0: Nicht doch. Hargraves ist mein Name. Alvinie Hargraves.
5: Ich freue mich, Sie kennenzulernen, Mrs. Hargraves. Was...
0: Ich mich auch.

0: Ja, was kann ich also für Sie tun?
1: Tja, ich hoffe, dass Sie etwas Licht in eine sehr merkwürdige Angelegenheit bringen können.
0: Recht gern, wenn mir das möglich sein sollte. Worum geht es denn dabei?
1: Die Tante meines Mannes, Marilyn Merriweather, sicher kennen Sie sie. Sie sagt, sie wäre hier Stammkundin.
0: Na, das wohl nicht gerade. Jetzt weiß ich, wen Sie meinen. Sie kommt zwar sehr regelmäßig hierher, kauft aber ausgesprochen selten etwas. Ah. Vermutlich erinnere ich mich deshalb an Sie.
1: Ja, Tante Marilyn ist eine Meisterin darin, einen bleibenden Eindruck zu hinterlassen.
0: Oh, bitte entschuldigen Sie.
1: Nicht doch. Ich weiß genau, was Sie meinen.
0: Sie haben das sehr hübsch und äußerst treffend formuliert mit dem bleibenden Eindruck.
1: Danke. Das ist sicher meiner beinahe jahrzehntelangen Erfahrung geschuldet. Nun, diesmal, also vergangenen Samstag, um genau zu sein, hat Tante Marilyn aber tatsächlich mal wieder etwas bei Ihnen erworben.
0: So?
1: Ja, und genau das ist jetzt leider das Problem.
0: Am Samstag, da war ich nicht selbst im Laden.
1: Ja, ich weiß.
0: Was hat Ihre Tante denn?
1: Die Tante meines Mannes.
0: Ja, natürlich. Entschuldigen Sie bitte.
1: Nicht doch.
0: Was hat sie denn nun hier bei mir im Laden gekauft?
1: Das ist so eine indische, bemalte Holzkiste in etwa dieser Größe.
0: Was? Aber...
1: Und darin befand sich eine Puppe.
0: Oh.
1: Ein Puppenjunge, um genau zu sein.
0: Das...
1: Den Puppenjungen hat Tante Marilyn dann unserer Tochter Pamela geschenkt. Und er hat somit bei uns ein neues Heim gefunden. Aber...
0: Ja. Ich habe heute früh schon bemerkt, dass diese Dinge fehlen. Sie waren eigentlich nicht für den Verkauf bestimmt.
1: Oh, den Puppenjungen können Sie sehr gern zurückhaben. Was das Kästchen betrifft...
0: Nein. Um Gottes Willen, behalten Sie das alles. Im Grunde bin ich froh, dass ich nun davon befreit bin, mich um Oskar kümmern zu müssen. Da er bisher auch nicht wie sonst eigentlich immer auf unerklärliche Weise zu mir zurückgekommen ist, scheint es ihm bei Ihnen und Ihrer Familie ja durchaus zu gefallen.
1: Sie wissen also offenbar, dass er eine sehr besondere Puppe ist.
0: Oh ja.
1: Und Sie wissen seinen Namen.
0: Auch das. Ich weiß alles. Und ich kann mir vorstellen, was Sie erlebt haben. Und dass Sie ihn am liebsten auch so schnell es eben geht, wieder loswerden wollen.
1: Ich müsste lügen, wenn ich das abstreiten würde.
0: Oh, wie gut ich Sie verstehen kann, Mrs. Hargraves. Oskar kann wahrhaftig eine Prüfung sein, das weiß ich.
1: Besonders für meinen Mann.
0: Ja, das wundert mich nicht. Es ist nicht so einfach, sich von Oskar zu befreien. Ich habe selbst einige Male versucht, den kleinen Kerl wieder loszuwerden. War aber, wie Sie sehen, wenig erfolgreich.
1: Was ist denn dann passiert?
0: Oh, die seltsamsten Dinge. Wenn ich ihn verschickt habe, kam beispielsweise das Paket aus nicht nachvollziehbaren Gründen jedes Mal zu mir zurück.
1: Ach.
0: Und dann habe ich versucht, ihn im Müll zu entsorgen. Aber immer wieder stand er morgens vor der Ladentür.
1: Du lieber Himmel.
0: Und dann bin ich weit, weit aufs Land hinausgefahren und habe ihn in einem wenig frequentierten Wald an einen Baum gebunden. Aber auch das hat nichts geholfen.
1: Er tauchte wieder bei Ihnen auf?
0: Ja. Es hat ein paar Tage länger gedauert, aber er war wieder da. Ich bin fast verrückt geworden vor Angst.
1: Das kann ich mir vorstellen.
0: Aus Angst vor einer Puppe.
1: Können Sie seine Stimme hören?
0: Nein, das nicht.
1: Woher wissen Sie dann, dass er Oskar heißt?
0: Oh, das wusste ich schon, als er vor einiger Zeit in meinen Besitz kam. Allerdings hat er ihn auch einmal während seiner Zeit hier geschrieben.
1: Geschrieben?
0: Naja, nicht wirklich geschrieben. Er hat ihn mit einem Messer in ein Türblatt geritzt.
1: Mit einem Messer in ein Türblatt geritzt?
0: Mhm. Und das war bei weitem nicht das Einzige, was er angestellt hat, wenn er seinen Willen nicht bekam.
1: Erzählen Sie doch mal.
0: Brände. Er hat kleine Brände gelegt oder sie zumindest verursacht. Aha. Er ist ein richtiger kleiner Feuerteufel. Was das betrifft, können Sie sich schon mal auf was gefasst machen.
1: Oskar hat uns bereits ein paar Kostproben seiner Fähigkeiten gegeben.
0: Ah, darauf möchte ich wetten. Bitte entschuldigen Sie, ich wollte nicht hämisch klingen. Ich weiß wirklich sehr gut, was Sie und Ihre Familie gerade durchmachen. Und es tut mir auch von Herzen leid.
1: Danke.
0: Andererseits bin ich aber durchaus froh, ihn endlich los zu sein.
1: Absolut verständlich.
0: Der ganze Spuk hier in meinem Laden kam erst langsam etwas zum Erliegen, als ich ihn in dieses indische Zauberkästchen gelegt habe.
1: Ah.
0: Ein Freund hatte mir jemanden vermittelt, der dann speziell etwas gefertigt und bemalt hat. Innen war das Kästchen mit magischen Symbolen verziert. Mhm. Ich war damals derart verzweifelt, dass ich wirklich alles ausprobiert hätte, obwohl ich eigentlich gar nicht an so etwas glaube. Erfreulicherweise hat es dann tatsächlich geholfen.
1: Ich fürchte, das Kästchen ist leider mittlerweile inwendig übermalt worden. Und somit als Puppengefängnis unbrauchbar geworden.
0: Ach, bedauerlich.
1: In der Tat.
0: Moment. Ich schreibe Ihnen mal die Nummer dieses netten Inders auf, der die Bemalung gemacht hat.
1: Das wäre nett, danke.
0: Wo habe ich sie denn bloß? Ja, da ist sie. Das ist ein... Hier, Mrs. Hargraves.
1: Aha.
0: Beziehen Sie sich ruhig auf mich.
1: Das werde ich.
0: Kann ich sonst noch etwas für Sie tun, meine Liebe?
1: Ich denke schon.
0: Oh, bitte, dann nur heraus damit.
1: Sie scheinen offenbar so einiges über die Hintergründe der ganzen Geschichte zu wissen.
0: Das stimmt, ja.
1: Es würde mir sehr helfen, wenn Sie dieses Wissen mit mir teilen würden.
0: Ich habe zugegebenerweise noch nie mit jemandem darüber gesprochen.
1: Bitte, Miss Melody.
0: Es ist eine sehr traurige Geschichte, wie Sie feststellen werden.
1: Das wundert mich ehrlich gesagt nicht.
0: Ja.
1: Oskar scheint nicht von Grund auf böse zu sein, sondern vielmehr eine verzweifelte Seele in Not.
0: Ach, ja, und wenn man seine Geschichte kennt, dann weiß man auch, warum er manches Mal so übertrieben reagiert.
1: Sie scheinen in diesem Fall sehr empathisch zu sein.
0: Mag sein. Oskar ist gewissermaßen ein Familienerbstück.
1: Ach so?
0: Meine Schwester war mit einem Colonel der in Indien stationierten Armee seiner Majestät verheiratet. Sie hatten eine Tochter, meine Nichte Mary Jane, die wir alle sehr liebten. Sie war ein bezauberndes und hübsches Mädchen und machte ihren Eltern und auch uns, ihrer Familie in England, so viel Freude. Auch wenn wir sie natürlich nur selten sahen. Ich korrespondierte ausgiebig mit ihr. Leider, so muss man rückblickend wohl sagen, verliebte sie sich in den falschen Mann.
1: Oh.
0: Es war ebenfalls jemand vom Militär.
1: Ah.
0: Ein schmucker Bursche war er, aber extrem aufbrausend und zu Gewalt neigend.
1: Oh.
0: Mary Jane liebte ihn. Und er trug die jahrelange schlechte Behandlung mit der Geduld eines Engels.
1: Oh.
0: Ja, vielleicht haben wir anderen mehr darunter gelitten als sie selbst, dass er sie so oft ungerecht behandelt und geschlagen hat. Sie erwartete Zwillinge und war der felsenfesten Überzeugung, dass es ein Junge und ein Mädchen würden.
1: Mhm.
0: Und damals wurden dann deshalb zwei Puppen angeschafft. Oskar
1: und
0: eine weibliche Puppe aus der gleichen Puppenmacherwerkstatt.
1: Ich beginne zu verstehen.
0: Kurz vor der Niederkunft hat dieser grässliche Mensch Mary Jane dann eines Abends besonders heftig verprügelt.
1: Trotz ihres Zustands?
0: Ja. Dass sie schwanger war, war ihm vollkommen gleichgültig. In diesen Momenten war er nicht er selbst. Dann wurde er zu einer brutalen Bestie. Der Junge wurde tot geboren. Er hätte Oscar heißen sollen.
1: Oscar.
0: Die kleine Seele scheint es verpasst zu haben, hinüberzutreten in die andere Welt. Und hat sich stattdessen
1: in der Puppe eingenistet.
0: Ja, so muss es wohl gewesen sein.
1: Jetzt wundert es mich schon weit weniger, dass Oscar so negativ auf meinen Mann reagiert hat.
0: Ja.
1: Obwohl Colin Verhaltensmuster wie die seines Vaters Gottlob vollkommen fremd sind.
0: Die Puppe wurde in der Folge für die schwer traumatisierte Mary Jane zu einer Art Stellvertreter des toten Jungen. Es war geradezu unheimlich, wie sie mit der Puppe umging. Sie hegte und pflegte und mit ihr sprach. Das wurde dann auch irgendwann ihrem aggressiven Mann zu viel.
1: Hat Oscar bei dieser Auseinandersetzung sein rechtes Auge verloren?
0: Oh ja, ja. Und er hat sich fürchterlich dafür gerecht.
1: Erzählen Sie bitte.
0: Er hat dafür gesorgt, dass ein verheerender Brand ausbrach. Leider kam dabei nicht nur Mary Janes Mann ums Leben, um den es, wenn Sie mich fragen, nicht weiter schade war, sondern auch sie selbst.
1: Oh nein.
0: Sie starb tragischerweise bei dem Versuch, ihren Gatten aus den Flammen zu retten.
1: Und das kleine Mädchen? Oscars Schwester?
0: Oh, sie und der Puppenjunge wurden unversehrt gerettet. Meine Schwester kümmerte sich im Folgenden hingebungsvoll um ihre Enkelin. Mhm. Als sie das schulpflichtige Alter erreicht hatte, wurde sie in eine Privatschule nach England geschickt, da es meiner Schwester gesundheitlich sehr schlecht ging. Sie starb dann auch wenig später.
1: Das tut mir leid.
0: Es war eine Erlösung. Der Kummer um den Verlust ihrer geliebten Tochter hat ihr sehr zugesetzt. Meine Großnichte ist mittlerweile auch gestorben und so kam...
1: Und so kam Oscar also in ihre Obhut.
0: Ja.
1: Wussten Sie von Anfang an, dass es mit ihm eine besondere Bewandtnis hatte?
0: Oh ja. Jeder in der Familie wusste das. Mhm. Allerdings stellte sich sehr schnell heraus, dass ich ihm nicht das Heim bieten konnte, das er braucht. Sie, Mrs. Hargraves, Sie sind genau die Richtige, um ihm das zu geben, wonach er sich sehnt. Bitte, bitte, kümmern Sie sich gut um ihn. Er ist im Grunde auch nur jemand, den es nach etwas Liebe und Zuneigung verlangt.
1: Ich fürchte, darüber muss ich erst einmal sehr gründlich nachdenken.
0: Machen Sie das.
1: Und das tat ich dann auch. Als ich nach Hause kam, sah ich Oscar, der mich wiederum bereits vis-à-vis von der Tür erwartete, das erste Mal mit ganz anderen Augen. Komm her, Kleiner. Komm. Hab bitte keine Angst mehr. Es wird alles gut werden. Ich glaube, du hast das Heim gefunden, das du dir immer gewünscht hast. Ein Plan war in mir gereift. Als Pamela dann für das nächste Wochenende aus der Schule und Colin aus dem Krankenhaus kam, war alles bereits nach meinen Wünschen umgesetzt worden.
2: Oh. Schön, wieder zu Hause zu sein.
1: Schön, dich wieder hier zu haben.
3: Ja, Daddy.
2: Oh, danke, meine Damen. Es waren ja nur ein paar Tage, aber ich habe euch sehr vermisst.
3: Wir dich auch.
1: Oh, ja.
2: Danke. Es tut sehr gut, das zu hören. wo ist denn...
1: Oscar?
2: Ja.
3: Genau, Mami. Wo ist er?
1: Da, wo er hingehört. Wo es ihm gut geht und er vor allem keinen weiteren Schaden mehr anrichten kann.
2: Ich wusste es. Du bist nach Island gefahren und hast den kleinen Teufel dort in einem brodelnden Vulkankrater zur letzten Ruhe gebettet.
3: Nein!
2: Deshalb hast du dich also diese Woche so rar gemacht. Oh, ich danke dir, Liebling.
1: Ich fürchte, ich muss dich enttäuschen.
2: So?
1: Ja, Er ist immer noch hier.
2: Oh nein, bitte nicht.
1: Doch. Und er wird auch hier bei uns bleiben.
2: Großartig. Dann kann ich ja schon mal mein Testament machen.
1: So etwas wie neulich wird nie wieder vorkommen.
2: Sagt wer?
1: Er.
2: Dafür kann ich mir nichts kaufen.
1: Oskar und ich haben das geklärt. Und außerdem habe ich zusätzlich noch gewisse Vorkehrungen getroffen.
2: Hä? Das ist ja alles sehr interessant. Ich werde also ab jetzt wohl dauerhaft im Wohnzimmer schlafen müssen, weil der kleine Schädling meine Seite vom Bett okkupiert.
3: Daddy!
2: Ist doch wahr!
1: Reg dich doch nicht so auf, Colin. Denk an dein Herz.
2: Also bitte.
1: Und sprich nicht so von ihm. Oskar ist jetzt...
2: Ja? Was ist er jetzt?
1: Ein Mitglied unserer Familie.
3: Ja!
1: So, jetzt ist es raus.
2: Sag mal, hast du eigentlich noch alle Tassen im Schrank?
1: Ja, das habe ich. Und wenn ich dich in alles eingeweiht habe, wirst du mir zustimmen, dass es richtig ist, ihm dauerhaft bei uns ein Heim zu geben.
2: Na, da bin ich aber mal gespannt. Aber eines sage ich dir, er schläft nicht zwischen uns im Bett.
1: Natürlich nicht. Er hat sein eigenes Zimmer.
3: Oh, toll!
2: Wie bitte?
3: Wo, Mami, wo?
2: Ja, das möchte ich auch gern wissen. Lass mich raten.
1: Bitteschön.
2: Er ist doch nicht etwa zu Tante Marilyn gezogen?
3: Oh, bitte nicht.
1: Nein, so gemein bin ich nun auch wieder nicht.
2: Gemein zu wem? Zu Tante Marilyn oder zu Oskar?
1: Zu beiden. Es wäre in dieser Konstellation für beide keine schöne Erfahrung. Sie passen einfach nicht zusammen.
2: Aha. Und wir und Oskar, wir...
1: Ja, wir passen zusammen. Mm. Er ist wie das fehlende Teil, das das Mosaik komplett macht.
2: Und das hast du einfach so im Alleingang entschieden?
1: Ja, was blieb mir denn auch anderes übrig?
2: Tö. Also ich komme aus dem Staunen nicht mehr heraus. Dann zeig uns doch mal bitte sein neues Zuhause.
3: Ja, Mami.
2: Sicher ist es doch hier irgendwo.
1: Wir haben da doch noch diesen winzig kleinen Abstellraum gehabt, für den uns nie eine sinnvolle Verwendung eingefallen ist.
2: Moment mal, nur dass ich das alles richtig verstehe. Du hast einer Puppe, die mich bereits zweifach angegriffen hat, wirklich und wahrhaftig, während ich im Krankenhaus und Pamela in der Schule war, hier bei uns ein eigenes Zimmer eingerichtet?
1: Ja.
3: Also ich find's toll von dir, Mami.
2: Wenn man mal ein paar Tage nicht da ist.
1: Kommt, sagt Oskar kurz Hallo.
3: Ja.
2: Nichts lieber als das.
1: So.
3: Warum steht denn da privat an der Tür?
1: Damit kein Unbefugter eintritt. Ich fand es eine gute Idee, um eine gewisse Hemmschwelle zu setzen.
3: Manch eine in der Familie könnte aber gerade das als Aufforderung verstehen, einzutreten.
1: In unserer Familie?
3: Mhm.
1: Wer denn?
2: Na, wer wohl? Püppchen.
1: Ach, Tante Marilyn?
3: Mhm.
1: An die habe ich ehrlich gesagt gar nicht gedacht.
2: Solltest du aber besser.
3: Unbedingt.
2: Alles andere wäre ein fataler Fehler.
1: Ach, da fällt mir bestimmt noch etwas ein. Oskar, dürfen wir reinkommen? Ich denke, er hat nichts dagegen.
3: Toll, Mami. Ganz toll.
1: Gefällt es dir?
3: Und wie? Das ist ja ein richtiges kleines Paradies für einen Jungen.
1: So soll es ja auch sein.
3: Hallo, Oskar.
2: Hier ist ja wirklich auf engstem Raum alles, was das Jungenherz begehrt.
3: Mhm. Ein Schaukelpferd, Spielzeugautos, ein Kreisel, Bauklötze.
2: Ein Teddy, ein Plüschaffe und ein Plüschkaninchen. Eine Clownspuppe, eine Wackelente.
3: Dein eigenes Puppenbettchen, Bilderbücher.
2: Ein kleiner Schaukelstuhl. Eine Spieluhr, ein gerahmtes Bild von uns dreien und eines von... Kenne ich die? Wer sind diese Leute?
1: Ach, die Fotografie habe ich von Miss Melody.
2: Miss Melody?
3: Ihr gehört der Antiquitätenladen, in dem Tante Marilyn so gerne einkauft.
1: Oh. Ja, das stimmt, Schatz. Das erkläre ich dir alles später.
3: Muss Oskar denn immer hier sein? Oder darf ich ihn auch mal mit in mein Zimmer nehmen?
1: Das darfst du, aber nur tagsüber und wenn einer von uns beiden im Haus ist.
3: Dann dürfte ich ihn also jetzt mitnehmen?
1: Natürlich, nur zu. Er freut sich bestimmt.
3: Und ich mich auch. Komm, Oskar.
2: Eine ausgefallene Wandbemalung ist das.
1: Mhm. Die hat ein sehr netter Inder, den mir auch Miss Melody vermittelt hat, auf die Wände, den Boden und die Decke gepinselt.
2: Und auch von innen an die Tür, wie ich sehe.
1: Ja.
2: Lauter magische Symbole sind das, denen man große Bannkräfte zuschreibt.
1: Ganz recht. Er muss am Abend und wenn niemand im Haus ist, in diesen Raum gebracht werden. Das ist die mit ihm ausgemachte Bedingung.
2: Und das hat dir Oscar nicht übel genommen?
1: Nein, im Gegenteil. Er ist sehr ruhig und friedlich, seit er hier eingezogen ist. Er will das alles hier nicht aufs Spiel setzen. Endlich hat er sein eigenes kleines Reich und Menschen um sich, die sich um ihn sorgen und ihn mögen.
2: Sprich bitte nur für dich.
1: Komm jetzt ins Wohnzimmer. Ich will dir alles erzählen.
2: Na gut. Aber nur, wenn ich mich auf dem Sofa ein bisschen an dich kuscheln darf.
1: Das wird sich wohl einrichten lassen. Nachdem Colin alles wusste, schwieg er lange und genoss lediglich unseren Körperkontakt, sah ins Feuer und ich glaubte sogar zu sehen, dass eine Träne in seinem Augenwinkel glänzte.
2: Du hast natürlich wieder einmal alles richtig gemacht.
1: Danke. Ich bin sehr erleichtert, dass du das sagst.
2: Nachdem ich das alles nun weiß, werde auch ich Frieden mit Oscar schließen.
1: Oh ja, bitte, tu das.
2: Keine Sorge. Er soll bleiben. Als Familienmitglied. Ach. Ist es nicht ein seltsamer Zufall, dass er ein totgeborener Zwilling ist und wir...
1: Und wir ebenfalls Pamelas Zwillingsbruder verloren haben?
2: Ja.
1: Es ist seltsam. Das ja. Aber bestimmt ist es kein Zufall. Oscar ist das fehlende Mosaiksteinchen. Und er hat gefühlt, dass er hier richtig ist. Hier bei uns. Am nächsten Tag besorgte ich also gleich ein neues Schild für Oscars Zimmertür. Diesmal stand darauf: Lebensgefahr. Eintritt strengstens untersagt. Ich war der Meinung, dass das wohl genügen sollte, neugierige Menschen ein für alle Mal abzuhalten. Colin war jedoch skeptisch und meinte, dass man für Tante Marilyn innerhalb dieser Gattung wohl eine eigene Richterskala erstellen müsste. Insofern blieb die Tür von nun an die meiste Zeit abgeschlossen. Wenn man sie passierte, konnte man oft hören, dass sich darin etwas bewegte. Der Schaukelstuhl quietschte, etwas umfiel, getobt wurde oder die Spieluhr spielte. Ich vergaß nie, abends vor dem Schlafengehen noch einmal dort vorbeizugehen. Gute Nacht, Oscar. Und vergiss morgen bitte das Aufräumen nicht.

0: 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Ein Heim für Oskar.
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3: Flexman. Flexman.
4: Mein Name ist Flexman Lowe. Ich habe mich schon immer für Dinge interessiert, die man gemeinhin wohl als übersinnlich bezeichnen würde. Schon in ganz jungen Jahren.
3: Flexman! Flexman!
4: Was also lag näher, als aus meinem Steckenpferd irgendwann einen Beruf zu machen? Einen Beruf, den es vorher in dieser Form noch gar nicht gab. Ich bin, wenn Sie so wollen, ein Geisterjäger. Zumindest würde die breite Masse das, was ich tue, wohl so nennen. Genauer betrachtet ist es etwas komplizierter. Sehr viel komplizierter.
3: Flexman!
4: Der Fall Balebro bildete dabei keine Ausnahme. Ganz im Gegenteil sogar. Mich erreichte von dort im Jahr 1895 eine dringende Bitte um Hilfe von meinem ehemaligen Physikprofessor mit Namen Thunderford. Das imposante Herrenhaus, welches er für einige Monate gemietet hatte, lag auf einem hohen Felsenkliff, unmittelbar an der steilen Ostküste Englands. Es trotzte dort bereits seit mehr als 300 Jahren den schweren Stürmen, die jahreszeitunabhängig mit größter Wucht auf das Land trafen. Balebro House war, wie ich mich dann Ende Oktober vor Ort überzeugen konnte, ein wahres Schmuckstück von einem Haus aus der Tudor-Zeit.
5: Bitte, nehmen Sie Platz, lieber Lowe.
4: Danke. Hübsch haben Sie es hier, Professor. Wirklich hübsch.
5: Hübsch ist es hier.
4: Ich muss sagen, ich bin ehrlich beeindruckt. Ein Haus aus dieser Zeit in einem solchen Erhaltungszustand zu sehen, das ist schon etwas Besonderes.
5: Tja, besonders. Das ist Balebro House wohl in der Tat. Auf beunruhigende Weise.
4: Machen Sie sich keine Sorgen. Jetzt bin ich ja hier und werde Ihnen nach Kräften zur Seite stehen, gegen was auch immer.
5: Und dafür bin ich Ihnen sehr dankbar, lieber Junge.
4: Junge, schön, das nochmal aus Ihrem Munde zu hören. So haben Sie mich damals schon immer genannt. Aber ich habe weiß Gott nicht damit gerechnet, dass ich 25 Jahre später noch als solcher durchgehe.
5: Oh, warum nicht? Für mich werden Sie immer der Junge bleiben, als den ich Sie kennen und schätzen gelernt habe. Auch wenn jetzt ein paar Falten dazugekommen sein mögen.
4: Ein paar?
5: Naja, das Spitzbübische blitzt Ihnen ja noch immer aus den Augen. Genau wie damals.
4: Ja, das ist gut möglich.
5: Ich wünsche Ihnen, dass Sie sich das für immer bewahren werden.
4: Ich werde mich nach Kräften bemühen, was das betrifft. Versprochen.
5: Ja, einen Sherry?
4: Oh, gerne, ja.
5: Hier, bitte.
4: Oh, danke.
5: Herzlich willkommen in Balebro House.
4: Sehr nett, danke. Ich freue mich wirklich, hier zu sein und darüber, dass wir uns endlich einmal wiedersehen.
5: Ja, ich im Grunde auch.
4: Ein feines Tröpfchen. Jetzt erzählen Sie aber mal. Was hat Sie eigentlich in diesen entlegenen Winkel verschlagen? Das Haus ist, wie bereits erwähnt, wunderschön, aber...
5: Aber es ist mehr als einsam gelegen.
4: Genau.
5: Es war eben diese vollkommene Einsamkeit, die meine Tochter und ich gesucht haben.
4: Aha.
5: Wir wollten für einige Monate dem hektischen Treiben der Großstadt entfliehen. Ach, da wirkte es fast wie ein Wink des Schicksals, dass mein alter Freund Swaffham, dessen Familie dieses schöne Anwesen bereits von der Erbauung an bewohnt, mir anbot, mich hierher zurückzuziehen.
4: Mhm.
5: Ich hoffte, hier in der Ruhe und Abgeschiedenheit endlich mein neues Buch zu Ende schreiben zu können.
6: Aber daran wurden Sie durch die Probleme gehindert, von denen Sie mir berichtet haben.
5: Oh, mehr als das. Es dreht sich alles nur noch um diese unangenehme eine Sache.
6: Den Spuk?
7: Ja.
5: Dass es hier spukt, war mir zwar bekannt, aber...
6: Ja, das ist interessant. Sie wussten also, worauf Sie sich eingelassen haben?
5: Ja, das schon, aber... Nur in groben Zügen.
6: Erzählen Sie bitte.
5: Svefem hatte es mir gleich bei unserem ersten Gespräch gesagt.
6: Aha.
7: Du weißt aber schon, dass es hier spukt, oder nicht?
5: Spukt, lieber Freund?
7: Ja, hat es schon immer.
5: Nein, das habe ich nicht gewusst.
7: Also, es ist ein sehr altes Haus. Da sollte dieser Umstand nicht sonderlich verwundern. Aber keine Angst, der Geist von Belbrow House ist nichts, wovor man sich über Gebühr fürchten müsste. Beileibe nicht. Ein harmloser Hausgeist ist es, der einen in Ruhe lässt, wenn man ebenso mit ihm verfährt. Nichts weiter.
5: Aha.
7: Du hast doch kein Problem damit, oder?
5: Nein. Nein, nein. Ich glaube nicht. Als Wissenschaftler bin ich sowieso auch eher skeptisch, was solche Dinge angeht.
7: Und deine Tochter? Wie steht es mit ihr? Ich meine nicht, dass sie sich hier in Belbrow House fürchtet.
5: Na, keine Sorge. Sie ist in jedem Fall mutiger als ihr Vater.
7: Na wunderbar. Dann sind wir uns also einig.
5: Ich glaube, ja. Das heißt, wenn es dir wirklich nichts ausmacht, dass Lena und ich den Sommer hier in eurem Haus verbringen.
7: Ausmachen? Ich könnte mir nichts Schöneres vorstellen, als dass ihr hier wohnt und nach dem Rechten seht, solange ich in Ägypten mit den Ausgrabungen beschäftigt bin. Bleibt so lange ihr wollt. Es kann gut sein, dass ich auch erst zu Weihnachten zurück sein werde aus Nordafrika. Ja, ich hoffe, es macht dir nichts aus, dass mein Sohn zeitweise auch hier sein wird. Eigentlich bewohnt er derzeit vornehmlich unser Haus in der Stadt, aber...
5: Es macht mir überhaupt nichts aus. Und ich denke, Belbrow House ist wahrlich groß genug für uns alle.
7: Ja, das will ich doch meinen.
5: Also, wenn ich die Schwingungen hier richtig deute, mögen Harold und Lena sich sehr gerne.
7: Aha, was uns Vätern nur recht sein kann. Ist es nicht so, alter Freund?
5: Oh, unbedingt, unbedingt.
7: Na, bravo. Vergiss nicht, dass dir natürlich auch meine nicht gerade kleine Bibliothek zur Verfügung steht.
5: Danke, danke.
7: Lena natürlich auch.
5: Oh, das wird sie freuen. Sie lässt sich übrigens herzlich grüßen.
7: Vielen Dank. Dann grüß sie bitte ebenso herzlich zurück.
5: Aber sehr gerne. Wir verlebten hier einen traumhaften Sommer. Das muss ich vorwegschicken.
6: Ohne dass der Geist von Belbrow House nennenswert gestört hätte?
5: Ach, von dem haben wir kaum etwas bemerkt. Es war genau, wie mein alter Freund Svefem gesagt hatte, ein gelegentlich vorbeihuschender Schatten. Sich von allein öffnende und schließende Türen, nächtliche Schritte, die durch das Haus halten oder ein tiefes Seufzen, aber weiter nichts.
6: Und Lena, wie reagierte sie darauf?
5: Ach, sie hat darüber gelacht, genau wie ich. Wir haben uns bis Mitte Oktober hier in keiner Weise unwohl oder etwa bedroht gefühlt, nicht im geringsten.
6: Und dann hat sich plötzlich etwas zum Schlechteren verändert.
5: Das ist gar kein Ausdruck. Der Kulminationspunkt schien dann vor ein paar Tagen erreicht, als tragischerweise eines der Hausmädchen durch die Geistererscheinungen zu Tode kam.
6: Ja, ja. Davon haben Sie mir geschrieben. Das ist wirklich eine schlimme Sache, aber beginnen Sie Ihren Bericht bitte am Anfang.
5: Gut. Ganz wie Sie wollen.
6: Wem hat sich der Geist denn als erstes gezeigt?
5: Mir.
6: Ah, großartig. Das vereinfacht die Sache enorm. Dann freue ich mich jetzt auf einen ausführlichen Bericht aus erster Hand.
5: Oh, ich hoffe, Sie werden nicht zu enttäuscht sein. Denn das, was ich berichten kann, das ist wohl wenig spektakulär.
6: Das wird sich zeigen. Nur zu.
5: Ich saß hier in eben jenem Sessel vor dem Kamin in der Bibliothek, wo ich jetzt sitze. Es muss kurz nach Mitternacht gewesen sein. Da wurde ich plötzlich von einem Geräusch aufgeschreckt. Es klang, als ob ein Hund über den Gang käme.
6: Ein Hund?
5: Ja.
6: Sie sagten Hund.
5: Ja, es war dieses charakteristische Kratzen von Krallen bei jedem Schritt über die Holzbohlen der Korridore. Ich dachte sofort an Lenas Hund und rief ihn. Rex? Rex? Bist du das? Ja, warum schläfst du denn nicht? Rex!
6: Und?
5: Ich hörte weiterhin das Geräusch, aber Rex schien nicht der Verursacher gewesen zu sein. Daher beschloss ich, mal nachzusehen. Das wäre doch gelacht, wenn... Sieh doch. Was machen Sie hier?
6: Stehen bleiben. Bleiben Sie stehen! Was haben Sie denn genau gesehen?
5: Eine Gestalt, die am Ende des Korridors verschwand, der die beiden Flügel des Hauses miteinander verbindet.
6: Was für eine Gestalt?
5: Eine durchaus menschliche Gestalt.
6: Aha.
5: Sehr groß, sehr hager, mit langen, zottligen, dunklen Haaren. Irgendetwas flatterte noch in der Bewegung wie ein in der Hand gehaltenes Taschentuch oder sowas.
6: Ich hoffe sehr, dass Sie die Verfolgung aufgenommen haben, Professor.
5: Ja, natürlich habe ich das. Hinter der Biegung führt der Korridor auf die Tür zum Museum zu. Ich habe dort natürlich nachgesehen, aber der Raum war menschenleer.
6: Nur zum Verständnis. Was meinen Sie mit Museum?
5: Ach so, ja, ja. Das ist der größte Raum in diesem Flügel hier.
6: Aha.
5: Er wurde früher sicher für Bälle genutzt. Seit einigen Jahren haben dort jedoch nur Swevhams Funde aus Ägypten ein neues Zuhause gefunden.
6: Dinge aus der Pharaonenzeit?
5: Ganz recht, ganz recht. Mhm. Und von Ausgrabungen in anderen Ländern.
6: Klingt nach einem Raum, in dem man sich exzellent verstecken kann.
5: Dem ist auch so.
6: Haben Sie denn...
5: Ich habe natürlich in jeden sich dafür anbietenden Winkel, auch in jede offene Kiste, die dort rumsteht, geschaut. Aber nichts gefunden.
6: Schade.
5: Na ja, also, ich weiß nicht.
6: Haben Sie jemandem von Ihrem nächtlichen Erlebnis erzählt?
5: Nein, niemandem. Ich legte mich in jener Nacht in der Überzeugung schlafen, dass es bloß der Geist von Belbro House gewesen sei. Obwohl? Ja, das ist schwer in Worte zu fassen.
6: Ja, aber versuchen Sie es bitte.
5: Die Atmosphäre war so anders. Anders als bei den üblichen Geistererscheinungen, so wie wir sie bis dahin gewöhnt gewesen waren.
6: Inwiefern anders?
5: Es war blanke Furcht, was ich empfand. Furcht, die mir die Nackenhaare einzeln aufgestellt hatte.
6: Ich verstehe.
5: Zwei Tage später zeigte sich dieses Wesen dann jemand anderem.
6: Ihrer Tochter Lena?
5: Nein. Eliza Freeman, dem Dienstmädchen, was dann später zu Tode kam.
6: Erzählen Sie bitte.
5: Ich saß wiederum alleine in der Bibliothek. Es war schon ziemlich spät und daher dachte ich, alle außer mir hätten sich längst zur Ruhe begeben.
6: Dem war aber nicht so.
5: Nein, dem war nicht so.
7: Himmels Willen!
5: Ich
8: ergriff eine Lampe und rannte zu der Stelle, von wo der Schrei gekommen war.
5: Eliza?
9: Oh Gott, Herr Gott, Professor, Sie schickt der Himmel!
5: Ja, was ist denn passiert?
9: Ich kam gerade an der Tür des Museums vorbei und habe mich schon gewundert, warum diese offen stand. Drinnen war alles dunkel. Als ich dann weiterging, hat...
5: Ja, hat was?
9: Jemand hat aus dem Dunkeln heraus nach mir gegriffen.
5: Jemand? Ja, was für ein Jemand denn?
9: Ein Mann! Ein großer, hagerer Mann, den ich noch nie in meinem Leben gesehen habe.
5: Und? Wo ist der hin, dieser Mann?
9: Keine Ahnung. Vielleicht wieder ins Museum. Mir ist vor Schreck die Kerze aus der Hand gefallen. Ob wir mal nachsehen? Im Museum, meine ich. Immerhin haben Sie ja eine Lampe.
5: Kommen Sie. Bleiben Sie immer hinter mir.
9: Das müssen Sie mir nicht zweimal sagen.
6: Lassen Sie mich raten. Gefunden haben Sie aber wieder nichts.
5: Erraten,
6: dachte ich mir.
5: Es gelang mir, Eliza so weit zu beruhigen, dass sie mir sogar versprach, über das, was sie erlebt hatte, Stillschweigen zu bewahren. Zur Ruhe kamen wir aber dennoch nicht. 2 Tage später kam Lena noch spät abends zu mir in die Bibliothek. Du bist es nur, Liebes.
10: Ja, ich. Habe ich dich erschreckt? Das täte mir leid.
5: Nein. Schon gut.
10: Mhm, ja.
5: Was gibt es denn?
10: Ach, ich wollte im Bett noch etwas lesen, aber ich habe, wie ich feststellen musste, mein Buch hier irgendwo liegen lassen.
5: Ach so.
10: Ja, da ist es ja.
5: Schön. Na, dann gute Nacht.
10: Gute Nacht, Vater.
5: Ist noch etwas?
10: Ja, ich habe tatsächlich noch etwas auf dem Herzen.
5: Ah, nur heraus damit.
10: Bist du auch wirklich damit einverstanden?
5: Meinst du, dass du dich mit Harold Swaffham verlobt hast?
10: Ja.
5: Oh, Liebes, natürlich bin ich das. Er ist ein netter Junge, kommt aus exzellentem Haus und macht dich... Was das Wichtigste ist, offenbar sehr glücklich.
10: Ja, das tut er.
5: Oh, also, was kann ein Vater also mehr wollen?
10: Danke, das beruhigt mich sehr.
5: Ich freue mich für euch. Ja, wirklich, Lena.
10: Da fällt mir aber ein Stein vom Herzen. Gute Nacht.
5: Gute Nacht, Liebes. Lena! Oh Gott, Kind! Lena lag bewusstlos in der Halle. Auch sie hatte diese Erscheinung gesehen und ist, ich muss es leider sagen, seitdem nicht mehr dieselbe.
11: Das tut mir leid zu hören. Was hat sie denn gesagt, was passiert ist?
5: Dass jemand beim Durchqueren der Halle von hinten nach ihr gegriffen hat und sie dann... ohnmächtig geworden sei. Von ähnlichen Erlebnissen haben mir seitdem auch einige Dienstboten berichtet. Alle wurden ohnmächtig und sind seitdem sehr kraftlos und matt.
11: Kraftlos und matt.
5: Seitdem ließ sich leider auch nicht mehr gut verheimlichen, dass wir hier ein mehr als ernstes Problem haben.
11: Wie geht es Lena denn jetzt?
5: Nicht gut. Der Doktor hat daher empfohlen, dass sie schnellstmöglich von hier weg soll. Er hofft, dass der Tapetenwechsel Wunder wirken wird.
11: Im Grunde halte ich das für eine sehr gute Idee.
5: Vor wenigen Tagen kam dann Eliza Freeman zu Tode. Ein anderes Dienstmädchen fand sie des Morgens unterhalb der paar Stufen, die zur Tür des Museumsraumes führen.
6: Traurig, ja. Traurig ist das.
5: Ja. Was seitdem hier los ist, können Sie sich sicher vorstellen.
6: Allerdings kann ich das, ja.
5: Wir können froh sein, dass uns wenigstens noch ein paar Dienstboten die Treue hatten. Die anderen haben nach Elizas Tod fluchtartig Belvoir House verlassen. Und ich kann es Ihnen nicht einmal verdenken.
6: Nein. Woran ist sie denn gestorben? Weiß man das?
5: Der Arzt, der den Totenschein ausgestellt hat, meinte aus Furcht.
6: Aha.
5: Auf ihrem Ärmel war ein kleiner Blutstropfen. Aber Verletzungen an ihrem Körper waren seltsamerweise keine zu finden. Bis auf, bis auf eine winzig kleine Wunde unterhalb ihres Ohrs.
6: Ah.
5: Der Arzt sagte außerdem, sie wäre extrem anämisch.
6: Blutarm?
5: Ja. Und dass dies immer auch den Organismus und somit das Herz schwächen würde.
6: Ja, das stimmt.
5: Eine Prädisposition, um vor Schreck zu sterben, nach Meinung des Arztes.
6: Das ist nicht von der Hand zu weisen. Wenngleich es bei weitem noch nicht die ganze Wahrheit sein dürfte.
5: Seltsam ist dieser Todesfall allemal. Zumal Eliza vorher niemals Zeichen von Blutarmut, Mattigkeit oder Erschöpfung gezeigt hat. Im Gegenteil. Sie war das mit Abstand engagierteste und fleißigste Dienstmädchen von allen.
6: Ist es möglich, dass ich morgen früh mit Ihrer Tochter sprechen kann? Ich hätte noch ein paar wichtige Fragen, die nur Sie beantworten kann.
5: Ja, muss das wirklich sein?
6: Ich fürchte ja.
5: Dann werde ich versuchen, es einzurichten.
6: Besten Dank.

0: Lena van der Voort lag im Bett, als sie mich empfing. Sie war eine äußerst hübsche Person. Aber es war nicht zu übersehen, dass sie sehr blass war und merkwürdig kraftlos wirkte. Nett, dass Sie mich so kurz vor Ihrer Abreise noch empfangen, Miss van der Voort.
1: Gerne, Mr. Law. Mein Vater sagte, es sei etwas Wichtiges, was Sie von mir zu wissen wünschen.
0: Ja, ich hoffe. Könnten Sie mir Ihren Angreifer vielleicht etwas genauer beschreiben?
1: Leider nein. Ich konnte ihn ja gar nicht sehen, weil er mich von hinterrücks gepackt hat.
0: Ja, das hatte ich befürchtet.
1: Das Einzige, was ich zu sehen bekam, bevor ich ohnmächtig wurde, war eine dunkle, sehr knochige Hand mit krallenartigen Fingernägeln und einen bandagierten Arm.
0: Ein bandagierter Arm?
1: Ja, was das betrifft, bin ich mir ganz sicher. Der Arm war bandagiert.
0: So langsam wird die Sache interessant. Gibt es sonst noch irgendetwas?
1: Ich erinnere mich noch genau an den Geruch des Antiseptikums.
0: Dieser Verband roch nach Wunddesinfektionsmittel?
1: Ja, sehr stark sogar. Das ist meine letzte Erinnerung, bevor ich das Bewusstsein verloren habe.
0: Sie haben da eine kleine Verletzung am Hals.
1: Ich,
0: direkt unter dem Ohr.
1: Dieses Wesen, es hätte mich fast getötet, Mr. Law. Ich wusste bereits vor der ersten Berührung, dass es dicht hinter mir war. Ich fühlte seine Anwesenheit, auch wenn seine Schritte kaum zu vernehmen waren.
0: Danke, danke, Miss van der Voort. Ich weiß, wie schmerzhaft es sein muss, sich daran zu erinnern.
1: Ja, das ist es. Das ist es wirklich.
0: Versprechen Sie mir, dass Sie nun fleißig daran arbeiten werden, wieder auf die Beine zu kommen und das ganze unerfreuliche Geschehen so schnell wie möglich zu vergessen.
1: Das... Ja. Das wäre schön, wenn mir das vergönnt sein würde.
0: Das wird es. Vielleicht braucht es etwas Zeit, aber irgendwann werden diese Erinnerungen derart verblasst sein, dass sie keinen Schatten über ihr Leben mehr werfen. Dessen bin ich mir sicher.
1: Ich wünsche es mir so sehr.
0: Nur Mut.
1: Ja, den werde ich brauchen.
0: Ich konfrontierte den Professor mit dem, was ich von seiner Tochter erfahren hatte, kurz bevor diese Belbrow House verlassen hatte.
2: Die liebe Lena, mein armes, armes Kind.
0: Was soll ich davon halten, was sie mir erzählt hat, Professor?
2: Tja, was das betrifft, bin ich zugegebenerweise auch etwas ratlos. Ich kann mir kaum vorstellen, dass sich ein Mann mit offenbar verletztem und bandagiertem Arm ins Haus geschlichen hat, um hier die Bewohner und Dienstboten zu Tode zu erschrecken. Diese Vorstellung ist doch, die ist doch absurd.
0: Gefällt Ihnen die andere Möglichkeit besser?
2: Dass es der Geist von Belbrow House ist?
0: Ja. Yeah.
2: Ich weiß nicht. Wie gesagt, die neuen Erscheinungen haben eine ganz andere Qualität. Sie sind wahrlich furchteinflößend. Viel furchteinflößender als zuvor.
3: Ja. Störe ich?
2: Harold, da bist du ja wieder. Du störst nicht im Mindesten. Bitte, bitte, setz dich zu uns.
3: Gern. Guten Tag.
0: Guten Tag.
2: Darf ich bekannt machen? Flex Menlow, Harold Swaffham.
3: Ah. Freut mich sehr, Sie kennenzulernen, Mr. Low.
0: Gleichfalls, Mr. Swaffham, gleichfalls.
3: Sie haben es sich also in den Kopf gesetzt, unser altes Familiengespenst auszutreiben.
0: Nein, ich habe mitnichten vor.
3: Leugnen ist zwecklos.
2: Harold, bitte. Bitte nicht.
3: Ich will und werde nicht verbergen, dass ich wenig von diesem ganzen Geisterunsinn halte. Aber die Sache, weswegen Sie hier sind, scheint ja dennoch durchaus ernst zu sein.
0: So,
2: Du weißt also schon...
3: Ich traf am Bahnhof noch auf meine Verlobte und weiß daher, was sie hier im Haus meiner Väter erlebt hat, ja.
2: Aha, aha. Du hast Lena noch getroffen. Das, ja, das ist gut. Das ist sehr gut.
3: Ist irgendjemand daran interessiert zu hören, was ich über all das hier denke?
0: Ja, bitte nur zu.
2: Ja, natürlich, natürlich sind wir das.
3: Ich glaube, dass sich unter den Frauenzimmern in diesem Haus eine Epidemie ausgebreitet hat. Eine nach der anderen hat sich damit infiziert.
2: Aha.
0: Und womit bitte?
3: Das liegt doch auf der Hand. Hysterie. Oder sind Sie etwa anderer Meinung, Mr. Lowe?
0: Also, ganz ausgeschlossen ist das natürlich nicht, aber...
3: Na also!
0: Indes lässt sich Hysterie wohl kaum als Erklärung für den Tod der bedauernswerten Eliza Freeman heranziehen.
3: Eben. Dazu kann ich noch nichts sagen. Es werden zunächst weitere Untersuchungen vonnöten sein. Ich bin ja auch gerade erst angekommen. Was ich mir aber bereits angeschaut habe, ist Vaters Museum.
0: Das ist interessant.
3: Niemand hat sich dort von außen Zutritt verschafft.
0: Oh.
3: Das ist schlechterdings auch unmöglich, da die Fenster vergittert sind. Und diese Gitter auch noch vollkommen intakt sind.
2: Es kann sich also nur jemand durch die Tür vom Korridor aus dort Zutritt verschafft haben.
3: Genau.
0: Mhm.
3: Was halten Sie von folgender Idee, Mr. Lowe? Ich fahre die letzten Bediensteten und dich?
2: Mich?
3: Ja, ich fahre euch alle mit der Kutsche nach Ferrywell ins Hotel rüber und miete euch dort für 2 Tage ein.
2: Aha.
3: Das sollte dann Ihnen und mir hier im Haus genug Zeit und Ruhe verschaffen, die weiteren Untersuchungen abzuschließen. Was meinen Sie dazu, Mr. Lowe?
0: Ich bin überrascht.
3: Inwiefern überrascht?
0: Dass Sie wirklich mit mir auf Geisterjagd gehen wollen.
3: Naja, so würde ich das jetzt zwar nicht unbedingt nennen, aber wenn wir uns darauf einigen können, dass wir etwas Licht in das Dunkel hier bringen wollen, wäre ich damit einverstanden.
0: Ich auch. Das klingt im Grunde nach einem guten Plan.
3: Sehr schön. Darf ich auch auf deine Kooperation hoffen?
2: Das darfst du, Harold. Wenngleich ich mich ein wenig weggeschickt fühle, das muss ich bekennen. Aber es muss wohl sein. Das verstehe ich durchaus.
3: Das beruhigt mich. Dann pack doch bitte gleich alles zusammen, was du in den nächsten Tagen benötigst.
2: Gut, gut, gut.
3: Ich sage der Dienerschaft Bescheid. In spätestens 1 Stunde möchte ich losfahren.
2: In Ordnung.
3: Sonst bin ich nämlich nicht vor Einbruch der Dunkelheit zurück und das will ich unbedingt. Ich hoffe, Sie sind einverstanden, hier ein paar Stunden allein zu bleiben, Mr. Lowe. Sonst könnte ich auch...
0: Nein. Machen Sie sich keine Sorgen. Ich komme schon zurecht.
3: Sehr gut. Dann...
2: Dann machen wir uns mal an die Arbeit.
3: Ja.
4: Etwas über 1 Stunde, nachdem der junge Mr. Swaffham mit den wenigen übrig gebliebenen Bewohnern in Richtung des Hotels in der nächstgelegenen Stadt aufgebrochen war, begann das Wetter schlechter zu werden. Es stürmte und schüttete wie aus Kübeln. Mr. Swaffham kam am späten Nachmittag vollkommen durchnässt zurück ins Haus, zog sich als erstes trockene Kleidung an und aß dann mit mir zu Abend. Da er sehr erschöpft war von der anstrengenden Fahrt durch den Sturm, der immer noch nicht nachlassen wollte, beschlossen wir, dass er sich zunächst in der Bibliothek etwas hinlegen würde und ich somit die erste Wache in der Halle und auf den Korridoren übernehmen würde. Alles ruhig. Bis auf das Heulen des Sturms und den Kamin natürlich. Auf den Regen, der gegen die Fenster prasselt. Je weiter die Nacht fortschritt, umso mutiger wagte ich mich in Richtung des Museums vor und betrat es schließlich. Ich betrachtete neben den ausgestellten Prunkstücken von Mr. Swaffhams Sammlung vor allem auch die vielen dort lagernden großen Kisten, um auszuschließen, dass sich dort ein lebendes Wesen versteckte. Nichts. Mr. Swaffhams Sammlung vor allem auch die vielen dort lagernden großen Kisten, um auszuschließen, dass sich dort ein lebendes Wesen versteckte.
2: Nichts.

0: Hallo? Ist da jemand? Hallo?
1: Nichts. Nur hoffentlich war es nur der Sturm.
0: Ich machte mich mit meiner Laterne wieder in Richtung Bibliothek auf, wo ich diese abblendete und mich leise in den nur vom Kaminfeuer leicht erhellten Raum setzte. Harold Swatham schlief noch immer tief und fest auf der Chaiselongue.

0: Während der Wind in unverminderter Stärke um Belbrough House pfiff, geschah für einige Stunden rein gar nichts. Ich lauschte konzentriert in die Dunkelheit des Korridors hinaus und erwartete, dieses besondere Geräusch zu hören, welches der Professor als Kratzen von Krallen über den Holzfußboden beschrieben hatte.
1: Ist da jemand? Hallo?
2: Ich habe genau gesehen, dass hier jemand war.

0: Hallo?
1: Ach, gut. Sie haben eine Laterne bei sich.
0: War was?
1: Allerdings. Fast hätte ich dieses Ding erwischt.
0: Tatsächlich?
1: Riechen Sie das?
0: Ja, es riecht wie
1: ja?
0: Diese Mittel zur Wunddesinfektion, nicht?
1: Ja, genau. Ein Antiseptikum. Genau an diesen Geruch erinnerte sich Ihre Verlobte, als sie das Bewusstsein im Korridor verlor.
0: Seltsam. Was mag das nur bedeuten?
1: Ich fürchte, die Beantwortung dieser Frage muss noch ein klein wenig warten.
0: Wollen Sie damit etwa andeuten, dass Sie bereits eine Theorie entwickelt haben, die die Antwort auf all diese Merkwürdigkeiten hier ist?
1: Durchaus. Dafür hat mein alter Professor mich ja auch immerhin hierher bestellt.
0: Sie sehen mich einigermaßen erstaunt.
1: Das macht nichts. Die Theorie muss in Nuancen sicherlich noch modifiziert werden, weil einige Details noch der Klärung bedürfen. Aber das dürfte normal in diesem Stadium sein.
0: Das wissen Sie besser als ich.
1: Sind Sie vertraut mit der Geschichte Ihres Elternhauses?
0: Bin ich? Was wollen Sie darüber wissen?
1: Gehe ich recht in der Annahme, dass es auf einem ehemaligen Gräberfeld errichtet worden ist?
0: Das stimmt, aber woher...
1: Ja, das dachte ich mir.
0: Aber woher wissen Sie das?
1: Es ist eines der Mosaikstücke, die es zusammenzusetzen gilt.
0: Das beantwortet nicht meine Frage.
1: Nun, ich habe ja mittlerweile schon einige Erfahrungen mit Erscheinungen aller Art. Und da entwickelt man durchaus eine große Sensibilität, was die energetisch nachspürbare Geschichte von Orten betrifft, an denen Spukphänomene auftreten.
0: Aha. Und was hat die Tatsache, dass dieses Gebiet hier mal ein Totenacker war, mit den vermeintlichen Spukfällen in Belbro House zu tun?
1: Das wird sich weisen. Immerhin ist es meiner Erfahrung nach so, dass so etwas das Auftreten von Geistererscheinungen enorm begünstigt. Friedhöfe sind nämlich wahre Orte der Kraft für übernatürliche Erscheinungen jeglicher Art.
0: So.
1: Hat Ihr Vater in letzter Zeit eigentlich neue Artefakte hierher geschickt?
0: Ja, hat er. Ja. Ende September kam eine dieser großen Transportkisten, die da drüben stehen.
1: Das passt ebenfalls in meine Theorie.
0: Aber...
1: Sie haben sie geöffnet, diese Überseekiste. Ist es nicht so, Mr. Swether?
0: Ja, habe ich. Was hat mich verraten? Mein Mangel.

0: besonderes handwerkliches Geschick beim Öffnen der Kiste, oder?
1: Aber nein. Das habe ich noch gar nicht kontrolliert. Die anderen Fakten legten aber nahe, dass es so sein muss.
0: Jetzt bin ich doch etwas irritiert. Sind Sie etwa wirklich der Meinung, dass wir es hier mit einer ernstzunehmenden Gefahr zu tun haben?
1: Ja.
0: Und damit meine ich eine Gefahr für ausgewachsene Männer wie uns, nicht für schwachnervige Hysterikerinnen.
1: Ich fürchte, die Gefahr ist sehr real. Und zwar für jedweden Menschen, der sich nach Einbruch der Dunkelheit in diesem Teil des Hauses aufhält.
0: So ist das also.
1: Ja, so ist das. Es macht dabei wahrlich keinerlei Unterschied, ob man ein kraftstrotzender, athletischer Skeptiker ist wie Sie oder eine möglicherweise zur Hysterie neigende junge Frau mit nur geringen körperlichen Kräften.
0: Ich bin gespannt, Ihrer Begründung zu lauschen.
1: Professor Van der Voort erwähnte von Anfang an eine Diskrepanz der jetzigen Ereignisse mit den bis dahin von ihm und Lena beobachteten Erscheinungen des Geists von Belbrough House, den ich im Übrigen als harmlosen Hausgeist klassifizieren würde.
0: Aha.
1: Nein, das ist etwas völlig anderes, was diese Probleme verursacht. Die Beschreibung ihrer Verlobten war ja, was ihren Angreifer betrifft, recht präzise. Da der Professor mir von den tierähnlichen Schrittgeräuschen erzählt hat und ich das Ding selbst fauchen hörte, kann keinerlei Zweifel daran bestehen, dass es gesehen, gehört und gerochen werden kann. Also eine Gestalt hat. Eine, wie es scheint, durchaus menschliche Gestalt.
0: Aber bandagierte Arme. Mindestens einen zumindest.
1: Genau, und das ist entscheidend.
0: Ich weiß nicht, Mr. Lowe. Ich halte das alles nach wie vor für ein einer Massenhysterie ähnliches Phänomen.
1: Unsere Standpunkte könnten unterschiedlicher wohl nicht sein. Das ist bedauerlich.
0: Wollen Sie ernsthaft sagen, dass wir beide hier heute Nacht in Gefahr sind?
1: In tödlicher Gefahr sogar, ja.
0: Dann werde ich Ihnen jetzt durch einen Selbstversuch beweisen, dass Sie im Unrecht sind.
1: Und wie wollen Sie das tun?
0: Indem ich Sie in einem anderen Teil des Hauses einschließe, sodass Sie mir unmöglich zur Hilfe eilen können und auch daran gehindert werden, irgendetwas zu manipulieren.
1: Also ich...
0: Ich selbst werde dann den Rest der Nacht hier vor dem Museum in den dunklen Korridoren und der Halle auf und ab gehen und beweisen,
1: nein, Sie...
0: dass es die von Ihnen beschworene Gefahr gar nicht gibt.
1: Das steht Ihnen als Sohn des Hausherrn natürlich frei. Indes würde ich es bevorzugen, wenigstens Zeuge Ihres gewagten Selbstversuchs sein zu dürfen.
0: Und wie wollen Sie das bitte anstellen?
1: Indem ich mich von außen an dem Fenster positioniere, das genau gegenüber der Tür zum Museum liegt.
0: Sie wollen sich freiwillig nach da draußen begeben?
1: Warum nicht? Ich bin nicht aus Zucker, wie meine Mutter immer sagte. Außerdem hat sich der Sturm ja mittlerweile ein wenig gelegt. Vor allem hat es fast aufgehört zu regnen.
0: Ich würde bei diesem Wetter trotzdem keinen Hund vor die Tür jagen.
1: Das müssen Sie auch nicht. Ich benötige lediglich einen Regenmantel.
0: Das stellt kein Problem dar.
1: Schön. Außerdem möchte ich, dass Sie die Laterne hier im Museum genau dort aufgeblendet stehen lassen, wo ich sie jetzt hinstellen werde.
0: Einverstanden.
1: Das dürfte genug Licht auf den Korridor hinauswerfen.

0: Es war dies sicherlich nicht die angenehmste Observierung, die ich jemals durchgeführt habe. Aber was half es schon? Durch das Fenster hatte ich die immer noch leicht geöffnete Tür des Museums und weite Teile des Korridors gut im Blick. Harold Swetham holte sich einen Kerzenhalter, ging auf dem Gang auf und ab und nickte mir gelegentlich zu, während er wie angekündigt seine Runden drehte. Langsam bahnt sich die Nässe ihren Weg unter den Regenmantel. Eine gute Stunde später beschlich mich mit einem Mal ein heftiges Unbehagen, so wie es mich oft überfällt, wenn sich ein übernatürliches Ereignis anzukündigen beginnt. Jetzt wird gleich etwas passieren. Spüre ich genau. Der Lichtschein der Laterne begann zu flackern und erlosch dann. Ich sah in dem wenigen Licht, dass die Tür des Museums geöffnet wurde und auf einmal ein großer Schatten in der Türöffnung stand. Gott, es geht los.
1: Warte!
2: Das verschafft uns etwas Zeit. Verdammt! Das Ding ist wirklich schnell. Wiederum hat es mit einem Biss unterhalb des Ohrs seinem Opfer weite Teile seines Bluts ausgesaugt und das in Sekunden. Mr. Swetham! Mr. Swetham, kommen Sie zu sich! Mr. Swetham!
3: Was ist passiert?
0: Ein Glück.
3: Hat hier jemand geschossen?
0: Ja, ich habe geschossen und Ihnen damit vermutlich gerade das Leben gerettet. Immerhin hat sich das Ding dadurch fürs Erste wieder ins Museum zurückgezogen.
3: Mir ist ganz schwindelig.
0: Kein Wunder. Oh. So viel Blut, wie Ihnen binnen Sekunden ausgesaugt worden ist? Oh.
3: Vermutlich muss ich jetzt Abbitte leisten.
0: Nur zu.
3: Sie hatten vollkommen recht. Auch wenn ich es nicht glauben wollte. Die Gefahr war mehr als real.
0: Das will ich meinen. Oh.
3: Bevor wir das Ding in seinem Versteck stellen, möchte ich gerne Ihren Erläuterungen lauschen, womit wir es hier eigentlich zu tun haben.
0: Sehr gern.
3: Das verschafft mir nämlich etwas Zeit, meinen Kreislauf zu suchen. Oh. Und hoffentlich auch irgendwann zu finden.
0: Dafür drücke ich Ihnen beide Daumen.
3: Danke. Kann ich gebrauchen.
0: Erlauben Sie mir aber zuvor kurz die Frage, woran Sie sich erinnern können. Das Ding war ja immerhin so schlau, die Laterne umzustoßen, sodass ich nicht allzu viel von dem Angriff auf Sie sehen konnte.
3: Ja, zumal mir bei diesem Angriff der Kerzenhalter runtergefallen ist.
0: Eben.
3: Viel ist es daher nicht, was ich Ihnen sagen kann. Es sprang mich etwas an. Mhm. Eine hochgewachsene Gestalt, die mich mit großer Kraft packte. Und dann habe ich auch schon das Bewusstsein verloren.
0: Sehen Sie mal, was hier auf dem Boden liegt.
3: Aha. Ein Stück eines vermutlich sehr alten, gelblich-braunen Verbands.
0: Ganz recht. Im Verein mit der blutenden Wunde unter Ihrem Ohr sollte es Ihnen nun ein leichtes sein, selbst zu benennen, womit wir es hier zu tun haben. Woher könnte dieses antike Stück Stoff Ihrer Meinung nach stammen?
3: Das sieht aus wie eine dieser Binden, mit denen Mumien umwickelt werden.
0: Exakt. Und eine Mumie ist ja auch bei weitem nichts Ungewöhnliches hier im Haushalt Ihres Vaters.
3: Das nicht, aber ich habe noch nie etwas davon gehört, dass Mumien lebendig werden und den Lebenden das Blut aussaugen wollen.
0: Was das betrifft, stimme ich Ihnen beinahe zu.
3: Dann bitte erzählen Sie mal, Mr. Lowe.
0: Ihre Verlobte brachte mich mit der Beobachtung, dass der Angreifer einen bandagierten Arm hatte, als erstes auf die richtige Spur. Das Geräusch, das der Professor nächtens gehört hatte und was ihn an die Krallen eines Hundes, der über den Holzboden läuft, erinnert hat,
2: wurde sicherlich von den Sandalen verursacht, die man im alten Ägypten trug.
3: Aha.
2: Genauer gesagt, von in Tausenden von Jahren brüchig und hart gewordenem Leder und den in der Sohle verwendeten Nägeln.
3: Sie wollen mir wirklich weismachen, dass das, was hier spukt, eine Mumie ist?
2: Ja, so verrückt es sich auch anhören mag. Und zwar die Mumie, welche in der von Ihnen geöffneten Kiste liegt, die erst neulich hier eintraf.
3: Eine nach Blut dürstende Mumie?
2: Alles, was ich bisher hier erlebt habe, stützt diese Annahme, ja. Dieser Geruch, den Lena van der Voort erwähnte und den wir selbst heute Abend erschnuppert haben.
3: Dieses Antiseptikum.
2: Genau. Das sind die aromatischen Öle und Harze, die bei der in Theben üblichen Methode zur Einbalsamierung von Mumien Verwendung finden.
3: Ach so.
2: Ein Nebeneffekt ist, dass die Haut des Einbalsamierten dann meist olivfarben nachdunkelt.
3: So weit, so gut. Aber wie zum Teufel war es möglich, dass das Ding zum Leben erwacht ist? Und wie kommt unser guter alter Geist von Balbro House überhaupt ins Spiel?
2: Um das zu beantworten, muss ich etwas weiter ausholen. Jeder, der antritt, sich auf dem Feld des Spiritismus, der Erforschung übersinnlicher Geschehnisse zu widmen, wird früher oder später an einen Punkt kommen, wo es schlicht nicht mehr möglich ist, die letzten Dinge zu erklären. Da muss man dann akzeptieren, dass es so etwas wie Geistererscheinungen wirklich geben muss, wenn sie durch so viele Menschen wie in diesem Fall bezeugt werden.
3: Schweren Herzens stimme ich dem nach meinen eigenen recht schmerzhaften Erfahrungen natürlich zu. Auch wenn es mir wie eine Zeitreise in das finsterste Mittelalter erscheinen mag.
2: Kann ich Ihnen nicht verdenken. Das Gräberfeld, auf dem Balbro House errichtet wurde, hat die notwendige Energie bereitgestellt, um das Erscheinen Ihres guten, alten und vollkommen harmlosen Hausgeistes zu ermöglichen. Und ja, durch diese Energie war es dann auch der neu angekommenen Mumie möglich, sich aus der Überseekiste zu erheben, um Nacht für Nacht hier ihren Blutdurst mal mehr, mal weniger erfolgreich zu stillen.
3: Ach.
2: Es trafen also zwei Komponenten zufällig aufeinander. Eine in einer Art, nennen wir es mal Todesschlaf, befindliche vampirische Mumie aus grauen Vorzeiten und das Kraftfeld unter ihrem Anwesen.
3: Oh.
2: Dadurch wurde das schlummernde Böse wieder geweckt und das Unglück nahm seinen Lauf.
3: Oh.
2: Es mag sich für Sie immer noch wie ein Schauermärchen anhören, aber Sie haben es ja am eigenen Leibe zu spüren bekommen, mit was für einer destruktiven Macht wir es hier zu tun haben.
3: Oh ja, das kann ich nicht leugnen.
2: Was haben Sie vor?
3: Ich will mir das Ding, was mir mein Blut geraubt hat, mal genauer ansehen.
2: Aber...
3: Haben Sie Streichhölzer?
2: Ja, ja, habe ich. Falls Sie nicht vollkommen durchnässt sind... Moment, nein. Ah, die sind noch trocken. Hier.
3: Danke. Halten Sie den Kerzenleuchter.
2: Gut, aber...
3: Ihre Pistole, bitte.
2: Mr. Swaffham, Sie...
3: Die Pistole, ich meine es ernst.
2: Na schön, da ist sie.
3: Dann los, gehen wir.
2: Ja.
3: Da ist die Kiste. Runter mit dem Deckel.
2: Ich fasse mit an.
3: Ja. Ja. Ja. Oh Gott. Was für eine Bestie.
2: Sehen Sie? Nagelte Sandalen.
3: Ja, es passt alles zusammen. Auch das aus den Mundwinkeln laufende Blut.
2: Ihr Blut.
3: Es ist wirklich nicht zu fassen. Zum Glück rührt sich das Ding jetzt nicht mehr.
2: Aber damit werden wir uns nicht begnügen. Weiß Gott nicht. Keine Nacht könnte ich mehr ruhig schlafen, wenn ich es dabei belassen würde.
3: Was haben Sie vor?
2: Helfen Sie mir als erstes, den Deckel wieder zu schließen.
3: Ja. Ja. Ja. Wollen Sie die Mumie etwa begraben?
2: Mitnichten. Das reicht in diesem Fall nicht aus, um zukünftige Vorkommnisse dieser Art zu verhindern.
3: Ja, aber...
2: Die Mumie muss so vollständig, wie es nur eben geht, von dieser Erde getilgt werden.
3: Aha.
2: Helfen Sie mir. Wir werden diese Kiste am besten gleich auf einem kleinen Segelboot der See übergeben und sie bereits am Ufer in Brand setzen.
3: Ich verstehe.
2: Dieses Vorgehen scheint mir die größte Sicherheit zu bieten, dass das Ding niemals wiederkehren wird.
3: Oh, Daran ist mir sehr gelegen. Lassen Sie uns keine Zeit verlieren, Mr. Lowe.
1: Das müsste gerade Ebbe sein, wenn ich nicht irre. Was sehr gut für unsere Zwecke ist.
0: Es begann bereits zu dämmern, als wir die Segel setzten, das kleine Segelboot der Strömung überantworteten und vom Ufer aus seine Petroleumlampe auf die Kiste warfen, woraufhin sich ein Brand langsam, aber stetig auszubreiten begann. Zum Glück hatte sich der Sturm einigermaßen beruhigt und der Regen sogar ganz aufgehört. Der junge Harold Swaffham und ich sprachen kein Wort, als wir dem sich immer mehr vom Ufer entfernenden Feuerball nachsahen. Irgendwann stand dann auch das Segel in Flammen. Der Mast kippte um und das Boot begann endlich zu kentern. Eine himmlische Ruhe lag über der See, als dann flammenrot die Sonne aufging. Von der sicherlich vor gut 3000 Jahren einbalsamierten Mumie sanken nur noch Aschepartikel auf den Meeresboden. Und in Belbrough House spukt seitdem nur mehr der harmlose Hausgeist, wie mir Lena Swaffham erst neulich voller Dankbarkeit wieder berichtet hat.
4: Das war Gruselkabinett, der Geist von Belbrough.
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3: Es ist 2 Uhr. Ich bin Hendrik Daum. Bundeskanzler Merz hat von der SPD mehr Entgegenkommen bei der gemeinsamen Regierungsarbeit gefordert. Merz sagte am Abend in der ARD, er erwarte von den Sozialdemokraten die gleiche Kompromissbereitschaft, wie die Union sie zeige. Kompromisse seien keine Einbahnstraße. Merz räumte ein, dass innerhalb der Union der Unmut wachse. Ab heute sollen die US-Zölle auf Fahrzeuge aus der EU ja auf 25% angehoben werden. Das hat US-Präsident Trump zumindest angekündigt. Die Europäische Union und die Wirtschaft kritisieren das scharf. Thomas Bremser berichtet.
4: Trump wirft der EU vor, sich nicht an das vereinbarte Handelsabkommen zu halten. Auf die deutsche Autoproduktion könnten so zusätzliche Belastungen von jährlich rund 2,5 Milliarden Euro zukommen. Die EU behält sich vor, ihrerseits die Zölle auf US-Waren zu erhöhen. Doch noch ist unklar, ob es zu all dem kommt, denn Trump nimmt seine Zollpläne gerne mal kurzfristig zurück oder hofft auf einen Deal.
3: Sollten die USA tatsächlich tausende Soldaten aus Deutschland abziehen, dann sieht der Wehrbeauftragte Otte großen Handlungsbedarf. Er sprach im Spiegel von einer Lücke in der Verteidigungsarchitektur. Deutschland müsse seine Verteidigungsfähigkeit jetzt mehr denn je steigern. Wie viele US-Soldaten abgezogen werden, ist unklar. Vorgestern hieß es erst 5000. US-Präsident Trump hat inzwischen aber von deutlich mehr gesprochen. Die Fußballerinnen des FC Bayern haben in der Champions League den erstmaligen Einzug ins Endspiel verpasst. Sie verloren im Halbfinal-Rückspiel gegen Barcelona mit 2:4. In der Fußball-Bundesliga haben sich Freiburg und Wolfsburg zum Abschluss des 32. Spieltags 1:1 unentschieden getrennt. Zuvor hatte Gladbach Dortmund mit 1:0 geschlagen und Mainz mit 2:1 auf St. Pauli gewonnen. Mainz und Gladbach haben sich damit den Klassenerhalt vorzeitig gesichert. 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